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1: Wenn Sie die Einrichtung verlassen möchten, brauchen Sie einen entsprechenden Grund, das müssen Sie beantragen.
2: Haftähnlich und ein Eingriff in die Menschenrechte. So scharf kritisiert der Sächsische Flüchtlingsrat das neue Sekundärmigrationszentrum in Dresden. Der Freistaat hält dagegen. Hier sollen Menschen zentral untergebracht werden, für deren Asylverfahren ein anderer EU-Staat zuständig ist. Seit Anfang Juli ist die Einrichtung in Betrieb. Dass hier deutlich strengere Regeln gelten als in einer regulären Unterkunft,

0: erklärt Bela Belafi, Präsident der Landesdirektion Sachsen.
1: Für so einen Grund kann ein Arztbesuch sein, das kann sonst irgendwas sein, aber Sie müssen prinzipiell das Ganze beantragen. Auch die Registrierung in die Einrichtung und aus der Einrichtung raus wird über andere Systeme durchgeführt, weil einfach die Zielgruppe hier eine andere ist als in einer, ich sag mal, regulären Aufnahmeeinrichtung.
0: Konkret geht es um Menschen, für deren Asylverfahren ein anderer EU-Staat zuständig ist oder die dort bereits Schutz erhalten haben. Während ihre Rückkehr vorbereitet wird, sollen diese zentral in Dresden leben. Das Zentrum entstand aus dem bisherigen Landesausreisezentrum und richtet sich nun an deutlich mehr Personengruppen.
1: Die bisherige Konstellation hier im Landesausreisezentrum waren nur alleinstehende Männer. Das war unsere Zielgruppe in dem Verfahren. Die Kapazität war noch bisher maximal 100. Umbauarbeiten waren auch notwendig. Diese Einrichtung jetzt, wie wir sie jetzt durchführen, wird einen viel größeren Adressatenkreis haben. Das heißt, wir können auch Familien hier unterbringen. Wir können Schulungsangebote anbieten. Also es hat eine ganz andere Zielgruppe. Was nicht angeboten wird, das ist auch ganz klar, Alleinreisende, unbegleitete Minderjährige natürlich nicht. Die werden über die Jugendämter betreut.
0: Grundlage ist das GEAS, also das gemeinsame europäische Asylsystem. Es soll Weiterwanderung innerhalb der EU begrenzen und Rücküberstellungen erleichtern. Doch wie das neue Modell praktisch funktioniert, ist bislang kaum erprobt.
1: Wie wir das dann rechtlich aufsetzen, welche Grundkonstellationen dafür bestehen, welche Anreizinstrumentarien, das werden wir noch testen. Wir haben ja noch keine einzige Person hier in der Einrichtung, die tatsächlich über das neue Verfahren kommt. Und wir werden das dann so wie im gesamten letzten Jahr mit dem Bundesamt für Migration auch umsetzen. Das heißt, eine entsprechende Beratung ist hier möglich. Wenn Sie in einer sonstigen Einrichtung sind, dann haben Sie zum Beispiel einen Termin beim Bundesamt. Da müssen Sie sich überlegen, wie da die Beratung erfolgen kann. Hier ist das auf dem jeweiligen Gelände.
0: Für Innenminister Armin Schuster ist das Dresdner Zentrum deshalb nur ein Baustein in einer strengeren Migrationspolitik. Zugleich will er Rückführungen auch dort ausweiten, wo sie bislang an rechtlichen Grenzen scheitern.
2: Wir würden auch gerne Straftäter und Gefährder in Drittstaaten rückführen, wo heute ein Abschiebeverbot besteht aufgrund der Europäischen Menschenrechtskonvention. Unser Wunsch ist, oder unsere Erwartung, dass die Europäische Menschenrechtskonvention an die Genfer Flüchtlingskonvention angepasst wird. Dort gibt es einen Ausnahmetatbestand, dass wenn ein Staat der Überzeugung ist, dass die Gefahr, die für die öffentliche Sicherheit und Ordnung von einem solchen Mensch ausgeht, überwiegen kann über das Bleibeinteresse desjenigen und wir ihn dann nach Genf, nach Afghanistan oder wohin auch immer rückführen könnten. Das geht nach EMRK nicht. Ich glaube, diese beiden Dinge muss man harmonisieren. Es ist nicht erklärbar, dass ich einen Gefährder oder schweren Straftäter nicht rückführen darf, weil ihm auf eine abstrakte Art und Weise ein Unbill in seinem Herkunftsland drohen könnte. Wir werten die Gefahr, die von ihm hier ausgeht, höher.
0: Im Dresdner Zentrum selbst bleiben dagegen noch Fragen offen. Handyortung oder Fußfesseln sind derzeit nicht vorgesehen. Sollten sich Bewohner häufiger ihrer Meldepflicht entziehen, will Schuster strengere Maßnahmen auf die nächste Innenministerkonferenz bringen. Klare Richtlinien dafür fehlen bislang. Wie das neue Modell im Alltag funktioniert, muss sich also erst zeigen.

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2: Vanlife statt Hotelzimmer. Camping boomt und Sachsen hat beste Chancen, davon noch stärker zu profitieren. Das zeigt eine neue Markt- und Potenzialstudie des Landestourismusverbandes Sachsen. Die Nachfrage nach Campingurlaub wächst im Freistaat seit Jahren deutlich schneller als der gesamte Tourismusmarkt. Zwischen 2014 und 2024 stiegen die Campingübernachtungen um mehr als 76% auf rund 1 Million an. Besonders gefragt sind Reisen mit dem Wohnmobil. Gleichzeitig entdecken immer mehr junge Reisende, Vanlife-Fans und Gäste mit hohen Ansprüchen an Komfort und Nachhaltigkeit das Camping für sich. Sachsen punktet dabei mit abwechslungsreicher Natur, attraktiven Landschaften und vergleichsweise günstigen Preisen. Fast 97% der Gäste, die bereits hier gecampt haben, würden Sachsen weiterempfehlen. Trotzdem wird der Freistaat bundesweit noch immer zu selten als Camping-Destination wahrgenommen. Genau dort sieht die Studie den größten Handlungsbedarf bei der Vermarktung und Sichtbarkeit. Hinzu kommt, viele Campingplätze müssen modernisiert werden. Investitionen sind unter anderem bei Sanitäranlagen, Digitalisierung, Barrierefreiheit sowie der Fähr- und Entsorgungsinfrastruktur nötig. Gleichzeitig bremsen steigende Kosten, Fachkräftemangel und langwierige Genehmigungen viele Betriebe aus. Ein Pluspunkt: Sachsen ist besonders hundefreundlich. Mehr als 82% der Campingplätze erlauben Urlaub mit Hund, Spitzenwert in Deutschland. Das Fazit der Studie: Der Campingboom bietet Sachsen große Chancen. Damit der Freistaat künftig stärker davon profitiert, braucht es mehr Investitionen, bessere Rahmenbedingungen und eine deutlich stärkere Vermarktung.

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2: Überweis mir doch mal 10.000 Euro, dann bin ich morgen bei dir.
3: Habe ich mich einlullen lassen und habe dann sozusagen den Kopf ausgeschalten.
4: Es begann alles mit einer Nachricht auf TikTok. Für das, was darauf folgte, setzte er 39 Jahre Ehe aufs Spiel. Elena war jung und schön und zog ihm über 4 Monate hinweg 4.000 Euro aus der Tasche. Der Rentner aus Leipzig, der anonym bleiben möchte, blieb mit gebrochenem Herzen zurück. Aus dem Erstkontakt auf TikTok wurde schnell eine intensive Fernbeziehung auf WhatsApp, erinnert er sich zurück. Sie versprach ihm ein gemeinsames Leben an der südfranzösischen Küste. Er solle bei ihr einziehen, sie wolle mit ihm eine neue Familie gründen. Alles war zu schön, um wahr zu sein, sagt er, bis sie ihn schließlich nach Geld fragte, in Form von Apple-Karten.
3: Und dann hat sie ihre Geschichte erzählt, sie wäre arbeitslos, ihr Vater wäre gestorben. Dann ging es ums Erbe. Angeblich hätte 800.000 Euro geerbt. Da braucht es auch wieder Geld für einen Notar. Und erst waren es mal 25 Euro, dann 50 Euro. Das hat sich so gesteigert, dann 100 Euro.
4: Zu einem Treffen kommt es nie. Immer wieder findet Elena neue Gründe, warum sie nicht kommen kann. Und fast jedes neue Hindernis führt zur nächsten Geldforderung. Immer wieder hilft er ihr, ohne jemals ihre Stimme gehört zu haben. Dann kommen plötzlich Anrufe von einer Nummer aus der Elfenbeinküste. Er ruft zurück, doch an anderem Ende hört er nicht Elena.
3: Männliche und verschiedene Frauenstimmen in ausländischer Sprache. Ja, und da ist mir dann schon ein Licht aufgegangen, dass hier irgendwas faul ist. Aber es war dann schon zu spät.
4: Er fasste sich ein Herz und ging zur Polizei. Doch das Geld war weg. Und Elena? Die Frau, in die er sich verliebt hat, gibt es so nicht. Ihre Fotos wurden vom Instagram-Profil eines Models gestohlen und ihm unter falscher Identität geschickt. Für Rico Reichel von der Polizeidirektion Leipzig, der seit 2008 Workshops zu digitaler Prävention und Online-Betrugsmaschen gibt, ist diese Geschichte kein Einzelfall.
2: Wir sprechen hier natürlich von sozialen Notlagen, die natürlich dann dazu führen, dass auch Täter sich organisieren. Wie kann ich unter der Anonymität des Internets möglichst schnell viel Geld zu verdienen? Es werden regelrecht Callcenter eröffnet, wo diejenigen, und wir sprechen hier oftmals auch von westafrikanischen Ländern, wo es gehäuft vorkommt, sich zusammentun, um dann einen möglichst großen Nutzen daraus zu ziehen.
4: In einer detaillierten Auswertung für 2023 registrierte das Landeskriminalamt Sachsen 368 Love-Scamming-Fälle. Der registrierte Schaden, rund 4,6 Millionen Euro. Auch die Ehefrau wird zur Geschädigten. Sie entdeckt die Fotos und bemerkt die ungeklärten Abbuchungen. Der Vertrauensbruch belastet die Ehe bis heute.
5: Ich habe mich dann auch von meinem Mann auch ein bisschen dann gelöst. Ich habe ihn dann auch ein bisschen spüren lassen, dass ich sauer bin, dass er mich belogen und betrogen hat.
4: Auf Rat der Polizei blockiert ihr Mann Elenas Nummer. Doch sie meldet sich über eine neue. Und er antwortet wieder.
5: Er hat wieder geschrieben, wenn ich vorbeigegangen bin, hat er den Bildschirm, sein Handy auf den Kopf gedrückt. Das ist praktisch, dass ich das nicht sehe.
4: Schließlich geht das Paar erneut zur Polizei und sichert die Nachrichten. Doch der Mann hofft noch immer, Elena zu finden und sein Geld zurückzubekommen. Bis heute fehlt von ihr jede Spur. Die Täter zu finden sei schwierig. Rico Reichel von der Polizeidirektion Leipzig schildert das Problem.
2: Aufgrund der räumlichen Distanz ist es natürlich für die deutschen Strafverfolgungsbehörden schwierig, derer habhaft zu werden. Alles, was hier im europäischen Raum passiert, sind wir relativ klar im Bilde, wie Strukturen funktionieren, wie Täter, aber auch Tätergruppierungen operieren. Aber was in Afrika passiert, verschließt sich oft im Auge des Gesetzes.
4: Aber warum funktionieren solche Betrugsmaschen überhaupt? Und warum fällt es den Betroffenen oft so schwer, loszulassen?
2: Oftmals spielt natürlich Scham eine sehr, sehr große Rolle. Ne, warum ist mir das passiert? Warum habe ich jetzt einen Kredit aufgenommen, um jemanden, den ich überhaupt nicht kenne, eine große Geldsumme zu überweisen?
4: Bei einer Aufklärungsveranstaltung in der Leipziger Stadtbibliothek klärt Rico Reichel Rentner auf, mit welchen psychologischen Tricks die Love-Scammer Intimität vorgaukeln. Dabei gehen sie oft nach einem bestimmten Muster vor, um ihre Opfer zu verführen.
2: Sie hören gut zu, sie sind natürlich sehr offen, sind sehr empathisch und versuchen natürlich ganz, ganz viele Gemeinsamkeiten herauszuarbeiten, um dann das Vertrauen der anderen zu gewinnen. Oftmals sind es Schicksalsschläge, die unvermittelt eintreffen. Das können Naturkatastrophen sein, das können teure OPs sein, die im Ausland durchgeführt werden müssen. Aber man versucht natürlich, so ein Opfer, wenn man es einmal an der Angel hat, möglichst lange auszuquetschen, um dann den maximalen Nutzen daraus zu ziehen.
4: Doch die Masche entwickelt sich weiter. Noch konnten gestohlene Profilbilder Betrüger verraten, etwa dann, wenn dieselben Fotos bei einer Rückwärtssuche unter einem anderen Namen auftauchten. Mit moderner Bildgenerierungs-KI wird selbst diese Kontrolle schwieriger.
2: Die Büchse der Pandora ist geöffnet und jetzt müssen wir natürlich noch mehr sensibilisieren, noch mehr dahin appellieren, keinem Fremden Geld zu überweisen, so realistisch er auch sein mag, um natürlich niemanden zu vertrauen, der mir nach wenigen Worten einen Schicksalsschlag schildert und von mir Geld verlangt, unter welchem Vorwand auch immer.
4: Denn wenn die klassische Rückwärtssuche ins Leere führt, kann es für Opfer von Love-Scamming noch schwieriger werden, Fiktion und Wirklichkeit auseinanderzuhalten. Denn die entscheidende Frage ist vielleicht bald nicht mehr nur, wer wirklich hinter einem Profilbild steckt, sondern ob der Mensch auf diesem Bild jemals existiert hat.

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3: Nachrichten. In Löbau haben Kinder beim Spielen im Wald zwei Granaten aus dem Ersten Weltkrieg gefunden und mit nach Hause gebracht. Der Kampfmittelbeseitigungsdienst hat die gefährliche Munition am Samstagabend zur Vernichtung sichergestellt, wie die Polizei berichtet. Die Polizei warnt dringend davor, gefundene Munition oder ähnliche Gegenstände zu berühren. Stattdessen sollte man den Bereich verlassen und die Polizei informieren. Der sächsische Ministerpräsident Michael Kretschmer hat vor einer Zentralisierung der EU-Förderung gewarnt. Laut Kretschmer könnten die Pläne der EU-Kommission dazu führen, dass die Regionen ihre Eigenständigkeit bei Fördergeldern verlieren. Dies könnte besonders für Sachsen problematisch werden, da das Bundesland bisher von eigenen Prioritäten bei der Verwendung der Gelder profitiert hat. Kretschmer betont, dass Verteidigungsausgaben nicht zulasten wirtschaftlich aufholender Regionen gehen sollten. Am Sachsenring in Hohenstein-Ernsthal hat es eine Rekordkulisse gegeben. 261.831 Fans besuchten das Rennwochenende, so viele wie noch nie zuvor. Besonders im Fokus stand das deutsche Nachwuchstalent Finn Kratochwil, der im Red Bull Rookies Cup beeindruckte und als Dritter ins Ziel kam. Der ADAC und der Deutsche Motorsportbund setzen verstärkt auf die Förderung junger Talente wie Kratochwil, um langfristig wieder deutsche Fahrer in der Motorrad-WM zu etablieren.

0: an der städtischen Musikschule in Chemnitz. Gemeinsam mit den Jugendlichen der Kaschmir-Band probten sie für ihren großen Auftritt. Im Mittelpunkt standen dabei nicht nur die Musik, sondern auch Freundschaften, gemeinsame Erlebnisse und das Kennenlernen einer anderen Kultur. Für Bandleiter Henrik Lehmann ist genau das das Besondere an diesem Projekt.
1: Ja, vor allen Dingen erstmal eine emotionale Sache, weil natürlich die Schüler sich treffen und am Anfang kennen sie sich überhaupt nicht. Dann gibt es eine riesen Sprachbarriere natürlich, weil das ist ein zartes Alter, ja von teilweise 9 Jahren, 12, 14 bis 18 Jahren war das hier, wo auch die Englischkenntnisse natürlich auch noch nicht die stärksten sind, beziehungsweise aus japanischer Sicht das natürlich auch noch schwieriger ist zu erwerben. Und dann ist natürlich die Musik einfach die verbindende Sprache und es macht einfach riesig Spaß, darüber natürlich sich gegenseitig zu entdecken. Und natürlich über die Tage werden dann auch Vokabeln ausgetauscht und irgendwann versteht man sich besser mit Händen und Füßen oder indem man Spiele spielt, die international einfach sind.
0: Gerade einmal 4 Tage blieben den Jugendlichen, um sich kennenzulernen und gemeinsam ein Konzert auf die Beine zu stellen. Trotzdem entstand ein vielseitiges Programm mit deutschen, japanischen und internationalen Liedern aus Jazz, Rock und Pop. Sprachliche Barrieren rückten dabei schnell in den Hintergrund, denn die Musik wurde zur gemeinsamen Sprache. Doch der Austausch spielte sich nicht nur auf der Bühne ab. Die Gäste aus Japan lebten bei den Schülerinnen und Schülern, unternahmen Ausflüge und verbrachten ihre Freizeit gemeinsam mit ihren Gastgeschwistern. Dabei entstanden neue Freundschaften und viele unvergessliche Erinnerungen.
2: Also ich fand es sehr schön. Wir haben viele neue Freundschaften geschlossen und vor allem auch in den Familien war es sehr schön. Viele Geschenke auch gemacht wurden.
3: Es war wirklich aufregend, auch teilweise wegen diesen Texten, die man sich merken muss auf Japanisch. Aber man ist dann immer richtig froh, wenn der Applaus kommt. Man freut sich dann immer total, wenn man es geschafft hat und es war richtig schön.
4: Ich fand es auch sehr toll und es ist eine sehr schöne Erfahrung mit anderen, die vielleicht nicht aus Deutschland kommen, auch einfach Englisch zu reden und das dann weiter zu üben und zu üben und einfach Musik zu machen. Das war sehr schön.
0: Ob beim gemeinsamen Essen, beim Erkunden der Region oder beim gegenseitigen Kennenlernen der Kulturen. Jeder konnte neue Erfahrungen mit nach Hause nehmen.
5: Also ich habe mit meiner Schülerin so gelernt, so eigentlich mehr Ordnung, weil sie ist sehr ordentlich. Und auch ein paar japanische Wörter und mehr Respekt.
2: Sprache tatsächlich, auch ein paar Rituale, also Wörter, ein bisschen, was sie so machen.
6: Könnt ihr welche sagen, was habt ihr gelernt?
2: Arigato, das heißt danke.
7: Konnichiwa.
2: Guten Tag.
7: Ja.
2: Und Shoko Yoko Ososoru, das heißt guten Appetit.
7: Itadakimasu bedeutet guten Morgen.
8: Wir haben gelernt, wie man das Essen dort manchmal zubereitet, wie die da essen und auch japanische Wörter.
0: Im Publikum saßen neben Familien, Freunden und Musikbegeisterten auch Vertreter der japanischen Delegation. Mit dabei war der Vorsitzende des EU-Japan-Festkomitees, Makoto Takashima. Für ihn zeigt dieser Austausch, wie Musik Menschen verschiedener Kulturen verbindet und gegenseitiges Verständnis wachsen lässt.
9: Always it is you know the important we believe to have you know the communication and also to work together.
10: Es ist grundsätzlich entscheidend, dass wir miteinander kommunizieren und zusammenarbeiten, besonders im Bereich Kultur und Kunst, vor allem aber in der Musik. Denn, wie ich schon zu Beginn des Konzerts gesagt habe, leben wir seit über 30 Jahren von diesem musikalischen Austausch, insbesondere zwischen europäischen und japanischen Kindern. Musik verbindet Menschen wirklich miteinander. Gerade in der aktuellen Weltlage mit vielen schwierigen und teils verrückten Entwicklungen ist es umso wichtiger, dass Kultur und insbesondere Musik Menschen wieder zusammenbringt. Deshalb ist es mir persönlich sehr wichtig zu sehen, wie hier eine so wunderbare Zusammenarbeit und Verbindung zwischen den Kindern aus Deutschland und Japan entsteht, die gemeinsam dieselbe Musik spielen.
0: Mit langem Applaus endet ein Konzert, das für alle beteiligten Schülerinnen und Schüler unvergesslich bleibt. Es war der Abschluss einer Woche voller Begegnungen und vielleicht erst der Anfang einer langfristigen Freundschaft zwischen Chemnitz und Kagoshima. Denn die Hoffnung ist groß, dass schon bald auch die Chemnitzer Schülerinnen und Schüler nach Japan reisen und ihre neuen Freunde in Kagoshima besuchen können.

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1: Wer künstlerisch arbeitet und keine Probleme mit den herrschenden Zuständen hat, der kann das Arbeiten sein lassen.
2: Politik, Krieg und deutsche Geschichte. Seit mehr als 60 Jahren bringt der Leipziger Grafiker Jochen Fiedler große Themen aufs Papier. Pünktlich zu seinem 90. Geburtstag sind seine besten Arbeiten in seiner Wahlheimat Leipzig nun zu sehen. Und zwar im Stadtgeschichtlichen Museum im Alten Rathaus. Viele von Fiedlers Plakaten sind bereits im Besitz des Stadtgeschichtlichen Museums. Zusammen mit der Kunsthistorikerin Ulrike Durer hat er eine enge Auswahl getroffen, die bis zum 6. September im zweiten Obergeschoss des Museums zu sehen ist.
3: Bei dieser Ausstellung haben wir tatsächlich die Vorschläge von Herrn Fiedler weitgehend übernommen und dann zusammen diskutiert. Er hat tatsächlich hier seine neueren Arbeiten ausgewählt.
2: Mit 25 zog Jochen Fiedler nach Leipzig. Das war der Start seiner Karriere in der Messestadt. Dass Fiedler ausgerechnet in Leipzig bleibt, hat zunächst allerdings einen sehr persönlichen Grund.
1: Ja, die Liebe, meine Liebe, ich bitte Sie, die Liebe. Meine Frau ist Leipzigerin und dadurch konnte ich mich in Leipzig niederlassen.
2: Bis heute ist seine Arbeit für ihn politisch. Der 90-Jährige zeigt bei dem Rundgang durch seine Ausstellung einer seiner neuesten Arbeiten.
4: Es ist entstanden, als Amerika den Anspruch, als Herr Trump den Anspruch erhob, Grönland zu annektieren. Das kleine grüne Grönland und ein bisschen, weil wir vorhin vom Sprachwitz redeten, ein gewisser Witz, Erika zuerst, Amerika zuerst.
2: Für die Kunsthistorikerin Ulrike Durer haben Fiedlers Werke einen klaren Wiedererkennungswert.
3: Seine Bildsprache, seine grafische Sprache einfach wirklich sehr beeindruckend. Auch die gesellschaftszeitkritischen Themen, sie sind sehr gut umgesetzt.
2: Der 90-Jährige hat sowohl die DDR, die deutsche Wiedervereinigung und die Jahrzehnte danach miterlebt. Seine gesellschaftskritische Art kam jedoch in der DDR nicht immer gut an.
1: Ich habe Stress gehabt und viel Unterstützung. Beides ist vorgekommen. Man hat mal ein Plakat gemacht, was man nicht ins Ausland schicken durfte. Da gab es zwei Möglichkeiten. Entweder man protestierte dagegen oder man schwieg. Und ich habe protestiert. Und daraufhin habe ich keine Schwierigkeiten gehabt. Meine Plakate sind ins Ausland gegangen.
2: Geschichte ist für Jochen Fiedler trotzdem kein abgeschlossenes Kapitel. In seinen neueren Arbeiten beschäftigt er sich wieder mit der Frage, was die Gesellschaft aus den zwei Weltkriegen gelernt hat.
4: Wir haben es 18 durch, wir haben es 45 durch. Wollen wir es wieder durchmachen? Das ist die Frage. Und natürlich für wen? Für Führer, Volk und Vaterland. Das ist nicht mein Credo.
2: Und welche Botschaft möchte Jochen Fiedler den Menschen heute mitgeben? Seine Antwort fällt kurz aus.
1: Den eigenen Verstand zu benutzen, das ist alles. Mehr braucht's nicht.

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1: Diese Nachrichten jetzt aus der Branche, aber insbesondere auch die Nachrichten, die im Volkswagen-Konzern kursieren die letzten Wochen, sorgen zu einer zunehmenden Verunsicherung auch der Kolleginnen und Kollegen. Wo geht dann die Reise hin? Ist mein Arbeitsplatz noch sicher?
2: Die Sorge um die Zukunft des eigenen Arbeitsplatzes ist heute auch am Porsche-Werk in Leipzig zu spüren. Nach dem Schichtwechsel setzen Vertrauensleute und Betriebsräte ein gemeinsames Zeichen gegen mögliche Werksschließungen und einen weiteren Stellenabbau im Volkswagen-Konzern. Die Aktion ist Teil eines bundesweiten Protesttags der IG Metall.
1: Wir haben heute an allen Volkswagen-Konzernstandorten deutschlandweit Aktionen gemacht, wo es darum ging, den Zusammenhalt zu demonstrieren, dass man vereint kämpfen muss, auch für die Zukunft. Notwendig wurde das durch die wiederholten Schlagzeilen, die massiv für Verunsicherung sorgen im ganzen Volkswagen-Konzern. Ne? Arbeitsplatzabbau, was da in den Zeitungen steht, bis hin zur Werksschließung.
2: Steffen Reißig ist erster Bevollmächtigter der IG Metall Leipzig. Für ihn geht es bei der Aktion vor allem um ein Signal an die Konzernspitze. Nach Medienberichten könnten im Volkswagen-Konzern weltweit bis zu 100.000 Stellen betroffen sein. Auch mögliche Werksschließungen sorgen für Unruhe. Porsche Leipzig selbst wird bislang nicht als Schließungsstandort genannt, doch als Teil des VW-Konzerns ist die Verunsicherung auch bei den Beschäftigten in Leipzig angekommen, weiß Steffen Reißig.
1: Und da ging es darum, dass die Kollegen einfach ein solidarisches Zeichen gesetzt haben, deutschlandweit, und gesagt haben, nicht gegen uns, nur mit uns. Wir wissen, welche Herausforderungen es in der Branche gibt, aber hört auf, uns zu verunsichern. Lieber Zukunftskonzepte, dafür braucht es auch Zuversicht. Und dafür standen die Leute hier und haben jetzt nach dem Schichtwechsel kurz ein Gruppenfoto gemacht mit den Vertrauensleuten und den Betriebsräten.
2: Die Forderung der Beschäftigten ist damit klar. Weniger Unsicherheit und konkrete Antworten auf die Frage, wie es mit den Standorten und Arbeitsplätzen auch hier in Leipzig weitergeht.

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2: Nachrichten.
14: In Löbau haben Kinder beim Spielen im Wald 2 Granaten aus dem Ersten Weltkrieg gefunden und mit nach Hause gebracht. Der Kampfmittelbeseitigungsdienst hat die gefährliche Munition am Samstagabend zur Vernichtung sichergestellt, wie die Polizei berichtet. Die Polizei warnt dringend davor, gefundene Munition oder ähnliche Gegenstände zu berühren. Stattdessen sollte man den Bereich verlassen und die Polizei informieren. Der sächsische Ministerpräsident Michael Kretschmer hat vor einer Zentralisierung der EU-Förderung gewarnt. Laut Kretschmer könnten die Pläne der EU-Kommission dazu führen, dass die Regionen ihre Eigenständigkeit bei Fördergeldern verlieren. Dies könnte besonders für Sachsen problematisch werden, da das Bundesland bisher von eigenen Prioritäten bei der Verwendung der Gelder profitiert hat. Kretschmer betont, dass Verteidigungsausgaben nicht zulasten wirtschaftlich aufholender Regionen gehen sollten. Am Sachsenring in Hohenstein-Ernsthal hat es eine Rekordkulisse gegeben. 261.831 Fans besuchten das Rennwochenende, so viele wie noch nie zuvor. Besonders im Fokus stand das deutsche Nachwuchstalent Finn Kratochwil, der im Red Bull Rookies Cup beeindruckte und als Dritter ins Ziel kam. Der ADAC und der Deutsche Motorsportbund setzen verstärkt auf die Förderung junger Talente wie Kratochwil, um langfristig wieder deutsche Fahrer in der Motorrad-WM zu etablieren.

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1: Wenn Sie die Einrichtung verlassen möchten, brauchen Sie einen entsprechenden Grund, das müssen Sie beantragen.
2: Haftähnlich und ein Eingriff in die Menschenrechte. So scharf kritisiert der Sächsische Flüchtlingsrat das neue Sekundärmigrationszentrum in Dresden. Der Freistaat hält dagegen. Hier sollen Menschen zentral untergebracht werden, für deren Asylverfahren ein anderer EU-Staat zuständig ist. Seit Anfang Juli ist die Einrichtung in Betrieb. Dass hier deutlich strengere Regeln gelten als in einer regulären Unterkunft, erklärt Bela Belafi, Präsident der Landesdirektion Sachsen.
1: Für so einen Grund kann ein Arztbesuch sein, das kann sonst irgendwas sein, aber Sie müssen prinzipiell das Ganze beantragen. Auch die Registrierung in die Einrichtung und aus der Einrichtung raus wird über andere Systeme durchgeführt, weil einfach die Zielgruppe hier eine andere ist als in einer, ich sag mal, regulären Aufnahmeeinrichtung.
2: Konkret geht es um Menschen, für deren Asylverfahren ein anderer EU-Staat zuständig ist oder die dort bereits Schutz erhalten haben. Während ihre Rückkehr vorbereitet wird, sollen diese zentral in Dresden leben. Das Zentrum entstand aus dem bisherigen Landesausreisezentrum und richtet sich nun an deutlich mehr Personengruppen.
1: Die bisherige Konstellation hier im Landesausreisezentrum waren nur alleinstehende Männer. Das war unsere Zielgruppe in dem Verfahren. Die Kapazität war noch bisher maximal 100. Umbauarbeiten waren auch notwendig. Diese Einrichtung jetzt, wie wir sie jetzt durchführen, wird einen viel größeren Adressatenkreis haben. Das heißt, wir können auch Familien hier unterbringen. Wir können Schulungsangebote anbieten. Also es hat eine ganz andere Zielgruppe. Was nicht angeboten wird, das ist auch ganz klar, Alleinreisende, unbegleitete Minderjährige natürlich nicht. Die werden über die Jugendämter betreut.
2: Grundlage ist das GEAS, also das gemeinsame europäische Asylsystem. Es soll Weiterwanderung innerhalb der EU begrenzen und Rücküberstellungen erleichtern. Doch wie das neue Modell praktisch funktioniert, ist bislang kaum erprobt.
1: Wie wir das dann rechtlich aufsetzen, welche Grundkonstellationen dafür bestehen, welche Anreizinstrumentarien, das werden wir noch testen. Wir haben ja noch keine einzige Person hier in der Einrichtung, die tatsächlich über das neue Verfahren kommt. Und wir werden das dann so wie im gesamten letzten Jahr mit dem Bundesamt für Migration auch umsetzen. Das heißt, eine entsprechende Beratung ist hier möglich. Wenn Sie in einer sonstigen

0: Einrichtungen sind, dann haben Sie zum Beispiel einen Termin beim Bundesamt. Da müssen Sie sich überlegen, wie da die Beratung erfolgen kann. Hier ist das auf dem jeweiligen Gelände.
1: Für Innenminister Armin Schuster ist das Dresdner Zentrum deshalb nur ein Baustein in einer strengeren Migrationspolitik. Zugleich will er Rückführungen auch dort ausweiten, wo sie bislang an rechtlichen Grenzen scheitern.
2: Wir würden auch gerne Straftäter und Gefährder in Drittstaaten rückführen, wo heute ein Abschiebeverbot besteht aufgrund der Europäischen Menschenrechtskonvention. Unser Wunsch ist, oder unsere Erwartung, dass die Europäische Menschenrechtskonvention an die Genfer Flüchtlingskonvention angepasst wird. Dort gibt es einen Ausnahmetatbestand, dass wenn ein Staat der Überzeugung ist, dass die Gefahr, die für die öffentliche Sicherheit und Ordnung von einem solchen Mensch ausgeht, überwiegen kann über das Bleibeinteresse desjenigen und wir ihn dann nach Genf, nach Afghanistan oder wohin auch immer rückführen könnten. Das geht nach EMRK nicht. Ich glaube, diese beiden Dinge muss man harmonisieren. Es ist nicht erklärbar, dass ich einen Gefährder oder schweren Straftäter nicht rückführen darf, weil ihm auf eine abstrakte Art und Weise ein Unbill in seinem Herkunftsland drohen könnte. Wir werten die Gefahr, die von ihm hier ausgeht, höher.
1: Im Dresdner Zentrum selbst bleiben dagegen noch Fragen offen. Handyortung oder Fußfesseln sind derzeit nicht vorgesehen. Sollten sich Bewohner häufiger ihrer Meldepflicht entziehen, will Schuster strengere Maßnahmen auf die nächste Innenministerkonferenz bringen. Klare Richtlinien dafür fehlen bislang. Wie das neue Modell im Alltag funktioniert, muss sich also erst zeigen.

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1: Vanlife statt Hotelzimmer. Camping boomt und Sachsen hat beste Chancen, davon noch stärker zu profitieren. Das zeigt eine neue Markt- und Potenzialstudie des Landestourismusverbandes Sachsen. Die Nachfrage nach Campingurlaub wächst im Freistaat seit Jahren deutlich schneller als der gesamte Tourismusmarkt. Zwischen 2014 und 2024 stiegen die Campingübernachtungen um mehr als 76% auf rund 1 Million an. Besonders gefragt sind Reisen mit dem Wohnmobil. Gleichzeitig entdecken immer mehr junge Reisende, Vanlife-Fans und Gäste mit hohen Ansprüchen an Komfort und Nachhaltigkeit das Camping für sich. Sachsen punktet dabei mit abwechslungsreicher Natur, attraktiven Landschaften und vergleichsweise günstigen Preisen. Fast 97% der Gäste, die bereits hier gecampt haben, würden Sachsen weiter empfehlen. Trotzdem wird der Freistaat bundesweit noch immer zu selten als Camping-Destination wahrgenommen. Genau dort sieht die Studie den größten Handlungsbedarf bei der Vermarktung und Sichtbarkeit. Hinzu kommt, viele Campingplätze müssen modernisiert werden. Investitionen sind unter anderem bei Sanitäranlagen, Digitalisierung, Barrierefreiheit sowie der Fähr- und Entsorgungsinfrastruktur nötig. Gleichzeitig bremsen steigende Kosten, Fachkräftemangel und langwierige Genehmigungen viele Betriebe aus. Ein Pluspunkt: Sachsen ist besonders hundefreundlich. Mehr als 82% der Campingplätze erlauben Urlaub mit Hund, Spitzenwert in Deutschland. Das Fazit der Studie: Der Campingboom bietet Sachsen große Chancen. Damit der Freistaat künftig stärker davon profitiert, braucht es mehr Investitionen, bessere Rahmenbedingungen und eine deutlich stärkere Vermarktung.

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2: Überweis mir doch mal 10.000 Euro, dann bin ich morgen bei dir.
3: Habe ich mich einlullen lassen und hab dann sozusagen den Kopf ausgeschalten.
4: Es begann alles mit einer Nachricht auf TikTok. Für das, was darauf folgte, setzte er 39 Jahre Ehe aufs Spiel. Elena war jung und schön und zog ihm über 4 Monate hinweg 4.000 Euro aus der Tasche. Der Rentner aus Leipzig, der anonym bleiben möchte, blieb mit gebrochenem Herzen zurück. Aus dem Erstkontakt auf TikTok wurde schnell eine intensive Fernbeziehung auf WhatsApp, erinnert er sich zurück. Sie versprach ihm ein gemeinsames Leben an der südfranzösischen Küste. Er solle bei ihr einziehen, sie wolle mit ihm eine neue Familie gründen. Alles war zu schön, um wahr zu sein, sagt er, bis sie ihn schließlich nach Geld fragte, in Form von Apple-Karten.
3: Und dann hat sie ihre Geschichte erzählt, sie wäre arbeitslos, ihr Vater wäre gestorben, dann ging es ums Erbe. Angeblich hätte 800.000 Euro geerbt, da braucht es auch wieder Geld für einen Notar und erst waren es mal 25 Euro, dann 50 Euro. Das hat sich so gesteigert, dann 100 Euro.
4: Zu einem Treffen kommt es nie. Immer wieder findet Elena neue Gründe, warum sie nicht kommen kann. Und fast jedes neue Hindernis führt zur nächsten Geldforderung. Immer wieder hilft er ihr, ohne jemals ihre Stimme gehört zu haben. Dann kommen plötzlich Anrufe von einer Nummer aus der Elfenbeinküste. Er ruft zurück, doch an anderem Ende hört er nicht Elena.
3: Männliche und verschiedene Frauenstimmen in ausländischer Sprache. Ja, und da ist mir dann schon ein Licht aufgegangen, dass hier irgendwas faul ist. Aber es war dann schon zu spät.
4: Er fasste sich ein Herz und ging zur Polizei. Doch das Geld war weg. Und Elena? Die Frau, in die er sich verliebt hat, gibt es so nicht. Ihre Fotos wurden vom Instagram-Profil eines Models gestohlen und ihm unter falscher Identität geschickt. Für Rico Reichel von der Polizeidirektion Leipzig, der seit 2008 Workshops zu digitaler Prävention und Online-Betrugsmaschen gibt, ist diese Geschichte kein Einzelfall.
5: Wir sprechen hier natürlich von sozialen Notlagen, die natürlich dann dazu führen, dass auch Täter sich organisieren. Wie kann ich unter der Anonymität des Internets möglichst schnell viel Geld zu verdienen? Es werden regelrecht Callcenter eröffnet, wo diejenigen, und wir sprechen hier oftmals auch von westafrikanischen Ländern, wo es gehäuft vorkommt, sich zusammentun, um dann einen möglichst großen Nutzen daraus zu ziehen.
4: In einer detaillierten Auswertung für 2023 registrierte das Landeskriminalamt Sachsen 368 Love-Scamming-Fälle. Der registrierte Schaden, rund 4,6 Millionen Euro. Auch die Ehefrau wird zur Geschädigten. Sie entdeckt die Fotos und bemerkt die ungeklärten Abbuchungen. Der Vertrauensbruch belastet die Ehe bis heute.
6: Ich habe mich dann auch ein bisschen von meinem Mann auch ein bisschen dann gelöst. Ich habe ihn dann auch ein bisschen spüren lassen, dass ich sauer bin, dass er mich belogen und betrogen hat.
4: Auf Rat der Polizei blockiert ihr Mann Elenas Nummer. Doch sie meldet sich über eine neue. Und er antwortet wieder.
6: Er hat wieder geschrieben, wenn ich vorbeigegangen bin, hat er den Bildschirm, sein Handy auf den Kopf gedrückt. Das ist praktisch, dass ich das nicht sehe.
4: Schließlich geht das Paar erneut zur Polizei und sichert die Nachrichten. Doch der Mann hofft noch immer, Elena zu finden und sein Geld zurückzubekommen. Bis heute fehlt von ihr jede Spur. Die Täter zu finden sei schwierig. Rico Reichel von der Polizeidirektion Leipzig schildert das Problem.
5: Aufgrund der räumlichen Distanz ist es natürlich für die deutschen Strafverfolgungsbehörden schwierig, derer habhaft zu werden. Alles, was hier im europäischen Raum passiert, sind wir relativ klar im Bilde, wie Strukturen funktionieren, wie Täter, aber auch Tätergruppierungen operieren. Aber was in Afrika passiert, verschließt sich oft im Auge des Gesetzes.
4: Aber warum funktionieren solche Betrugsmaschen überhaupt? Und warum fällt es den Betroffenen oft so schwer, loszulassen?
5: Oftmals spielt natürlich Scham eine sehr, sehr große Rolle. Warum ist mir das passiert? Warum habe ich jetzt einen Kredit aufgenommen, um jemanden, den ich überhaupt nicht kenne, eine große Geldsumme zu überweisen?
4: Bei einer Aufklärungsveranstaltung in der Leipziger Stadtbibliothek klärt Rico Reichel Rentner auf, mit welchen psychologischen Tricks die Love-Scammer Intimität vorgaukeln. Dabei gehen sie oft nach einem bestimmten Muster vor, um ihre Opfer zu verführen.
5: Sie hören gut zu, sie sind natürlich sehr offen, sind sehr empathisch und versuchen natürlich ganz, ganz viele Gemeinsamkeiten herauszuarbeiten, um dann das Vertrauen der anderen zu gewinnen. Oftmals sind es Schicksalsschläge, die unvermittelt eintreffen. Das können Naturkatastrophen sein, das können teure OPs sein, die im Ausland durchgeführt werden müssen. Aber man versucht natürlich, so ein Opfer, wenn man es einmal an der Angel hat, möglichst lange auszuquetschen, um dann den maximalen Nutzen daraus zu ziehen.
4: Doch die Masche entwickelt sich weiter. Noch konnten gestohlene Profilbilder Betrüger verraten, etwa dann, wenn dieselben Fotos bei einer Rückwärtssuche unter einem anderen Namen auftauchten. Mit moderner Bildgenerierungs-KI wird selbst diese Kontrolle schwieriger.
5: Die Büchse der Pandora ist geöffnet und jetzt müssen wir natürlich noch mehr sensibilisieren, noch mehr dahin appellieren, keinem Fremden Geld zu überweisen, so realistisch er auch sein mag, um natürlich niemanden zu vertrauen, der mir nach wenigen Worten einen Schicksalsschlag schildert und von mir Geld verlangt, unter welchem Vorwand auch immer.
4: Denn wenn die klassische Rückwärtssuche ins Leere führt, kann es für Opfer von Love-Scamming noch schwieriger werden, Fiktion und Wirklichkeit auseinanderzuhalten. Denn die entscheidende Frage ist vielleicht bald nicht mehr nur, wer wirklich hinter einem Profilbild steckt, sondern ob der Mensch auf diesem Bild jemals existiert hat.

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3: Nachrichten. In Löbau haben Kinder beim Spielen im Wald zwei Granaten aus dem Ersten Weltkrieg gefunden und mit nach Hause gebracht. Der Kampfmittelbeseitigungsdienst hat die gefährliche Munition am Samstagabend zur Vernichtung sichergestellt, wie die Polizei berichtet. Die Polizei warnt dringend davor, gefundene Munition oder ähnliche Gegenstände zu berühren. Stattdessen sollte man den Bereich verlassen und die Polizei informieren. Der sächsische Ministerpräsident Michael Kretschmer hat vor einer Zentralisierung der EU-Förderung gewarnt. Laut Kretschmer könnten die Pläne der EU-Kommission dazu führen, dass die Regionen ihre Eigenständigkeit bei Fördergeldern verlieren. Dies könnte besonders für Sachsen problematisch werden, da das Bundesland bisher von eigenen Prioritäten bei der Verwendung der Gelder profitiert hat. Kretschmer betont, dass Verteidigungsausgaben nicht zulasten wirtschaftlich aufholender Regionen gehen sollten. Am Sachsenring in Hohenstein-Ernsthal hat es eine Rekordkulisse gegeben. 261.831 Fans besuchten das Rennwochenende, so viele wie noch nie zuvor. Besonders im Fokus stand das deutsche Nachwuchstalent Finn Kratochwil, der im Red Bull Rookies Cup beeindruckte und als Dritter ins Ziel kam. Der ADAC und der Deutsche Motorsportbund setzen verstärkt auf die Förderung junger Talente wie Kratochwil, um langfristig wieder deutsche Fahrer in der Motorrad-WM zu etablieren.

0: ihren großen Auftritt. Im Mittelpunkt standen dabei nicht nur die Musik, sondern auch Freundschaften, gemeinsame Erlebnisse und das Kennenlernen einer anderen Kultur. Für Bandleiter Henrik Lehmann ist genau das das Besondere an diesem Projekt.
1: Ja, vor allen Dingen erstmal eine emotionale Sache, weil natürlich die Schüler sich treffen und am Anfang kennen sie sich überhaupt nicht. Dann gibt es eine riesen Sprachbarriere natürlich, weil das ist ein zartes Alter, ja, von teilweise 9 Jahren, 12, 14 bis 18 Jahren war das hier, wo auch die Englischkenntnisse natürlich auch noch nicht die stärksten sind, beziehungsweise aus japanischer Sicht das natürlich auch noch schwieriger ist zu erwerben. Und dann ist natürlich die Musik einfach die verbindende Sprache und es macht einfach riesig Spaß, darüber natürlich sich gegenseitig zu entdecken. Und natürlich über die Tage werden dann auch Vokabeln ausgetauscht und irgendwann versteht man sich besser mit Händen und Füßen oder indem man Spiele spielt, die international einfach sind.
0: Gerade einmal 4 Tage blieben den Jugendlichen, um sich kennenzulernen und gemeinsam ein Konzert auf die Beine zu stellen. Trotzdem entstand ein vielseitiges Programm mit deutschen, japanischen und internationalen Liedern aus Jazz, Rock und Pop. Sprachliche Barrieren rückten dabei schnell in den Hintergrund, denn die Musik wurde zur gemeinsamen Sprache. Doch der Austausch spielte sich nicht nur auf der Bühne ab. Die Gäste aus Japan lebten bei den Schülerinnen und Schülern, unternahmen Ausflüge und verbrachten ihre Freizeit gemeinsam mit ihren Gastgeschwistern. Dabei entstanden neue Freundschaften und viele unvergessliche Erinnerungen.
2: Also ich fand es sehr schön. Wir haben viele neue Freundschaften geschlossen und vor allem auch in den Familien war es sehr schön. Viele Geschenke auch gemacht wurden.
3: Es war wirklich aufregend, auch teilweise wegen diesen Texten, die man sich merken muss auf Japanisch. Aber man ist dann immer richtig froh, wenn der Applaus kommt. Man freut sich dann immer total, wenn man es geschafft hat und es war richtig schön.
4: Ich fand es auch sehr toll und es ist eine sehr schöne Erfahrung mit anderen, die vielleicht nicht aus Deutschland kommen, auch einfach Englisch zu reden und das dann weiter zu üben und einfach Musik zu machen. Das war sehr schön.
0: Ob beim gemeinsamen Essen, beim Erkunden der Region oder beim gegenseitigen Kennenlernen der Kulturen. Jeder konnte neue Erfahrungen mit nach Hause nehmen.
5: Also ich habe mit meiner Schülerin so gelernt, so eigentlich mehr Ordnung, weil sie ist sehr ordentlich. Und auch ein paar japanische Wörter und mehr Respekt.
2: Sprache tatsächlich, auch ein paar Rituale, also Wörter, ein bisschen, was sie so machen.
6: Könnt ihr welche sagen, was habt ihr gelernt?
2: Arigato, das heißt danke.
7: Konnichiwa.
2: Guten Tag.
7: Ja.
2: Und Shoko Yoko Ososoru, das heißt guten Appetit.
8: Itadakimasu bedeutet guten Morgen.
9: Wir haben gelernt, wie man das Essen dort manchmal zubereitet, wie die da essen und auch japanische Wörter.
0: Im Publikum saßen neben Familien, Freunden und Musikbegeisterten auch Vertreter der japanischen Delegation. Mit dabei war der Vorsitzende des EU-Japan-Festkomitees, Makoto Takashima. Für ihn zeigt dieser Austausch, wie Musik Menschen verschiedener Kulturen verbindet und gegenseitiges Verständnis wachsen lässt.
10: Always it is you know the important we believe to have you know the communication and also to work together.
11: Es ist grundsätzlich entscheidend, dass wir miteinander kommunizieren und zusammenarbeiten, besonders im Bereich Kultur und Kunst, vor allem aber in der Musik. Denn wie ich schon zu Beginn des Konzerts gesagt habe, leben wir seit über 30 Jahren von diesem musikalischen Austausch, insbesondere zwischen europäischen und japanischen Kindern. Musik verbindet Menschen wirklich miteinander. Gerade in der aktuellen Weltlage mit vielen schwierigen und teils verrückten Entwicklungen ist es umso wichtiger, dass Kultur und insbesondere Musik Menschen wieder zusammenbringt. Deshalb ist es mir persönlich sehr wichtig zu sehen, wie hier eine so wunderbare Zusammenarbeit und Verbindung zwischen den Kindern aus Deutschland und Japan entsteht, die gemeinsam dieselbe Musik spielen.
0: Mit langem Applaus endet ein Konzert, das für alle beteiligten Schülerinnen und Schüler unvergesslich bleibt. Es war der Abschluss einer Woche voller Begegnungen und vielleicht erst der Anfang einer langfristigen Freundschaft zwischen Chemnitz und Kagoshima. Denn die Hoffnung ist groß, dass schon bald auch die Chemnitzer Schülerinnen und Schüler nach Japan reisen und ihre neuen Freunde in Kagoshima besuchen können.

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1: Wer künstlerisch arbeitet und keine Probleme mit den herrschenden Zuständen hat, der kann das Arbeiten sein lassen.
2: Politik, Krieg und deutsche Geschichte. Seit mehr als 60 Jahren bringt der Leipziger Grafiker Jochen Fiedler große Themen aufs Papier. Pünktlich zu seinem 90. Geburtstag sind seine besten Arbeiten in seiner Wahlheimat Leipzig nun zu sehen. Und zwar im Stadtgeschichtlichen Museum im Alten Rathaus. Viele von Fiedlers Plakaten sind bereits im Besitz des Stadtgeschichtlichen Museums. Zusammen mit der Kunsthistorikerin Ulrike Durer hat er eine enge Auswahl getroffen, die bis zum 6. September im zweiten Obergeschoss des Museums zu sehen ist.
3: Bei dieser Ausstellung haben wir tatsächlich die Vorschläge von Herrn Fiedler weitgehend übernommen und dann zusammen diskutiert. Er hat tatsächlich hier seine neueren Arbeiten ausgewählt.
2: Mit 25 zog Jochen Fiedler nach Leipzig. Das war der Start seiner Karriere in der Messestadt. Dass Fiedler ausgerechnet in Leipzig bleibt, hat zunächst allerdings einen sehr persönlichen Grund.
1: Ja, die Liebe, meine Liebe, ich bitte Sie, die Liebe. Meine Frau ist Leipzigerin und dadurch konnte ich mich in Leipzig niederlassen.
2: Bis heute ist seine Arbeit für ihn politisch. Der 90-Jährige zeigt bei dem Rundgang durch seine Ausstellung einer seiner neuesten Arbeiten.
4: Es ist entstanden, als Herr Trump den Anspruch erhob, Grönland zu annektieren. Das kleine grüne Grönland und ein bisschen, weil wir vorhin vom Sprachwitz redeten, ein gewisser Witz, Amerika zuerst.
2: Für die Kunsthistorikerin Ulrike Durer haben Fiedlers Werke einen klaren Wiedererkennungswert.
3: Seine Bildsprache, seine grafische Sprache einfach wirklich sehr beeindruckend. Auch die gesellschaftszeitkritischen Themen, sie sind sehr gut umgesetzt.
2: Der 90-Jährige hat sowohl die DDR, die deutsche Wiedervereinigung und die Jahrzehnte danach miterlebt. Seine gesellschaftskritische Art kam jedoch in der DDR nicht immer gut an.
1: Ich habe Stress gehabt und viel Unterstützung. Beides ist vorgekommen. Man hat mal ein Plakat gemacht, was man nicht ins Ausland schicken durfte. Da gab es zwei Möglichkeiten. Entweder man protestierte dagegen oder man schwieg. Und ich habe protestiert. Und daraufhin habe ich keine Schwierigkeiten gehabt. Meine Plakate sind ins Ausland gegangen.
2: Geschichte ist für Jochen Fiedler trotzdem kein abgeschlossenes Kapitel. In seinen neueren Arbeiten beschäftigt er sich wieder mit der Frage, was die Gesellschaft aus den zwei Weltkriegen gelernt hat.
4: Wir haben es 18 durch, wir haben es 45 durch. Wollen wir es wieder durchmachen? Das ist die Frage. Und natürlich für wen? Für Führer, Volk und Vaterland. Das ist nicht mein Credo.
2: Und welche Botschaft möchte Jochen Fiedler den Menschen heute mitgeben? Seine Antwort fällt kurz aus.
1: Den eigenen Verstand zu benutzen. Das ist alles. Mehr braucht's nicht.

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1: Diese Nachrichten jetzt aus der Branche, aber insbesondere auch die Nachrichten, die im Volkswagen-Konzern kursieren die letzten Wochen, sorgen zu einer zunehmenden Verunsicherung auch der Kolleginnen und Kollegen. Wo geht dann die Reise hin? Ist mein Arbeitsplatz noch sicher?
2: Die Sorge um die Zukunft des eigenen Arbeitsplatzes ist heute auch am Porsche-Werk in Leipzig zu spüren. Nach dem Schichtwechsel setzen Vertrauensleute und Betriebsräte ein gemeinsames Zeichen gegen mögliche Werksschließungen und einen weiteren Stellenabbau im Volkswagen-Konzern. Die Aktion ist Teil eines bundesweiten Protesttags der IG Metall.
1: Wir haben heute an allen Volkswagen-Konzernstandorten deutschlandweit Aktionen gemacht, wo es darum ging, den Zusammenhalt zu demonstrieren, dass man vereint kämpfen muss, auch für die Zukunft. Notwendig wurde das durch die wiederholten Schlagzeilen, die massiv für Verunsicherung sorgen im ganzen Volkswagen-Konzern. Ne? Arbeitsplatzabbau, was da in den Zeitungen steht, bis hin zur Werkschließung.
2: Steffen Reißig ist erster Bevollmächtigter der IG Metall Leipzig. Für ihn geht es bei der Aktion vor allem um ein Signal an die Konzernspitze. Nach Medienberichten könnten im Volkswagen-Konzern weltweit bis zu 100.000 Stellen betroffen sein. Auch mögliche Werksschließungen sorgen für Unruhe. Porsche Leipzig selbst wird bislang nicht als Schließungsstandort genannt, doch als Teil des VW-Konzerns ist die Verunsicherung auch bei den Beschäftigten in Leipzig angekommen, weiß Steffen Reißig.
1: Und da ging es darum, dass die Kollegen einfach ein solidarisches Zeichen gesetzt haben, deutschlandweit, und gesagt haben, nicht gegen uns, nur mit uns. Wir wissen, welche Herausforderungen es in der Branche gibt, aber hört auf, uns zu verunsichern. Lieber Zukunftskonzepte, dafür braucht es auch Zuversicht. Und dafür standen die Leute hier und haben jetzt nach dem Schichtwechsel kurz ein Gruppenfoto gemacht mit den Vertrauensleuten und den Betriebsräten.
2: Die Forderung der Beschäftigten ist damit klar. Weniger Unsicherheit und konkrete Antworten auf die Frage, wie es mit den Standorten und Arbeitsplätzen auch hier in Leipzig weitergeht.

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2: Nachrichten. In Löbau haben Kinder beim Spielen im Wald 2 Granaten aus dem Ersten Weltkrieg gefunden und mit nach Hause gebracht. Der Kampfmittelbeseitigungsdienst hat die gefährliche Munition am Samstagabend zur Vernichtung sichergestellt, wie die Polizei berichtet. Die Polizei warnt dringend davor, gefundene Munition oder ähnliche Gegenstände zu berühren. Stattdessen sollte man den Bereich verlassen und die Polizei informieren. Der sächsische Ministerpräsident Michael Kretschmer hat vor einer Zentralisierung der EU-Förderung gewarnt. Laut Kretschmer könnten die Pläne der EU-Kommission dazu führen, dass die Regionen ihre Eigenständigkeit bei Fördergeldern verlieren. Dies könnte besonders für Sachsen problematisch werden, da das Bundesland bisher von eigenen Prioritäten bei der Verwendung der Gelder profitiert hat. Kretschmer betont, dass Verteidigungsausgaben nicht zulasten wirtschaftlich aufholender Regionen gehen sollten. Am Sachsenring in Hohenstein-Ernsthal hat es eine Rekordkulisse gegeben. 261.831 Fans besuchten das Rennwochenende, so viele wie noch nie zuvor. Besonders im Fokus stand das deutsche Nachwuchstalent Finn Kratochwil, der im Red Bull Rookies Cup beeindruckte und als Dritter ins Ziel kam. Der ADAC und der Deutsche Motorsportbund setzen verstärkt auf die Förderung junger Talente wie Kratochwil, um langfristig wieder deutsche Fahrer in der Motorrad-WM zu etablieren.

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1: Wenn Sie die Einrichtung verlassen möchten, brauchen Sie einen entsprechenden Grund, das müssen Sie beantragen.
2: Haftähnlich und ein Eingriff in die Menschenrechte. So scharf kritisiert der Sächsische Flüchtlingsrat das neue Sekundär-Migrationszentrum in Dresden.

0: Systeme durchgeführt, weil einfach die Zielgruppe hier eine andere ist als in einer, ich sag mal, regulären Aufnahmeeinrichtung.
1: Konkret geht es um Menschen, für deren Asylverfahren ein anderer EU-Staat zuständig ist oder die dort bereits Schutz erhalten haben. Während ihre Rückkehr vorbereitet wird, sollen diese zentral in Dresden leben. Das Zentrum entstand aus dem bisherigen Landesausreisezentrum und richtet sich nun an deutlich mehr Personengruppen.
0: Die bisherige Konstellation hier im Landesausreisezentrum waren nur alleinstehende Männer. Das war unsere Zielgruppe in dem Verfahren. Die Kapazität war noch bisher maximal 100. Umbauarbeiten waren auch notwendig. Diese Einrichtung jetzt, wie wir sie jetzt durchführen, wird einen viel größeren Adressatenkreis haben. Das heißt, wir können auch Familien hier unterbringen. Wir können Beschulungsangebote anbieten. Also es hat eine ganz andere Zielgruppe. Was nicht angeboten wird, das ist auch ganz klar, alleinreisende, unbegleitete Minderjährige natürlich nicht. Die werden über die Jugendämter betreut.
1: Grundlage ist das GEAS, also das gemeinsame europäische Asylsystem. Es soll Weiterwanderung innerhalb der EU begrenzen und Rücküberstellungen erleichtern. Doch wie das neue Modell praktisch funktioniert, ist bislang kaum erprobt.
0: Wie wir das dann rechtlich aufsetzen, welche Grundkonstellationen dafür bestehen, welche Anreizinstrumentarien, das werden wir noch testen. Wir haben ja noch keine einzige Person hier in der Einrichtung, die tatsächlich übers neue Verfahren kommt. Und wir werden das dann so wie im gesamten letzten Jahr mit dem Bundesamt für Migration auch umsetzen. Das heißt, eine entsprechende Beratung ist hier möglich. Wenn Sie in einer sonstigen Einrichtung sind, dann haben Sie zum Beispiel einen Termin beim Bundesamt. Da müssen Sie sich überlegen, wie da die Beratung erfolgen kann. Hier ist das auf dem jeweiligen Gelände.
1: Für Innenminister Armin Schuster ist das Dresdner Zentrum deshalb nur ein Baustein in einer strengeren Migrationspolitik. Zugleich will er Rückführungen auch dort ausweiten, wo sie bislang an rechtlichen Grenzen scheitern.
2: Wir würden auch gerne Straftäter und Gefährder in Drittstaaten rückführen, wo heute ein Abschiebeverbot besteht aufgrund der Europäischen Menschenrechtskonvention. Unser Wunsch ist, oder unsere Erwartung, dass die Europäische Menschenrechtskonvention an die Genfer Flüchtlingskonvention angepasst wird. Dort gibt es einen Ausnahmetatbestand, dass wenn ein Staat der Überzeugung ist, dass die Gefahr, die für die öffentliche Sicherheit und Ordnung von einem solchen Mensch ausgeht, überwiegen kann über das Bleibeinteresse desjenigen und wir ihn dann nach Genf, nach Afghanistan oder wohin auch immer rückführen könnten. Das geht nach EMRK nicht. Ich glaube, diese beiden Dinge muss man harmonisieren. Es ist nicht erklärbar, dass ich einen Gefährder oder schweren Straftäter nicht rückführen darf, weil ihm auf eine abstrakte Art und Weise ein Unbill in seinem Herkunftsland drohen könnte. Wir werten die Gefahr, die von ihm hier ausgeht, höher.
1: Im Dresdner Zentrum selbst bleiben dagegen noch Fragen offen. Handyortung oder Fußfesseln sind derzeit nicht vorgesehen. Sollten sich Bewohner häufiger ihrer Meldepflicht entziehen, will Schuster strengere Maßnahmen auf die nächste Innenministerkonferenz bringen. Klare Richtlinien dafür fehlen bislang. Wie das neue Modell im Alltag funktioniert, muss sich also erst zeigen.

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1: Vanlife statt Hotelzimmer. Camping boomt und Sachsen hat beste Chancen, davon noch stärker zu profitieren. Das zeigt eine neue Markt- und Potenzialstudie des Landestourismusverbandes Sachsen. Die Nachfrage nach Campingurlaub wächst im Freistaat seit Jahren deutlich schneller als der gesamte Tourismusmarkt. Zwischen 2014 und 2024 stiegen die Campingübernachtungen um mehr als 76% auf rund 1 Million an. Besonders gefragt sind Reisen mit dem Wohnmobil. Gleichzeitig entdecken immer mehr junge Reisende, Vanlife-Fans und Gäste mit hohen Ansprüchen an Komfort und Nachhaltigkeit das Camping für sich. Sachsen punktet dabei mit abwechslungsreicher Natur, attraktiven Landschaften und vergleichsweise günstigen Preisen. Fast 97% der Gäste, die bereits hier gecampt haben, würden Sachsen weiterempfehlen. Trotzdem wird der Freistaat bundesweit noch immer zu selten als Camping-Destination wahrgenommen. Genau dort sieht die Studie den größten Handlungsbedarf bei der Vermarktung und Sichtbarkeit. Hinzu kommt, viele Campingplätze müssen modernisiert werden. Investitionen sind unter anderem bei Sanitäranlagen, Digitalisierung, Barrierefreiheit sowie der Fähr- und Entsorgungsinfrastruktur nötig. Gleichzeitig bremsen steigende Kosten, Fachkräftemangel und langwierige Genehmigungen viele Betriebe aus. Ein Pluspunkt: Sachsen ist besonders hundefreundlich. Mehr als 82% der Campingplätze erlauben Urlaub mit Hund, Spitzenwert in Deutschland. Das Fazit der Studie: Der Campingboom bietet Sachsen große Chancen. Damit der Freistaat künftig stärker davon profitiert, braucht es mehr Investitionen, bessere Rahmenbedingungen und eine deutlich stärkere Vermarktung.

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2: Überweis mir doch mal 10.000 Euro, dann bin ich morgen bei dir.
3: Habe ich mich einlullen lassen und hab dann sozusagen den Kopf ausgeschalten.
4: Es begann alles mit einer Nachricht auf TikTok. Für das, was darauf folgte, setzte er 39 Jahre Ehe aufs Spiel. Elena war jung und schön und zog ihm über 4 Monate hinweg 4.000 Euro aus der Tasche. Der Rentner aus Leipzig, der anonym bleiben möchte, blieb mit gebrochenem Herzen zurück. Aus dem Erstkontakt auf TikTok wurde schnell eine intensive Fernbeziehung auf WhatsApp, erinnert er sich zurück. Sie versprach ihm ein gemeinsames Leben an der südfranzösischen Küste. Er solle bei ihr einziehen, sie wolle mit ihm eine neue Familie gründen. Alles war zu schön, um wahr zu sein, sagt er, bis sie ihn schließlich nach Geld fragte, in Form von Apple-Karten.
3: Und dann hat sie ihre Geschichte erzählt, sie wäre arbeitslos, ihr Vater wäre gestorben, dann ging es ums Erbe. Angeblich hätte 800.000 Euro geerbt, da braucht es auch wieder Geld für einen Notar. Und erst waren es mal 25 Euro, dann 50 Euro. Das hat sich so gesteigert, dann 100 Euro.
4: Zu einem Treffen kommt es nie. Immer wieder findet Elena neue Gründe, warum sie nicht kommen kann. Und fast jedes neue Hindernis führt zur nächsten Geldforderung. Immer wieder hilft er ihr, ohne jemals ihre Stimme gehört zu haben. Dann kommen plötzlich Anrufe von einer Nummer aus der Elfenbeinküste. Er ruft zurück, doch an anderem Ende hört er nicht Elena.
3: Männliche und verschiedene Frauenstimmen in ausländischer Sprache. Ja, und da ist mir dann schon ein Licht aufgegangen, dass hier irgendwas faul ist. Aber es war dann schon zu spät.
4: Er fasste sich ein Herz und ging zur Polizei. Doch das Geld war weg. Und Elena? Die Frau, in die er sich verliebt hat, gibt es so nicht. Ihre Fotos wurden vom Instagram-Profil eines Models gestohlen und ihm unter falscher Identität geschickt. Für Rico Reichel von der Polizeidirektion Leipzig, der seit 2008 Workshops zu digitaler Prävention und Online-Betrugsmaschen gibt, ist diese Geschichte kein Einzelfall.
2: Wir sprechen hier natürlich von sozialen Notlagen, die natürlich dann dazu führen, dass auch Täter sich organisieren. Wie kann ich unter der Anonymität des Internets möglichst schnell viel Geld zu verdienen? Es werden regelrecht Callcenter eröffnet, wo diejenigen, und wir sprechen hier oftmals auch von westafrikanischen Ländern, wo es gehäuft vorkommt, sich zusammentun, um dann einen möglichst großen Nutzen daraus zu ziehen.
4: In einer detaillierten Auswertung für 2023 registrierte das Landeskriminalamt Sachsen 368 Love-Scamming-Fälle. Der registrierte Schaden. Rund 4,6 Millionen Euro. Auch die Ehefrau wird zur Geschädigten. Sie entdeckt die Fotos und bemerkt die ungeklärten Abbuchungen. Der Vertrauensbruch belastet die Ehe bis heute.
5: Ich habe mich dann auch von meinem Mann auch ein bisschen dann gelöst. Ich habe ihn dann auch ein bisschen spüren lassen, dass ich sauer bin, dass er mich belogen und betrogen hat.
4: Auf Rat der Polizei blockiert ihr Mann Elenas Nummer. Doch sie meldet sich über eine neue. Und er antwortet wieder.
5: Er hat wieder geschrieben, wenn ich vorbeigegangen bin, hat er den Bildschirm, sein Handy auf den Kopf gedrückt. Das ist praktisch, dass ich das nicht sehe.
4: Schließlich geht das Paar erneut zur Polizei und sichert die Nachrichten. Doch der Mann hofft noch immer, Elena zu finden und sein Geld zurückzubekommen. Bis heute fehlt von ihr jede Spur. Die Täter zu finden sei schwierig. Rico Reichel von der Polizeidirektion Leipzig schildert das Problem.
2: Aufgrund der räumlichen Distanz ist es natürlich für die deutschen Strafverfolgungsbehörden schwierig, derer habhaft zu werden. Alles, was hier im europäischen Raum passiert, sind wir relativ klar im Bilde, wie Strukturen funktionieren, wie Täter, aber auch Tätergruppierungen operieren. Aber was in Afrika passiert, verschließt sich oft im Auge des Gesetzes.
4: Aber warum funktionieren solche Betrugsmaschen überhaupt? Und warum fällt es den Betroffenen oft so schwer, loszulassen?
2: Oftmals spielt natürlich Scham eine sehr, sehr große Rolle. Warum ist mir das passiert? Warum habe ich jetzt einen Kredit aufgenommen, um jemanden, den ich überhaupt nicht kenne, eine große Geldsumme zu überweisen?
4: Bei einer Aufklärungsveranstaltung in der Leipziger Stadtbibliothek klärt Rico Reichel Rentner auf, mit welchen psychologischen Tricks die Love-Scammer Intimität vorgaukeln. Dabei gehen sie oft nach einem bestimmten Muster vor, um ihre Opfer zu verführen.
2: Sie hören gut zu, sie sind natürlich sehr offen, sind sehr empathisch und versuchen natürlich ganz, ganz viele Gemeinsamkeiten herauszuarbeiten, um dann das Vertrauen der anderen zu gewinnen. Oftmals sind es Schicksalsschläge, die unvermittelt eintreffen. Das können Naturkatastrophen sein, das können teure OPs sein, die im Ausland durchgeführt werden müssen. Aber man versucht natürlich, so ein Opfer, wenn man es einmal an der Angel hat, möglichst lange auszuquetschen, um dann den maximalen Nutzen daraus zu ziehen.
4: Doch die Masche entwickelt sich weiter. Noch konnten gestohlene Profilbilder Betrüger verraten, etwa dann, wenn dieselben Fotos bei einer Rückwärtssuche unter einem anderen Namen auftauchten. Mit moderner Bildgenerierungs-KI wird selbst diese Kontrolle schwieriger.
2: Die Büchse der Pandora ist geöffnet und jetzt müssen wir natürlich noch mehr sensibilisieren, noch mehr dahin appellieren, keinem Fremden Geld zu überweisen, so realistisch er auch sein mag, um natürlich niemanden zu vertrauen, der mir nach wenigen Worten einen Schicksalsschlag schildert und von mir Geld verlangt, unter welchem Vorwand auch immer.
4: Denn wenn die klassische Rückwärtssuche ins Leere führt, kann es für Opfer von Love-Scamming noch schwieriger werden, Fiktion und Wirklichkeit auseinanderzuhalten. Denn die entscheidende Frage ist vielleicht bald nicht mehr nur, wer wirklich hinter einem Profilbild steckt, sondern ob der Mensch auf diesem Bild jemals existiert hat.

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3: Nachrichten. In Löbau haben Kinder beim Spielen im Wald zwei Granaten aus dem Ersten Weltkrieg gefunden und mit nach Hause gebracht. Der Kampfmittelbeseitigungsdienst hat die gefährliche Munition am Samstagabend zur Vernichtung sichergestellt, wie die Polizei berichtet. Die Polizei warnt dringend davor, gefundene Munition oder ähnliche Gegenstände zu berühren. Stattdessen sollte man den Bereich verlassen und die Polizei informieren. Der sächsische Ministerpräsident Michael Kretschmer hat vor einer Zentralisierung der EU-Förderung gewarnt. Laut Kretschmer könnten die Pläne der EU-Kommission dazu führen, dass die Regionen ihre Eigenständigkeit bei Fördergeldern verlieren. Dies könnte besonders für Sachsen problematisch werden, da das Bundesland bisher von eigenen Prioritäten bei der Verwendung der Gelder profitiert hat. Kretschmer betont, dass Verteidigungsausgaben nicht zulasten wirtschaftlich aufholender Regionen gehen sollten. Am Sachsenring in Hohenstein-Ernsthal hat es eine Rekordkulisse gegeben. 261.831 Fans besuchten das Rennwochenende, so viele wie noch nie zuvor. Besonders im Fokus stand das deutsche Nachwuchstalent Finn Kratochwil, der im Red Bull Rookies Cup beeindruckte und als Dritter ins Ziel kam. Der ADAC und der Deutsche Motorsportbund setzen verstärkt auf die Förderung junger Talente wie Kratochwil, um langfristig wieder deutsche Fahrer in der Motorrad-WM zu etablieren.

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1: Ein Abend voller Emotionen und ein Konzert, das weit mehr ist als nur Musik. 7 Schülerinnen und Schüler aus der japanischen Stadt Kagoshima waren zu Gast an der städtischen Musikschule in Chemnitz. Gemeinsam mit den Jugendlichen der Kashmir-Band probten sie für ihren großen Auftritt. Im Mittelpunkt standen dabei nicht nur die Musik, sondern auch Freundschaften, gemeinsame Erlebnisse und das Kennenlernen einer anderen Kultur. Für Bandleiter Henrik Lehmann ist genau das das Besondere an diesem Projekt.
2: Ja, vor allen Dingen erstmal eine emotionale Sache, weil natürlich die Schüler sich treffen und am Anfang kennen sie sich überhaupt nicht. Dann gibt es eine riesen Sprachbarriere natürlich, weil das ist ein zartes Alter, ja von teilweise 9 Jahren, 12, 14 bis 18 Jahren war das hier, wo auch die Englischkenntnisse natürlich auch noch nicht die stärksten sind, beziehungsweise aus japanischer Sicht das natürlich auch noch schwieriger ist zu erwerben. Und dann ist natürlich die Musik einfach die verbindende Sprache und es macht einfach riesig Spaß, darüber natürlich sich gegenseitig zu entdecken. Und natürlich über die Tage werden dann auch Vokabeln ausgetauscht und irgendwann versteht man sich besser mit Händen und Füßen oder indem man Spiele spielt, die international einfach sind.
1: Gerade einmal 4 Tage blieben den Jugendlichen, um sich kennenzulernen und gemeinsam ein Konzert auf die Beine zu stellen. Trotzdem entstand ein vielseitiges Programm mit deutschen, japanischen und internationalen Liedern aus Jazz, Rock und Pop. Sprachliche Barrieren rückten dabei schnell in den Hintergrund, denn die Musik wurde zur gemeinsamen Sprache. Doch der Austausch spielte sich nicht nur auf der Bühne ab. Die Gäste aus Japan lebten bei den Schülerinnen und Schülern, unternahmen Ausflüge und verbrachten ihre Freizeit gemeinsam mit ihren Gastgeschwistern. Dabei entstanden neue Freundschaften und viele unvergessliche Erinnerungen.
3: Also ich fand es sehr schön. Wir haben viele neue Freundschaften geschlossen und vor allem auch in den Familien war es sehr schön. Viele Geschenke auch gemacht wurden.
4: Es war wirklich aufregend, auch teilweise wegen diesen Texten, die man sich merken muss auf Japanisch. Aber man ist dann immer richtig froh, wenn der Applaus kommt. Man freut sich dann immer total, wenn man es geschafft hat und es war richtig schön.
5: Ich fand es auch sehr toll und es war eine sehr schöne Erfahrung mit anderen, die vielleicht nicht aus Deutschland kommen, auch einfach Englisch zu reden und das dann weiter zu üben und einfach Musik zu machen. Das war sehr schön.
1: Ob beim gemeinsamen Essen, beim Erkunden der Region oder beim gegenseitigen Kennenlernen der Kulturen. Jeder konnte neue Erfahrungen mit nach Hause nehmen.
6: Ich habe mit meiner Schülerin so gelernt, so eigentlich mehr Ordnung, weil sie ist sehr ordentlich. Und auch ein paar japanische Wörter und mehr Respekt.
3: Sprache tatsächlich, auch ein paar Rituale, also Wörter, ein bisschen, was sie so machen.
7: Könnt ihr welche sagen, was habt ihr gelernt?
3: Arigato, das heißt danke.
8: Konnichiwa.
3: Guten Tag.
8: Ja.
3: Und Shoko Yoko Ososoru, das heißt guten Appetit.
9: Itadakimasu bedeutet guten Morgen.
10: Wir haben gelernt, wie man das Essen dort manchmal zubereitet, wie die da essen und auch japanische Wörter.
1: Im Publikum saßen neben Familien, Freunden und Musikbegeisterten auch Vertreter der japanischen Delegation. Mit dabei war der Vorsitzende des EU-Japan-Festkomitees, Makoto Takashima. Für ihn zeigt dieser Austausch, wie Musik Menschen verschiedener Kulturen verbindet und gegenseitiges Verständnis wachsen lässt.
11: Always it is you know the important we believe to have you know the communication and also to work together.
12: Es ist grundsätzlich entscheidend, dass wir miteinander kommunizieren und zusammenarbeiten, besonders im Bereich Kultur und Kunst, vor allem aber in der Musik. Denn wie ich schon zu Beginn des Konzerts gesagt habe, leben wir seit über 30 Jahren von diesem musikalischen Austausch, insbesondere zwischen europäischen und japanischen Kindern. Musik verbindet Menschen wirklich miteinander. Gerade in der aktuellen Weltlage mit vielen schwierigen und teils verrückten Entwicklungen ist es umso wichtiger, dass Kultur und insbesondere Musik Menschen wieder zusammenbringt.

0: Deshalb ist es mir persönlich sehr wichtig zu sehen, wie hier eine so wunderbare Zusammenarbeit und Verbindung zwischen den Kindern aus Deutschland und Japan entsteht, die gemeinsam dieselbe Musik spielen. Japan coming to play
1: the same music together. Mit langem Applaus endet ein Konzert, das für alle beteiligten Schülerinnen und Schüler unvergesslich bleibt. Es war der Abschluss einer Woche voller Begegnungen und vielleicht erst der Anfang einer langfristigen Freundschaft zwischen Chemnitz und Kagoshima. Denn die Hoffnung ist groß, dass schon bald auch die Chemnitzer Schülerinnen und Schüler nach Japan reisen und ihre neuen Freunde in Kagoshima besuchen können.

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1: Wer künstlerisch arbeitet und keine Probleme mit den herrschenden Zuständen hat, der kann das Arbeiten sein lassen.
2: Politik, Krieg und deutsche Geschichte. Seit mehr als 60 Jahren bringt der Leipziger Grafiker Jochen Fiedler große Themen aufs Papier. Pünktlich zu seinem 90. Geburtstag sind seine besten Arbeiten in seiner Wahlheimat Leipzig nun zu sehen. Und zwar im Stadtgeschichtlichen Museum im Alten Rathaus. Viele von Fiedlers Plakaten sind bereits im Besitz des Stadtgeschichtlichen Museums. Zusammen mit der Kunsthistorikerin Ulrike Dura hat er eine enge Auswahl getroffen, die bis zum 6. September im zweiten Obergeschoss des Museums zu sehen ist.
3: Bei dieser Ausstellung haben wir tatsächlich die Vorschläge von Herrn Fiedler weitgehend übernommen und dann zusammen diskutiert. Er hat tatsächlich hier seine neueren Arbeiten ausgewählt.
2: Mit 25 zog Jochen Fiedler nach Leipzig. Das war der Start seiner Karriere in der Messestadt. Dass Fiedler ausgerechnet in Leipzig bleibt, hat zunächst allerdings einen sehr persönlichen Grund.
1: Ja, die Liebe, meine Liebe, ich bitte Sie, die Liebe. Meine Frau ist Leipzigerin und dadurch konnte ich mich in Leipzig niederlassen.
2: Bis heute ist seine Arbeit für ihn politisch. Der 90-Jährige zeigt bei dem Rundgang durch seine Ausstellung einer seiner neuesten Arbeiten.
4: Es ist entstanden, als Herr Trump den Anspruch erhob, Grönland zu annektieren. Das kleine grüne Grönland und ein bisschen, weil wir vorhin vom Sprachwitz redeten, ein gewisser Witz, Amerika zuerst.
2: Für die Kunsthistorikerin Ulrike Dura haben Fiedlers Werke einen klaren Wiedererkennungswert.
3: Seine Bildsprache, seine grafische Sprache einfach wirklich sehr beeindruckend. Auch die gesellschaftszeitkritischen Themen, sie sind sehr gut umgesetzt.
2: Der 90-Jährige hat sowohl die DDR, die deutsche Wiedervereinigung und die Jahrzehnte danach miterlebt. Seine gesellschaftskritische Art kam jedoch in der DDR nicht immer gut an.
1: Ich habe Stress gehabt und viel Unterstützung. Beides ist vorgekommen. Man hat mal ein Plakat gemacht, was man nicht ins Ausland schicken durfte. Da gab es zwei Möglichkeiten. Entweder man protestierte dagegen oder man schwieg. Und ich habe protestiert. Und daraufhin habe ich keine Schwierigkeiten gehabt. Meine Plakate sind ins Ausland gegangen.
2: Geschichte ist für Jochen Fiedler trotzdem kein abgeschlossenes Kapitel. In seinen neueren Arbeiten beschäftigt er sich wieder mit der Frage, was die Gesellschaft aus den zwei Weltkriegen gelernt hat.
4: Wir haben es 18 durch, wir haben es 45 durch. Wollen wir es wieder durchmachen? Das ist die Frage. Und natürlich, für wen? Für Führer, Volk und Vaterland. Das ist nicht mein Credo.
2: Und welche Botschaft möchte Jochen Fiedler den Menschen heute mitgeben? Seine Antwort fällt kurz aus.
1: Den eigenen Verstand zu benutzen, das ist alles. Mehr braucht's nicht.

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2: Diese Nachrichten aus der Branche, aber insbesondere auch die Nachrichten, die im Volkswagen-Konzern kursieren die letzten Wochen, sorgen zu einer zunehmenden Verunsicherung auch der Kolleginnen und Kollegen. Wo geht dann die Reise hin? Ist mein Arbeitsplatz noch sicher?
3: Die Sorge um die Zukunft des eigenen Arbeitsplatzes ist heute auch am Porsche-Werk in Leipzig zu spüren. Nach dem Schichtwechsel setzen Vertrauensleute und Betriebsräte ein gemeinsames Zeichen gegen mögliche Werksschließungen und einen weiteren Stellenabbau im Volkswagen-Konzern. Die Aktion ist Teil eines bundesweiten Protesttags der IG Metall.
2: Wir haben heute an allen Volkswagen-Konzernstandorten deutschlandweit Aktionen gemacht, wo es darum ging, den Zusammenhalt zu demonstrieren, dass man vereint kämpfen muss, auch für die Zukunft. Notwendig wurde das durch die wiederholten Schlagzeilen, die massiv für Verunsicherung sorgen im ganzen Volkswagen-Konzern. Ne? Arbeitsplatzabbau, was da in den Zeitungen steht, bis hin zur Werksschließung.
3: Steffen Reißig ist erster Bevollmächtigter der IG Metall Leipzig. Für ihn geht es bei der Aktion vor allem um ein Signal an die Konzernspitze. Nach Medienberichten könnten im Volkswagen-Konzern weltweit bis zu 100.000 Stellen betroffen sein. Auch mögliche Werksschließungen sorgen für Unruhe. Porsche Leipzig selbst wird bislang nicht als Schließungsstandort genannt. Doch als Teil des VW-Konzerns ist die Verunsicherung auch bei den Beschäftigten in Leipzig angekommen, weiß Steffen Reißig.
2: Und da ging es darum, dass die Kollegen einfach ein solidarisches Zeichen gesetzt haben, deutschlandweit, und gesagt haben, nicht gegen uns, nur mit uns. Wir wissen, welche Herausforderungen es in der Branche gibt, aber hört auf, uns zu verunsichern. Lieber Zukunftskonzepte, dafür braucht es auch Zuversicht. Und dafür standen die Leute hier und haben jetzt nach dem Schichtwechsel kurz ein Gruppenfoto gemacht mit den Vertrauensleuten und den Betriebsräten.
3: Die Forderung der Beschäftigten ist damit klar. Weniger Unsicherheit und konkrete Antworten auf die Frage, wie es mit den Standorten und Arbeitsplätzen auch hier in Leipzig weitergeht.

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0: Nachrichten. In Löbau haben Kinder beim Spielen im Wald 2 Granaten aus dem Ersten Weltkrieg gefunden und mit nach Hause gebracht. Der Kampfmittelbeseitigungsdienst hat die gefährliche Munition am Samstagabend zur Vernichtung sichergestellt, wie die Polizei berichtet. Die Polizei warnt dringend davor, gefundene Munition oder ähnliche Gegenstände zu berühren. Stattdessen sollte man den Bereich verlassen und die Polizei informieren. Der sächsische Ministerpräsident Michael Kretschmer hat vor einer Zentralisierung der EU-Förderung gewarnt. Laut Kretschmer könnten die Pläne der EU-Kommission dazu führen, dass die Regionen ihre Eigenständigkeit bei Fördergeldern verlieren. Dies könnte besonders für Sachsen problematisch werden, da das Bundesland bisher von eigenen Prioritäten bei der Verwendung der Gelder profitiert hat. Kretschmer betont, dass Verteidigungsausgaben nicht zulasten wirtschaftlich aufholender Regionen gehen sollten. Am Sachsenring in Hohenstein-Ernsthal hat es eine Rekordkulisse gegeben. 261.831 Fans besuchten das Rennwochenende, so viele wie noch nie zuvor. Besonders im Fokus stand das deutsche Nachwuchstalent Finn Kratochwil, der im Red Bull Rookies Cup beeindruckte und als Dritter ins Ziel kam. Der ADAC und der Deutsche Motorsportbund setzen verstärkt auf die Förderung junger Talente wie Kratochwil, um langfristig wieder deutsche Fahrer in der Motorrad-WM zu etablieren.

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2: Wenn Sie die Einrichtung verlassen möchten, brauchen Sie einen entsprechenden Grund. Das müssen Sie beantragen.
3: Haftähnlich und ein Eingriff in die Menschenrechte. So scharf kritisiert der Sächsische Flüchtlingsrat das neue Sekundärmigrationszentrum in Dresden. Der Freistaat hält dagegen. Hier sollen Menschen zentral untergebracht werden, für deren Asylverfahren ein anderer EU-Staat zuständig ist. Seit Anfang Juli ist die Einrichtung in Betrieb. Dass hier deutlich strengere Regeln gelten als in einer regulären Unterkunft, erklärt Bela Belafi, Präsident der Landesdirektion Sachsen.
2: Für so einen Grund kann ein Arztbesuch sein, das kann sonst irgendwas sein, aber Sie müssen prinzipiell das Ganze beantragen. Auch die Registrierung in die Einrichtung und aus der Einrichtung raus wird über andere Systeme durchgeführt, weil einfach die Zielgruppe hier eine andere ist als in einer, ich sag mal, regulären Aufnahmeeinrichtung.
3: Konkret geht es um Menschen, für deren Asylverfahren ein anderer EU-Staat zuständig ist oder die dort bereits Schutz erhalten haben. Während ihre Rückkehr vorbereitet wird, sollen diese zentral in Dresden leben. Das Zentrum entstand aus dem bisherigen Landesausreisezentrum und richtet sich nun an deutlich mehr Personengruppen.
2: Die bisherige Konstellation hier im Landesausreisezentrum waren nur alleinstehende Männer. Das war unsere Zielgruppe in dem Verfahren. Die Kapazität war noch bisher maximal 100. Umbauarbeiten waren auch notwendig. Diese Einrichtung jetzt, wie wir sie jetzt durchführen, wird einen viel größeren Adressatenkreis haben. Das heißt, wir können auch Familien hier unterbringen. Wir können Beschulungsangebote anbieten. Also es hat eine ganz andere Zielgruppe. Was nicht angeboten wird, das ist auch ganz klar, Alleinreisende und begleitete Minderjährige natürlich nicht. Die werden über die Jugendämter betreut.
3: Grundlage ist das GEAS, also das gemeinsame europäische Asylsystem. Es soll weiter

0: letzten Jahr mit dem Bundesamt für Migration auch umsetzen. Das heißt, eine entsprechende Beratung ist hier möglich. Wenn Sie in einer sonstigen Einrichtung sind, dann haben Sie zum Beispiel einen Termin beim Bundesamt. Da müssen Sie sich überlegen, wie da die Beratung erfolgen kann. Hier ist das auf dem jeweiligen Gelände.
1: Für Innenminister Armin Schuster ist das Dresdner Zentrum deshalb nur ein Baustein in einer strengeren Migrationspolitik. Zugleich will er Rückführungen auch dort ausweiten, wo sie bislang an rechtlichen Grenzen scheitern.
2: Wir würden auch gerne Straftäter und Gefährder in Drittstaaten rückführen, wo heute ein Abschiebeverbot besteht aufgrund der Europäischen Menschenrechtskonvention. Unser Wunsch ist, oder unsere Erwartung, dass die Europäische Menschenrechtskonvention an die Genfer Flüchtlingskonvention angepasst wird. Dort gibt es einen Ausnahmetatbestand, dass wenn ein Staat der Überzeugung ist, dass die Gefahr, die für die öffentliche Sicherheit und Ordnung von einem solchen Mensch ausgeht, überwiegen kann über das Bleibeinteresse desjenigen und wir ihn dann nach Genf, nach Afghanistan oder wohin auch immer rückführen könnten. Das geht nach EMRK nicht. Ich glaube, diese beiden Dinge muss man harmonisieren. Es ist nicht erklärbar, dass ich einen Gefährder oder schweren Straftäter nicht rückführen darf, weil ihm auf eine abstrakte Art und Weise ein Unbill in seinem Herkunftsland drohen könnte. Wir werten die Gefahr, die von ihm hier ausgeht, höher.
1: Im Dresdner Zentrum selbst bleiben dagegen noch Fragen offen. Handyortung oder Fußfesseln sind derzeit nicht vorgesehen. Sollten sich Bewohner häufiger ihrer Meldepflicht entziehen, will Schuster strengere Maßnahmen auf die nächste Innenministerkonferenz bringen. Klare Richtlinien dafür fehlen bislang. Wie das neue Modell im Alltag funktioniert, muss sich also erst zeigen.

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2: Vanlife statt Hotelzimmer. Camping boomt und Sachsen hat beste Chancen, davon noch stärker zu profitieren. Das zeigt eine neue Markt- und Potenzialstudie des Landestourismusverbandes Sachsen. Die Nachfrage nach Campingurlaub wächst im Freistaat seit Jahren deutlich schneller als der gesamte Tourismusmarkt. Zwischen 2014 und 2024 stiegen die Campingübernachtungen um mehr als 76% auf rund 1 Million an. Besonders gefragt sind Reisen mit dem Wohnmobil. Gleichzeitig entdecken immer mehr junge Reisende, Vanlife-Fans und Gäste mit hohen Ansprüchen an Komfort und Nachhaltigkeit das Camping für sich. Sachsen punktet dabei mit abwechslungsreicher Natur, attraktiven Landschaften und vergleichsweise günstigen Preisen. Fast 97% der Gäste, die bereits hier gecampt haben, würden Sachsen weiter empfehlen. Trotzdem wird der Freistaat bundesweit noch immer zu selten als Camping-Destination wahrgenommen. Genau dort sieht die Studie den größten Handlungsbedarf bei der Vermarktung und Sichtbarkeit. Hinzu kommt, viele Campingplätze müssen modernisiert werden. Investitionen sind unter anderem bei Sanitäranlagen, Digitalisierung, Barrierefreiheit sowie der Fähr- und Entsorgungsinfrastruktur nötig. Gleichzeitig bremsen steigende Kosten, Fachkräftemangel und langwierige Genehmigungen viele Betriebe aus. Ein Pluspunkt: Sachsen ist besonders hundefreundlich. Mehr als 82% der Campingplätze erlauben Urlaub mit Hund, Spitzenwert in Deutschland. Das Fazit der Studie: Der Campingboom bietet Sachsen große Chancen. Damit der Freistaat künftig stärker davon profitiert, braucht es mehr Investitionen, bessere Rahmenbedingungen und eine deutlich stärkere Vermarktung.

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1: Überweis mir doch mal 10.000 Euro, dann bin ich morgen bei dir.
2: Habe ich mich einlullen lassen und habe dann sozusagen den Kopf ausgeschalten.
3: Es begann alles mit einer Nachricht auf TikTok. Für das, was darauf folgte, setzte er 39 Jahre Ehe aufs Spiel. Elena war jung und schön und zog ihm über 4 Monate hinweg 4.000 Euro aus der Tasche. Der Rentner aus Leipzig, der anonym bleiben möchte, blieb mit gebrochenem Herzen zurück. Aus dem Erstkontakt auf TikTok wurde schnell eine intensive Fernbeziehung auf WhatsApp, erinnert er sich zurück. Sie versprach ihm ein gemeinsames Leben an der südfranzösischen Küste. Er solle bei ihr einziehen, sie wolle mit ihm eine neue Familie gründen. Alles war zu schön, um wahr zu sein, sagt er, bis sie ihn schließlich nach Geld fragte, in Form von Apple-Karten.
2: Und dann hat sie ihre Geschichte erzählt, sie wäre arbeitslos, ihr Vater wäre gestorben, dann ging es ums Erbe, angeblich hätte 800.000 Euro geerbt, da braucht es auch wieder Geld für einen Notar und erst waren es mal 25 Euro, dann 50 Euro, das hat sich so gesteigert, dann 100 Euro.
3: Zu einem Treffen kommt es nie. Immer wieder findet Elena neue Gründe, warum sie nicht kommen kann. Und fast jedes neue Hindernis führt zur nächsten Geldforderung. Immer wieder hilft er ihr, ohne jemals ihre Stimme gehört zu haben. Dann kommen plötzlich Anrufe von einer Nummer aus der Elfenbeinküste. Er ruft zurück, doch an anderem Ende hört er nicht Elena.
2: Männliche und verschiedene Frauenstimmen in ausländischer Sprache. Ja, und da ist mir dann schon ein Licht aufgegangen, dass hier irgendwas faul ist. Aber es war dann schon zu spät.
3: Er fasste sich ein Herz und ging zur Polizei. Doch das Geld war weg. Und Elena? Die Frau, in die er sich verliebt hat, gibt es so nicht. Ihre Fotos wurden vom Instagram-Profil eines Models gestohlen und ihm unter falscher Identität geschickt. Für Rico Reichel von der Polizeidirektion Leipzig, der seit 2008 Workshops zu digitaler Prävention und Online-Betrugsmaschen gibt, ist diese Geschichte kein Einzelfall.
1: Wir sprechen hier natürlich von sozialen Notlagen, die natürlich dann dazu führen, dass auch Täter sich organisieren. Wie kann ich unter der Anonymität des Internets möglichst schnell viel Geld zu verdienen? Es werden regelrecht Callcenter eröffnet, wo diejenigen, und wir sprechen hier oftmals auch von westafrikanischen Ländern, wo es gehäuft vorkommt, sich zusammentun, um dann einen möglichst großen Nutzen daraus zu ziehen.
3: In einer detaillierten Auswertung für 2023 registrierte das Landeskriminalamt Sachsen 368 Love-Scamming-Fälle. Der registrierte Schaden, rund 4,6 Millionen Euro. Auch die Ehefrau wird zur Geschädigten. Sie entdeckt die Fotos und bemerkt die ungeklärten Abbuchungen. Der Vertrauensbruch belastet die Ehe bis heute.
4: Ich habe mich dann auch von meinem Mann auch ein bisschen dann gelöst. Ich habe ihn dann auch ein bisschen spüren lassen, dass ich sauer bin, dass er mich belogen und betrogen hat.
3: Auf Rat der Polizei blockiert ihr Mann Elenas Nummer. Doch sie meldet sich über eine neue. Und er antwortet wieder.
4: Er hat wieder geschrieben, wenn ich vorbeigegangen bin, hat er den Bildschirm, sein Handy auf den Kopf gedrückt. Das ist praktisch, dass ich das nicht sehe.
3: Schließlich geht das Paar erneut zur Polizei und sichert die Nachrichten. Doch der Mann hofft noch immer, Elena zu finden und sein Geld zurückzubekommen. Bis heute fehlt von ihr jede Spur. Die Täter zu finden sei schwierig. Rico Reichel von der Polizeidirektion Leipzig schildert das Problem.
1: Aufgrund der räumlichen Distanz ist es natürlich für die deutschen Strafverfolgungsbehörden schwierig, derer habhaft zu werden. Alles, was hier im europäischen Raum passiert, sind wir relativ klar im Bilde, wie Strukturen funktionieren, wie Täter, aber auch Tätergruppierungen operieren. Aber was in Afrika passiert, verschließt sich oft im Auge des Gesetzes.
3: Aber warum funktionieren solche Betrugsmaschen überhaupt? Und warum fällt es den Betroffenen oft so schwer, loszulassen?
1: Oftmals spielt natürlich Scham eine sehr, sehr große Rolle. Ne, warum ist mir das passiert? Warum habe ich jetzt einen Kredit aufgenommen, um jemanden, den ich überhaupt nicht kenne, eine große Geldsumme zu überweisen?
3: Bei einer Aufklärungsveranstaltung in der Leipziger Stadtbibliothek klärt Rico Reichel Rentner auf, mit welchen psychologischen Tricks die Love-Scammer Intimität vorgaukeln. Dabei gehen sie oft nach einem bestimmten Muster vor, um ihre Opfer zu verführen.
1: Sie hören gut zu, sie sind natürlich sehr offen, sind sehr empathisch und versuchen natürlich ganz, ganz viele Gemeinsamkeiten herauszuarbeiten, um dann das Vertrauen der anderen zu gewinnen. Oftmals sind es Schicksalsschläge, die unvermittelt eintreffen. Das können Naturkatastrophen sein, das können teure OPs sein, die im Ausland durchgeführt werden müssen. Aber man versucht natürlich, so ein Opfer, wenn man es einmal an der Angel hat, möglichst lange auszuquetschen, um dann den maximalen Nutzen daraus zu ziehen.
3: Doch die Masche entwickelt sich weiter. Noch konnten gestohlene Profilbilder Betrüger verraten, etwa dann, wenn dieselben Fotos bei einer Rückwärtssuche unter einem anderen Namen auftauchten. Mit moderner Bildgenerierungs-KI wird selbst diese Kontrolle schwieriger.
1: Die Büchse der Pandora ist geöffnet und jetzt müssen wir natürlich noch mehr sensibilisieren, noch mehr dahin appellieren, keinem Fremden Geld zu überweisen, so realistisch er auch sein mag, um natürlich niemanden zu vertrauen, der mir nach wenigen Worten einen Schicksalsschlag schildert und von mir Geld verlangt, unter welchem Vorwand auch immer.
3: Denn wenn die klassische Rückwärtssuche ins Leere führt, kann es für Opfer von Love-Scamming noch schwieriger werden, Fiktion und Wirklichkeit auseinanderzuhalten. Denn die entscheidende Frage ist vielleicht bald nicht mehr nur, wer wirklich hinter einem Profilbild steckt, sondern ob der Mensch auf diesem Bild jemals existiert hat.

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3: Nachrichten. In Löbau haben Kinder beim Spielen im Wald zwei Granaten aus dem Ersten Weltkrieg gefunden und mit nach Hause gebracht. Der Kampfmittelbeseitigungsdienst hat die gefährliche Munition am Samstagabend zur Vernichtung sichergestellt, wie die Polizei berichtet. Die Polizei warnt dringend davor, gefundene Munition oder ähnliche Gegenstände zu berühren. Stattdessen sollte man den Bereich verlassen und die Polizei informieren. Der sächsische Ministerpräsident Michael Kretschmer hat vor einer Zentralisierung der EU-Förderung gewarnt. Laut Kretschmer könnten die Pläne der EU-Kommission dazu führen, dass die Regionen ihre Eigenständigkeit bei Fördergeldern verlieren. Dies könnte besonders für Sachsen problematisch werden, da das Bundesland bisher von eigenen Prioritäten bei der Verwendung der Gelder profitiert hat. Kretschmer betont, dass Verteidigungsausgaben nicht zulasten wirtschaftlich aufholender Regionen gehen sollten. Am Sachsenring in Hohenstein-Ernsthal hat es eine Rekordkulisse gegeben. 261.831 Fans besuchten das Rennwochenende. So viele wie noch nie zuvor. Besonders im Fokus stand das deutsche Nachwuchstalent Finn Krathochwil, der im Red Bull Rookies Cup beeindruckte und als Dritter ins Ziel kam. Der ADAC und der Deutsche Motorsportbund setzen verstärkt auf die Förderung junger Talente wie Krathochwil, um langfristig wieder deutsche Fahrer in der Motorrad-WM zu etablieren.

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1: Ein Abend voller Emotionen und ein Konzert, das weit mehr ist als nur Musik. 7 Schülerinnen und Schüler aus der japanischen Stadt Kagoshima waren zu Gast an der städtischen Musikschule in Chemnitz. Gemeinsam mit den Jugendlichen der Kashmir-Band probten sie für ihren großen Auftritt. Im Mittelpunkt standen dabei nicht nur die Musik, sondern auch Freundschaften, gemeinsame Erlebnisse und das Kennenlernen einer anderen Kultur. Für Bandleiter Henrik Lehmann ist genau das das Besondere an diesem Projekt.
2: Ja, vor allen Dingen erstmal eine emotionale Sache, weil natürlich die Schüler sich treffen und am Anfang kennen sie sich überhaupt nicht. Dann gibt es eine riesen Sprachbarriere natürlich, weil das ist ein zartes Alter, ja von teilweise 9 Jahren, 12, 14 bis 18 Jahren war das hier, wo auch die Englischkenntnisse natürlich auch noch nicht die stärksten sind, beziehungsweise aus japanischer Sicht das natürlich auch noch schwieriger ist zu erwerben. Und dann ist natürlich die Musik einfach die verbindende Sprache und es macht einfach riesig Spaß, darüber natürlich sich gegenseitig zu entdecken und natürlich über die Tage werden dann auch Vokabeln ausgetauscht und irgendwann versteht man sich besser mit Händen und Füßen oder indem man Spiele spielt, die international einfach sind.
1: Gerade einmal 4 Tage blieben den Jugendlichen, um sich kennenzulernen und gemeinsam ein Konzert auf die Beine zu stellen. Trotzdem entstand ein vielseitiges Programm mit deutschen, japanischen und internationalen Liedern aus Jazz, Rock und Pop. Sprachliche Barrieren rückten dabei schnell in den Hintergrund, denn die Musik wurde zur gemeinsamen Sprache. Doch der Austausch spielte sich nicht nur auf der Bühne ab. Die Gäste aus Japan lebten bei den Schülerinnen und Schülern, unternahmen Ausflüge und verbrachten ihre Freizeit gemeinsam mit ihren Gastgeschwistern. Dabei entstanden neue Freundschaften und viele unvergessliche Erinnerungen.
3: Also ich fand es sehr schön. Wir haben viele neue Freundschaften geschlossen und vor allem auch in den Familien war es sehr schön. Viele Geschenke auch gemacht wurden.
4: Es war wirklich aufregend, auch teilweise wegen diesen Texten, die man sich merken muss auf Japanisch. Aber man ist dann immer richtig froh, wenn der Applaus kommt. Man freut sich dann immer total, wenn man es geschafft hat und es war richtig schön.
5: Ich fand es auch sehr toll und es ist eine sehr schöne Erfahrung mit anderen, die vielleicht nicht aus Deutschland kommen, auch einfach Englisch zu reden und das dann weiter zu üben und einfach Musik zu machen. Das war sehr schön.
1: Ob beim gemeinsamen Essen, beim Erkunden der Region oder beim gegenseitigen Kennenlernen der Kulturen. Jeder konnte neue Erfahrungen mit nach Hause nehmen.
6: Also ich habe mit meiner Schülerin so gelernt, so eigentlich mehr Ordnung, weil sie ist sehr ordentlich. Und auch ein paar japanische Wörter und mehr Respekt.
3: Sprache tatsächlich. Auch ein paar Rituale, also Wörter, ein bisschen, was sie so machen.
7: Könnt ihr welche sagen? Was habt ihr gelernt?
3: Arigato, das heißt danke.
6: Konnichiwa.

0: bindet und gegenseitiges Verständnis wachsen lässt.
1: Always it is you know the important we believe to have you know the communication and also to work together.
2: Es ist grundsätzlich entscheidend, dass wir miteinander kommunizieren und zusammenarbeiten. Besonders im Bereich Kultur und Kunst, vor allem aber in der Musik. Denn wie ich schon zu Beginn des Konzerts gesagt habe, leben wir seit über 30 Jahren von diesem musikalischen Austausch, insbesondere zwischen europäischen und japanischen Kindern. Musik verbindet Menschen wirklich miteinander. Gerade in der aktuellen Weltlage mit vielen schwierigen und teils verrückten Entwicklungen ist es umso wichtiger, dass Kultur und insbesondere Musik Menschen wieder zusammenbringt. Deshalb ist es mir persönlich sehr wichtig zu sehen, wie hier eine so wunderbare Zusammenarbeit und Verbindung zwischen den Kindern aus Deutschland und Japan entsteht, die gemeinsam dieselbe Musik spielen.
0: Mit langem Applaus endet ein Konzert, das für alle beteiligten Schülerinnen und Schüler unvergesslich bleibt. Es war der Abschluss einer Woche voller Begegnungen und vielleicht erst der Anfang einer langfristigen Freundschaft zwischen Chemnitz und Kagoshima. Denn die Hoffnung ist groß, dass schon bald auch die Chemnitzer Schülerinnen und Schüler nach Japan reisen und ihre neuen Freunde in Kagoshima besuchen können.

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1: Wer künstlerisch arbeitet und keine Probleme mit den herrschenden Zuständen hat, der kann das Arbeiten sein lassen.
2: Politik, Krieg und deutsche Geschichte. Seit mehr als 60 Jahren bringt der Leipziger Grafiker Jochen Fiedler große Themen aufs Papier. Pünktlich zu seinem 90. Geburtstag sind seine besten Arbeiten in seiner Wahlheimat Leipzig nun zu sehen. Und zwar im Stadtgeschichtlichen Museum im Alten Rathaus. Viele von Fiedlers Plakaten sind bereits im Besitz des Stadtgeschichtlichen Museums. Zusammen mit der Kunsthistorikerin Ulrike Durer hat er eine enge Auswahl getroffen, die bis zum 6. September im zweiten Obergeschoss des Museums zu sehen ist.
3: Bei dieser Ausstellung haben wir tatsächlich die Vorschläge von Herrn Fiedler weitgehend übernommen und dann zusammen diskutiert. Er hat tatsächlich hier seine neueren Arbeiten ausgewählt.
2: Mit 25 zog Jochen Fiedler nach Leipzig. Das war der Start seiner Karriere in der Messestadt. Dass Fiedler ausgerechnet in Leipzig bleibt, hat zunächst allerdings einen sehr persönlichen Grund.
1: Ja, die Liebe, meine Liebe, ich bitte Sie, die Liebe. Meine Frau ist Leipzigerin und dadurch konnte ich mich in Leipzig niederlassen.
2: Bis heute ist seine Arbeit für ihn politisch. Der 90-Jährige zeigt bei dem Rundgang durch seine Ausstellung einer seiner neuesten Arbeiten.
4: Es ist entstanden, als Amerika den Anspruch, als Herr Trump den Anspruch erhob, Grönland zu annektieren. Das kleine grüne Grönland und ein bisschen, weil wir vorhin vom Sprachwitz redeten, ein gewisser Witz, Erika zuerst, Amerika zuerst.
2: Für die Kunsthistorikerin Ulrike Durer haben Fiedlers Werke einen klaren Wiedererkennungswert.
3: Seine Bildsprache, seine grafische Sprache einfach wirklich sehr beeindruckend. Auch die gesellschaftszeitkritischen Themen, sie sind sehr gut umgesetzt.
2: Der 90-Jährige hat sowohl die DDR, die deutsche Wiedervereinigung und die Jahrzehnte danach miterlebt. Seine gesellschaftskritische Art kam jedoch in der DDR nicht immer gut an.
1: Ich habe Stress gehabt und viel Unterstützung. Beides ist vorgekommen. Man hat mal ein Plakat gemacht, was man nicht ins Ausland schicken durfte. Da gab es zwei Möglichkeiten. Entweder man protestierte dagegen oder man schwieg. Und ich habe protestiert. Und daraufhin habe ich keine Schwierigkeiten gehabt. Meine Plakate sind ins Ausland gegangen.
2: Geschichte ist für Jochen Fiedler trotzdem kein abgeschlossenes Kapitel. In seinen neueren Arbeiten beschäftigt er sich wieder mit der Frage, was die Gesellschaft aus den zwei Weltkriegen gelernt hat.
4: Wir haben es 18 durch, wir haben es 45 durch. Wollen wir es wieder durchmachen? Das ist die Frage. Und natürlich für wen? Für Führer, Volk und Vaterland. Das ist nicht mein Credo.
2: Und welche Botschaft möchte Jochen Fiedler den Menschen heute mitgeben? Seine Antwort fällt kurz aus.
1: Den eigenen Verstand zu benutzen, das ist alles. Mehr braucht's nicht.

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2: Diese Nachrichten jetzt aus der Branche, aber insbesondere auch die Nachrichten, die im Volkswagen-Konzern kursieren die letzten Wochen, sorgen zu einer zunehmenden Verunsicherung auch der Kolleginnen und Kollegen. Wo geht dann die Reise hin? Ist mein Arbeitsplatz noch sicher?
3: Die Sorge um die Zukunft des eigenen Arbeitsplatzes ist heute auch am Porsche-Werk in Leipzig zu spüren. Nach dem Schichtwechsel setzen Vertrauensleute und Betriebsräte ein gemeinsames Zeichen gegen mögliche Werksschließungen und einen weiteren Stellenabbau im Volkswagen-Konzern. Die Aktion ist Teil eines bundesweiten Protesttags der IG Metall.
2: Wir haben heute an allen Volkswagen-Konzernstandorten deutschlandweit Aktionen gemacht, wo es darum ging, den Zusammenhalt zu demonstrieren, dass man vereint kämpfen muss, auch für die Zukunft. Notwendig wurde das durch die wiederholten Schlagzeilen, die massiv für Verunsicherung sorgen im ganzen Volkswagen-Konzern. Ne? Arbeitsplatzabbau, was da in den Zeitungen steht, bis hin zur Werksschließung.
3: Steffen Reißig ist erster Bevollmächtigter der IG Metall Leipzig. Für ihn geht es bei der Aktion vor allem um ein Signal an die Konzernspitze. Nach Medienberichten könnten im Volkswagen-Konzern weltweit bis zu 100.000 Stellen betroffen sein. Auch mögliche Werksschließungen sorgen für Unruhe. Porsche Leipzig selbst wird bislang nicht als Schließungsstandort genannt, doch als Teil des VW-Konzerns ist die Verunsicherung auch bei den Beschäftigten in Leipzig angekommen, weiß Steffen Reißig.
2: Und da ging es darum, dass die Kollegen einfach ein solidarisches Zeichen gesetzt haben, deutschlandweit, und gesagt haben, nicht gegen uns, nur mit uns. Wir wissen, welche Herausforderungen es in der Branche gibt, aber hört auf, uns zu verunsichern. Lieber Zukunftskonzepte, dafür braucht es auch Zuversicht. Und dafür standen die Leute hier und haben jetzt nach dem Schichtwechsel kurz ein Gruppenfoto gemacht mit den Vertrauensleuten und den Betriebsräten.
3: Die Forderung der Beschäftigten ist damit klar. Weniger Unsicherheit und konkrete Antworten auf die Frage, wie es mit den Standorten und Arbeitsplätzen auch hier in Leipzig weitergeht.

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2: Nachrichten. In Löbau im Landkreis Görlitz haben Kinder beim Spielen im Wald 2 Granaten aus dem Ersten Weltkrieg gefunden und mit nach Hause gebracht. Der Kampfmittelbeseitigungsdienst hat die gefährlichen Funde am Samstagabend zur Vernichtung sichergestellt, wie die Polizei berichtet hat. Es handelt sich um deutsche Granaten aus jener Zeit. Die Polizei warnt eindringlich davor, gefundene Munition oder ähnliche Gegenstände zu berühren. Stattdessen sollte man den Bereich sofort verlassen und die Polizei über den Fundort informieren. Innenminister Armin Schuster hat das Rennsportwochenende auf dem Sachsenring als ein starkes Signal aus Sachsen gelobt. Laut einer Mitteilung des CDU-Politikers lockt die MotoGP jedes Jahr internationale Spitzenfahrer an. In diesem Jahr verzeichnete der Grand Prix einen Besucherrekord mit über 261.000 Gästen, was die internationale Bedeutung der Veranstaltung unterstreicht, so das Innenministerium. Schuster überreichte zudem einen Förderbescheid über 100.000 Euro für die Nachwuchsserie, um den Motorsportnachwuchs zu unterstützen. In Sachsen sind bis Juni dieses Jahres mehr FSME-Erkrankungen aufgetreten als im Vorjahr, so ein Bericht der Landesuntersuchungsanstalt. Es wurden 19 Fälle registriert, während es im gleichen Zeitraum des Vorjahres nur 11 waren. Fast ganz Sachsen gilt als Risikogebiet für FSME, eine durch Zecken übertragene Krankheit. Die Impfquote gegen FSME liegt bei nur etwa 20%, obwohl Schutzimpfungen empfohlen werden.

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1: Wenn Sie die Einrichtung verlassen möchten, brauchen Sie einen entsprechenden Grund, das müssen Sie beantragen.
2: Haftähnlich und ein Eingriff in die Menschenrechte. So scharf kritisiert der Sächsische Flüchtlingsrat das neue Sekundär-Migrationszentrum in Dresden. Der Freistaat hält dagegen. Hier sollen Menschen zentral untergebracht werden, für deren Asylverfahren ein anderer EU-Staat zuständig ist. Seit Anfang Juli ist die Einrichtung in Betrieb. Dass hier deutlich strengere Regeln gelten als in einer regulären Unterkunft, erklärt Bela Belafi, Präsident der Landesdirektion Sachsen.
1: Für so einen Grund kann ein Arztbesuch sein, das kann sonst irgendwas sein, aber Sie müssen prinzipiell das Ganze beantragen. Auch die Registrierung in die Einrichtung und aus der Einrichtung raus wird über andere Systeme durchgeführt, weil einfach die Zielgruppe hier eine andere ist als in einer, ich sag mal, regulären Aufnahmeeinrichtung.
2: Konkret geht es um Menschen, für deren Asylverfahren ein anderer EU-Staat zuständig ist oder die dort bereits Schutz erhalten haben. Während ihre Rückkehr vorbereitet wird, sollen diese zentral in Dresden leben. Das Zentrum entstand aus dem bisherigen Landesausreisezentrum und richtet sich nun an deutlich mehr Personengruppen.
1: Die bisherige Konstellation hier im Landesausreisezentrum waren nur alleinstehende Männer. Das war unsere Zielgruppe in dem Verfahren. Die Kapazität war noch bisher maximal 100. Umbauarbeiten waren auch notwendig. Diese Einrichtung jetzt, wie wir sie jetzt durchführen, wird einen viel größeren Adressatenkreis haben. Das heißt, wir können auch Familien hier unterbringen. Wir können Beschulungsangebote anbieten. Also es hat eine ganz andere Zielgruppe. Was nicht angeboten wird, das ist auch ganz klar, alleinreisende unbegleitete Minderjährige natürlich nicht. Die werden über die Jugendämter betreut.
2: Grundlage ist das GEAS, also das gemeinsame europäische Asylsystem. Es soll Weiterwanderung innerhalb der EU begrenzen und Rücküberstellungen erleichtern. Doch wie das neue Modell praktisch funktioniert, ist bislang kaum erprobt.
1: Wie wir das dann rechtlich aufsetzen, welche Grundkonstellationen dafür bestehen, welche Anreizinstrumentarien, das werden wir noch testen. Wir haben ja noch keine einzige Person hier in der Einrichtung, die tatsächlich übers neue Verfahren kommt. Und wir werden das dann so wie im gesamten letzten Jahr mit dem Bundesamt für Migration auch umsetzen. Das heißt, eine entsprechende Beratung ist hier möglich. Wenn Sie in einer sonstigen Einrichtung sind, dann haben Sie zum Beispiel einen Termin beim Bundesamt. Da müssen Sie sich überlegen, wie da die Beratung erfolgen kann. Hier ist das auf dem jeweiligen Gelände.
2: Für Innenminister Armin Schuster ist das Dresdner Zentrum deshalb nur ein Baustein in einer strengeren Migrationspolitik. Zugleich will er Rückführungen auch dort ausweiten, wo sie bislang an rechtlichen Grenzen scheitern.
3: Wir würden auch gerne Straftäter und Gefährder in Drittstaaten rückführen, wo heute ein Abschiebeverbot besteht aufgrund der Europäischen Menschenrechtskonvention. Unser Wunsch ist, oder unsere Erwartung, dass die Europäische Menschenrechtskonvention an die Genfer Flüchtlingskonvention angepasst wird. Dort gibt es einen Ausnahmetatbestand, dass wenn ein Staat der Überzeugung ist, dass die Gefahr, die für die öffentliche Sicherheit und Ordnung von einem solchen Mensch ausgeht, überwiegen kann über das Bleibeinteresse desjenigen und wir ihn dann nach Genf

0: Unbill in seinem Herkunftsland drohen könnte. Wir werten die Gefahr, die von ihm hier ausgeht, höher.
1: Im Dresdner Zentrum selbst bleiben dagegen noch Fragen offen. Handyortung oder Fußfesseln sind derzeit nicht vorgesehen. Sollten sich Bewohner häufiger ihrer Meldepflicht entziehen, will Schuster strengere Maßnahmen auf die nächste Innenministerkonferenz bringen. Klare Richtlinien dafür fehlen bislang. Wie das neue Modell im Alltag funktioniert, muss sich also erst zeigen.

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1: Vanlife statt Hotelzimmer. Camping boomt und Sachsen hat beste Chancen, davon noch stärker zu profitieren. Das zeigt eine neue Markt- und Potenzialstudie des Landestourismusverbandes Sachsen. Die Nachfrage nach Campingurlaub wächst im Freistaat seit Jahren deutlich schneller als der gesamte Tourismusmarkt. Zwischen 2014 und 2024 stiegen die Campingübernachtungen um mehr als 76% auf rund 1 Million an. Besonders gefragt sind Reisen mit dem Wohnmobil. Gleichzeitig entdecken immer mehr junge Reisende, Vanlife-Fans und Gäste mit hohen Ansprüchen an Komfort und Nachhaltigkeit das Camping für sich. Sachsen punktet dabei mit abwechslungsreicher Natur, attraktiven Landschaften und vergleichsweise günstigen Preisen. Fast 97% der Gäste, die bereits hier gecampt haben, würden Sachsen weiter empfehlen. Trotzdem wird der Freistaat bundesweit noch immer zu selten als Camping-Destination wahrgenommen. Genau dort sieht die Studie den größten Handlungsbedarf bei der Vermarktung und Sichtbarkeit. Hinzu kommt, viele Campingplätze müssen modernisiert werden. Investitionen sind unter anderem bei Sanitäranlagen, Digitalisierung, Barrierefreiheit sowie der Fähr- und Entsorgungsinfrastruktur nötig. Gleichzeitig bremsen steigende Kosten, Fachkräftemangel und langwierige Genehmigungen viele Betriebe aus. Ein Pluspunkt: Sachsen ist besonders hundefreundlich. Mehr als 82% der Campingplätze erlauben Urlaub mit Hund, Spitzenwert in Deutschland. Das Fazit der Studie: Der Campingboom bietet Sachsen große Chancen. Damit der Freistaat künftig stärker davon profitiert, braucht es mehr Investitionen, bessere Rahmenbedingungen und eine deutlich stärkere Vermarktung.

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2: Überweis mir doch mal 10.000 Euro, dann bin ich morgen bei dir.
3: Habe ich mich einlullen lassen und habe dann sozusagen den Kopf ausgeschalten.
4: Es begann alles mit einer Nachricht auf TikTok. Für das, was darauf folgte, setzte er 39 Jahre Ehe aufs Spiel. Elena war jung und schön und zog ihm über 4 Monate hinweg 4.000 Euro aus der Tasche. Der Rentner aus Leipzig, der anonym bleiben möchte, blieb mit gebrochenem Herzen zurück. Aus dem Erstkontakt auf TikTok wurde schnell eine intensive Fernbeziehung auf WhatsApp, erinnert er sich zurück. Sie versprach ihm ein gemeinsames Leben an der südfranzösischen Küste. Er solle bei ihr einziehen, sie wolle mit ihm eine neue Familie gründen. Alles war zu schön, um wahr zu sein, sagt er, bis sie ihn schließlich nach Geld fragte, in Form von Apple-Karten.
3: Und dann hat sie ihre Geschichte erzählt, sie wäre arbeitslos, ihr Vater wäre gestorben. Dann ging es ums Erbe, angeblich hätte 800.000 Euro geerbt. Da braucht es auch wieder Geld für einen Notar und erst waren es mal 25 Euro, dann 50 Euro. Das hat sich so gesteigert, dann 100 Euro.
4: Zu einem Treffen kommt es nie. Immer wieder findet Elena neue Gründe, warum sie nicht kommen kann. Und fast jedes neue Hindernis führt zur nächsten Geldforderung. Immer wieder hilft er ihr, ohne jemals ihre Stimme gehört zu haben. Dann kommen plötzlich Anrufe von einer Nummer aus der Elfenbeinküste. Er ruft zurück, doch an anderem Ende hört er nicht Elena.
3: Männliche und verschiedene Frauenstimmen in ausländischer Sprache. Ja, und da ist mir dann schon ein Licht aufgegangen, dass hier irgendwas faul ist. Aber es war dann schon zu spät.
4: Er fasste sich ein Herz und ging zur Polizei. Doch das Geld war weg. Und Elena? Die Frau, in die er sich verliebt hat, gibt es so nicht. Ihre Fotos wurden vom Instagram-Profil eines Models gestohlen und ihm unter falscher Identität geschickt. Für Rico Reichel von der Polizeidirektion Leipzig, der seit 2008 Workshops zu digitaler Prävention und Online-Betrugsmaschen gibt, ist diese Geschichte kein Einzelfall.
2: Wir sprechen hier natürlich von sozialen Notlagen, die natürlich dann dazu führen, dass auch Täter sich organisieren. Wie kann ich unter der Anonymität des Internets möglichst schnell viel Geld zu verdienen? Es werden regelrecht Callcenter eröffnet, wo diejenigen, und wir sprechen hier oftmals auch von westafrikanischen Ländern, wo es gehäuft vorkommt, sich zusammentun, um dann einen möglichst großen Nutzen daraus zu ziehen.
4: In einer detaillierten Auswertung für 2023 registrierte das Landeskriminalamt Sachsen 368 Love-Scamming-Fälle. Der registrierte Schaden, rund 4,6 Millionen Euro. Auch die Ehefrau wird zur Geschädigten. Sie entdeckt die Fotos und bemerkt die ungeklärten Abbuchungen. Der Vertrauensbruch belastet die Ehe bis heute.
5: Ich habe mich dann auch ein bisschen von meinem Mann auch ein bisschen dann gelöst. Ich habe ihn dann auch ein bisschen spüren lassen, dass ich sauer bin, dass er mich belogen und betrogen hat.
4: Auf Rat der Polizei blockiert ihr Mann Elenas Nummer. Doch sie meldet sich über eine neue. Und er antwortet wieder.
5: Er hat wieder geschrieben, wenn ich vorbeigegangen bin, hat er den Bildschirm, sein Handy auf den Kopf gedrückt. Das ist praktisch, dass ich das nicht sehe.
4: Schließlich geht das Paar erneut zur Polizei und sichert die Nachrichten. Doch der Mann hofft noch immer, Elena zu finden und sein Geld zurückzubekommen. Bis heute fehlt von ihr jede Spur. Die Täter zu finden sei schwierig. Rico Reichel von der Polizeidirektion Leipzig schildert das Problem.
2: Aufgrund der räumlichen Distanz ist es natürlich für die deutschen Strafverfolgungsbehörden schwierig, derer habhaft zu werden. Alles, was hier im europäischen Raum passiert, sind wir relativ klar im Bilde, wie Strukturen funktionieren, wie Täter, aber auch Tätergruppierungen operieren. Aber was in Afrika passiert, verschließt sich oft im Auge des Gesetzes.
4: Aber warum funktionieren solche Betrugsmaschen überhaupt? Und warum fällt es den Betroffenen oft so schwer, loszulassen?
2: Oftmals spielt natürlich Scham eine sehr, sehr große Rolle. Ne, warum ist mir das passiert? Warum habe ich jetzt einen Kredit aufgenommen, um jemanden, den ich überhaupt nicht kenne, eine große Geldsumme zu überweisen?
4: Bei einer Aufklärungsveranstaltung in der Leipziger Stadtbibliothek klärt Rico Reichel Rentner auf, mit welchen psychologischen Tricks die Love-Scammer Intimität vorgaukeln. Dabei gehen sie oft nach einem bestimmten Muster vor, um ihre Opfer zu verführen.
2: Sie hören gut zu, sie sind natürlich sehr offen, sind sehr empathisch und versuchen natürlich ganz, ganz viele Gemeinsamkeiten herauszuarbeiten, um dann das Vertrauen der anderen zu gewinnen. Oftmals sind es Schicksalsschläge, die unvermittelt eintreffen. Das können Naturkatastrophen sein, das können teure OPs sein, die im Ausland durchgeführt werden müssen. Aber man versucht natürlich, so ein Opfer, wenn man es einmal an der Angel hat, möglichst lange auszuquetschen, um dann den maximalen Nutzen daraus zu ziehen.
4: Doch die Masche entwickelt sich weiter. Noch konnten gestohlene Profilbilder Betrüger verraten, etwa dann, wenn dieselben Fotos bei einer Rückwärtssuche unter einem anderen Namen auftauchten. Mit moderner Bildgenerierungs-KI wird selbst diese Kontrolle schwieriger.
2: Die Büchse der Pandora ist geöffnet und jetzt müssen wir natürlich noch mehr sensibilisieren, noch mehr dahin appellieren, keinem Fremden Geld zu überweisen, so realistisch er sein mag, um natürlich niemanden zu vertrauen, der mir nach wenigen Worten einen Schicksalsschlag schildert und von mir Geld verlangt, unter welchem Vorwand auch immer.
4: Denn wenn die klassische Rückwärtssuche ins Leere führt, kann es für Opfer von Love-Scamming noch schwieriger werden, Fiktion und Wirklichkeit auseinanderzuhalten. Denn die entscheidende Frage ist vielleicht bald nicht mehr nur, wer wirklich hinter einem Profilbild steckt, sondern ob der Mensch auf diesem Bild jemals existiert hat.

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3: Nachrichten. In Löbau im Landkreis Görlitz haben Kinder beim Spielen im Wald zwei Granaten aus dem Ersten Weltkrieg gefunden und mit nach Hause gebracht. Der Kampfmittelbeseitigungsdienst hat die gefährlichen Funde am Samstagabend zur Vernichtung sichergestellt, wie die Polizei berichtet hat. Es handelt sich um deutsche Granaten aus jener Zeit. Die Polizei warnt eindringlich davor, gefundene Munition oder ähnliche Gegenstände zu berühren. Stattdessen sollte man den Bereich sofort verlassen und die Polizei über den Fundort informieren. Innenminister Armin Schuster hat das Rennsportwochenende auf dem Sachsenring als ein starkes Signal aus Sachsen gelobt. Laut einer Mitteilung des CDU-Politikers lockt die MotoGP jedes Jahr internationale Spitzenfahrer an. In diesem Jahr verzeichnete der Grand Prix einen Besucherrekord mit über 261.000 Gästen, was die internationale Bedeutung der Veranstaltung unterstreicht, so das Innenministerium. Schuster überreichte zudem einen Förderbescheid über 100.000 Euro für die Nachwuchsserie, um den Motorsportnachwuchs zu unterstützen. In Sachsen sind bis Juni dieses Jahres mehr FSME-Erkrankungen aufgetreten als im Vorjahr, so ein Bericht der Landesuntersuchungsanstalt. Es wurden 19 Fälle registriert, während es im gleichen Zeitraum des Vorjahres nur 11 waren. Fast ganz Sachsen gilt als Risikogebiet für FSME, eine durch Zecken übertragene Krankheit. Die Impfquote gegen FSME liegt bei nur etwa 20%, obwohl Schutzimpfungen empfohlen werden.

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1: Ein Abend voller Emotionen und ein Konzert, das weit mehr ist als nur Musik. 7 Schülerinnen und Schüler aus der japanischen Stadt Kagoshima waren zu Gast an der städtischen Musikschule in Chemnitz. Gemeinsam mit den Jugendlichen der Kashmir-Band probten sie für ihren großen Auftritt. Im Mittelpunkt standen dabei nicht nur die Musik, sondern auch Freundschaften, gemeinsame Erlebnisse und das Kennenlernen einer anderen Kultur. Für Bandleiter Henrik Lehmann ist genau das das Besondere an diesem Projekt.
2: Ja, vor allen Dingen erstmal eine emotionale Sache, weil natürlich die Schüler sich treffen und am Anfang kennen sie sich überhaupt nicht. Dann gibt es eine riesen Sprachbarriere natürlich, weil das ist ein zartes Alter, ja, von teilweise 9 Jahren, 12, 14 bis 18 Jahren war das hier, wo auch die Englischkenntnisse natürlich auch noch nicht die stärksten sind, beziehungsweise aus japanischer Sicht das natürlich auch noch schwieriger ist zu erwerben. Und dann ist natürlich die Musik einfach die verbindende Sprache und es macht einfach riesig Spaß, darüber natürlich sich gegenseitig zu entdecken. Und natürlich über die Tage werden dann auch Vokabeln ausgetauscht und irgendwann versteht man sich besser mit Händen und Füßen oder indem man Spiele spielt, die international einfach sind.
1: Gerade einmal 4 Tage blieben den Jugendlichen, um sich kennenzulernen und gemeinsam ein Konzert auf die Beine zu stellen. Trotzdem entstand ein vielseitiges Programm mit deutschen, japanischen und internationalen Liedern aus Jazz, Rock und Pop. Sprachliche Barrieren rückten dabei schnell in den Hintergrund, denn die Musik wurde zur gemeinsamen Sprache. Doch der Austausch spielte sich nicht nur auf der Bühne ab. Die Gäste aus Japan lebten bei den Schülerinnen und Schülern, unternahmen Ausflüge und verbrachten ihre Freizeit gemeinsam mit ihren Gastgeschwistern. Dabei entstanden neue Freundschaften und viele unvergessliche Erinnerungen.
3: Also ich fand es sehr schön. Wir haben viele neue Freundschaften geschlossen und vor allem auch in den Familien war es sehr schön. Viele Geschenke auch gemacht wurden.
4: Es war

0: in der Region oder beim gegenseitigen Kennenlernen der Kulturen. Jeder konnte neue Erfahrungen mit nach Hause nehmen.
1: Mit meiner Schülerin so gelernt, so eigentlich mehr Ordnung, weil sie ist sehr ordentlich. Und auch ein paar japanische Wörter und mehr Respekt.
2: Sprache tatsächlich. Auch ein paar Rituale, also Wörter, ein bisschen, was sie so machen.
3: Könnt ihr welche sagen? Was habt ihr gelernt?
2: Arigato, das heißt danke.
4: Konnichiwa.
2: Guten Tag.
4: Ja.
2: Und Shoko Yoko Ososoru, das heißt guten Appetit.
4: Itadakimasu bedeutet guten Morgen.
5: Wir haben gelernt, wie man das Essen dort manchmal zubereitet, wie die da essen und auch japanische Wörter.
0: Im Publikum saßen neben Familien, Freunden und Musikbegeisterten auch Vertreter der japanischen Delegation. Mit dabei war der Vorsitzende des EU-Japan-Festkomitees, Makoto Takashima. Für ihn zeigt dieser Austausch, wie Musik Menschen verschiedener Kulturen verbindet und gegenseitiges Verständnis wachsen lässt.
6: Always it is you know the important we believe to have you know the communication and also to work together.
7: Es ist grundsätzlich entscheidend, dass wir miteinander kommunizieren und zusammenarbeiten, besonders im Bereich Kultur und Kunst, vor allem aber in der Musik. Denn, wie ich schon zu Beginn des Konzerts gesagt habe, leben wir seit über 30 Jahren von diesem musikalischen Austausch, insbesondere zwischen europäischen und japanischen Kindern. Musik verbindet Menschen wirklich miteinander. Gerade in der aktuellen Weltlage mit vielen schwierigen und teils verrückten Entwicklungen ist es umso wichtiger, dass Kultur und insbesondere Musik Menschen wieder zusammenbringt. Deshalb ist es mir persönlich sehr wichtig zu sehen, wie hier eine so wunderbare Zusammenarbeit und Verbindung zwischen den Kindern aus Deutschland und Japan entsteht, die gemeinsam dieselbe Musik spielen.
0: Mit langem Applaus endet ein Konzert, das für alle beteiligten Schülerinnen und Schüler unvergesslich bleibt. Es war der Abschluss einer Woche voller Begegnungen und vielleicht erst der Anfang einer langfristigen Freundschaft zwischen Chemnitz und Kagoshima. Denn die Hoffnung ist groß, dass schon bald auch die Chemnitzer Schülerinnen und Schüler nach Japan reisen und ihre neuen Freunde in Kagoshima besuchen können.

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1: Wer künstlerisch arbeitet und keine Probleme mit den herrschenden Zuständen hat, der kann das Arbeiten sein lassen.
2: Politik, Krieg und deutsche Geschichte. Seit mehr als 60 Jahren bringt der Leipziger Grafiker Jochen Fiedler große Themen aufs Papier. Pünktlich zu seinem 90. Geburtstag sind seine besten Arbeiten in seiner Wahlheimat Leipzig nun zu sehen. Und zwar im Stadtgeschichtlichen Museum im Alten Rathaus. Viele von Fiedlers Plakaten sind bereits im Besitz des Stadtgeschichtlichen Museums. Zusammen mit der Kunsthistorikerin Ulrike Durer hat er eine enge Auswahl getroffen, die bis zum 6. September im zweiten Obergeschoss des Museums zu sehen ist.
3: Bei dieser Ausstellung haben wir tatsächlich die Vorschläge von Herrn Fiedler weitgehend übernommen und dann zusammen diskutiert. Er hat tatsächlich hier seine neueren Arbeiten ausgewählt.
2: Mit 25 zog Jochen Fiedler nach Leipzig. Das war der Start seiner Karriere in der Messestadt. Dass Fiedler ausgerechnet in Leipzig bleibt, hat zunächst allerdings einen sehr persönlichen Grund.
1: Ja, die Liebe, meine Liebe, ich bitte Sie, die Liebe. Meine Frau ist Leipzigerin und dadurch konnte ich mich in Leipzig niederlassen.
2: Bis heute ist seine Arbeit für ihn politisch. Der 90-Jährige zeigt bei dem Rundgang durch seine Ausstellung einer seiner neuesten Arbeiten.
4: Es ist entstanden, als Amerika den Anspruch, als Herr Trump den Anspruch erhob, Grönland zu annektieren. Das kleine grüne Grönland und ein bisschen, weil wir vorhin vom Sprachwitz redeten, ein gewisser Witz, Erika zuerst, Amerika zuerst.
2: Für die Kunsthistorikerin Ulrike Durer haben Fiedlers Werke einen klaren Wiedererkennungswert.
3: Seine Bildsprache, seine grafische Sprache einfach wirklich sehr beeindruckend. Auch die gesellschaftszeitkritischen Themen, sie sind sehr gut umgesetzt.
2: Der 90-Jährige hat sowohl die DDR, die deutsche Wiedervereinigung und die Jahrzehnte danach miterlebt. Seine gesellschaftskritische Art kam jedoch in der DDR nicht immer gut an.
1: Ich habe Stress gehabt und viel Unterstützung. Beides ist vorgekommen. Man hat mal ein Plakat gemacht, was man nicht ins Ausland schicken durfte. Da gab es zwei Möglichkeiten. Entweder man protestierte dagegen oder man schwieg. Und ich habe protestiert. Und daraufhin habe ich keine Schwierigkeiten gehabt. Meine Plakate sind ins Ausland gegangen.
2: Geschichte ist für Jochen Fiedler trotzdem kein abgeschlossenes Kapitel. In seinen neueren Arbeiten beschäftigt er sich wieder mit der Frage, was die Gesellschaft aus den zwei Weltkriegen gelernt hat.
4: Wir haben es 18 durch, wir haben es 45 durch. Wollen wir es wieder durchmachen? Das ist die Frage. Und natürlich für wen? Für Führer, Volk und Vaterland. Das ist nicht mein Credo.
2: Und welche Botschaft möchte Jochen Fiedler den Menschen heute mitgeben? Seine Antwort fällt kurz aus.
1: Den eigenen Verstand zu benutzen, das ist alles. Mehr braucht's nicht.

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1: Diese Nachrichten jetzt aus der Branche, aber insbesondere auch die Nachrichten, die im Volkswagen-Konzern kursieren die letzten Wochen, sorgen zu einer zunehmenden Verunsicherung auch der Kolleginnen und Kollegen. Wo geht dann die Reise hin? Ist mein Arbeitsplatz noch sicher?
2: Die Sorge um die Zukunft des eigenen Arbeitsplatzes ist heute auch am Porsche-Werk in Leipzig zu spüren. Nach dem Schichtwechsel setzen Vertrauensleute und Betriebsräte ein gemeinsames Zeichen gegen mögliche Werksschließungen und einen weiteren Stellenabbau im Volkswagen-Konzern. Die Aktion ist Teil eines bundesweiten Protesttags der IG Metall.
1: Wir haben heute an allen Volkswagen-Konzernstandorten deutschlandweit Aktionen gemacht, wo es darum ging, den Zusammenhalt zu demonstrieren, dass man vereint kämpfen muss, auch für die Zukunft. Notwendig wurde das durch die wiederholten Schlagzeilen, die massiv für Verunsicherung sorgen im ganzen Volkswagen-Konzern. Ne? Arbeitsplatzabbau, was da in den Zeitungen steht, bis hin zur Werksschließung.
2: Steffen Reißig ist erster Bevollmächtigter der IG Metall Leipzig. Für ihn geht es bei der Aktion vor allem um ein Signal an die Konzernspitze. Nach Medienberichten könnten im Volkswagen-Konzern weltweit bis zu 100.000 Stellen betroffen sein. Auch mögliche Werksschließungen sorgen für Unruhe. Porsche Leipzig selbst wird bislang nicht als Schließungsstandort genannt, doch als Teil des VW-Konzerns ist die Verunsicherung auch bei den Beschäftigten in Leipzig angekommen, weiß Steffen Reißig.
1: Und da ging es darum, dass die Kollegen einfach ein solidarisches Zeichen gesetzt haben, deutschlandweit, und gesagt haben, nicht gegen uns, nur mit uns. Wir wissen, welche Herausforderungen es in der Branche gibt, aber hört auf, uns zu verunsichern. Lieber Zukunftskonzepte, dafür braucht es auch Zuversicht. Und dafür standen die Leute hier und haben jetzt nach dem Schichtwechsel kurz ein Gruppenfoto gemacht mit den Vertrauensleuten und den Betriebsräten.
2: Die Forderung der Beschäftigten ist damit klar. Weniger Unsicherheit und konkrete Antworten auf die Frage, wie es mit den Standorten und Arbeitsplätzen auch hier in Leipzig weitergeht.

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16: In Löbau im Landkreis Görlitz haben Kinder beim Spielen im Wald 2 Granaten aus dem Ersten Weltkrieg gefunden und mit nach Hause gebracht. Der Kampfmittelbeseitigungsdienst hat die gefährlichen Funde am Samstagabend zur Vernichtung sichergestellt, wie die Polizei berichtet hat. Es handelt sich um deutsche Granaten aus jener Zeit. Die Polizei warnt eindringlich davor, gefundene Munition oder ähnliche Gegenstände zu berühren. Stattdessen sollte man den Bereich sofort verlassen und die Polizei über den Fundort informieren. Innenminister Armin Schuster hat das Rennsportwochenende auf dem Sachsenring als ein starkes Signal aus Sachsen gelobt. Laut einer Mitteilung des CDU-Politikers lockt die MotoGP jedes Jahr internationale Spitzenfahrer an. In diesem Jahr verzeichnete der Grand Prix einen Besucherrekord mit über 261.000 Gästen, was die internationale Bedeutung der Veranstaltung unterstreicht, so das Innenministerium. Schuster überreichte zudem einen Förderbescheid über 100.000 Euro für die Nachwuchsserie, um den Motorsportnachwuchs zu unterstützen. In Sachsen sind bis Juni dieses Jahres mehr FSME-Erkrankungen aufgetreten als im Vorjahr, so ein Bericht der Landesuntersuchungsanstalt. Es wurden 19 Fälle registriert, während es im gleichen Zeitraum des Vorjahres nur 11 waren. Fast ganz Sachsen gilt als Risikogebiet für FSME, eine durch Zecken übertragene Krankheit. Die Impfquote gegen FSME liegt bei nur etwa 20%, obwohl Schutzimpfungen empfohlen werden.

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2: Wenn Sie die Einrichtung verlassen möchten, brauchen Sie einen entsprechenden Grund, das müssen Sie beantragen.
3: Haftähnlich und ein Eingriff in die Menschenrechte. So scharf kritisiert der Sächsische Flüchtlingsrat das neue Sekundärmigrationszentrum in Dresden. Der Freistaat hält dagegen. Hier sollen Menschen zentral untergebracht werden, für deren Asylverfahren ein anderer EU-Staat zuständig ist. Seit Anfang Juli ist die Einrichtung in Betrieb. Dass hier deutlich strengere Regeln gelten als in einer regulären Unterkunft, erklärt Bela Belafi, Präsident der Landesdirektion Sachsen.
2: Für so einen Grund kann ein Arztbesuch sein, das kann sonst irgendwas sein, aber Sie müssen prinzipiell das Ganze beantragen. Auch die Registrierung in die Einrichtung und aus der Einrichtung raus wird über andere Systeme durchgeführt, weil einfach die Zielgruppe hier eine andere ist als in einer, ich sag mal, regulären Aufnahmeeinrichtung.
3: Konkret geht es um Menschen, für deren Asylverfahren ein anderer EU-Staat zuständig ist oder die dort bereits Schutz erhalten haben. Während ihre Rückkehr vorbereitet wird, sollen diese zentral in Dresden leben. Das Zentrum entstand aus dem bisherigen Landesausreisezentrum und richtet sich nun an deutlich mehr Personengruppen.
2: Die bisherige Konstellation hier im Landesausreisezentrum waren nur alleinstehende Männer. Das war unsere Zielgruppe in dem Verfahren. Die Kapazität war noch bisher maximal 100. Umbauarbeiten waren auch notwendig. Diese Einrichtung jetzt, wie wir sie jetzt durchführen, wird einen viel größeren Adressatenkreis haben. Das heißt, wir können auch Familien hier unterbringen. Wir können Schulungsangebote anbieten. Also es hat eine ganz andere Zielgruppe. Was nicht angeboten wird, das ist auch ganz klar, Alleinreisende, unbegleitete Minderjährige natürlich nicht. Die werden über die Jugendämter betreut.
3: Grundlage ist das GEAS, also das gemeinsame europäische Asylsystem. Es soll Weiterwanderung innerhalb der EU begrenzen und Rücküberstellungen erleichtern. Doch wie das neue Modell praktisch funktioniert, ist bislang kaum erprobt.
2: Wie wir das dann rechtlich aufsetzen, welche Grundkonstellationen dafür bestehen, welche Anreizinstrumentarien, das werden wir noch testen. Wir haben ja noch kein

0: Für Innenminister Armin Schuster ist das Dresdner Zentrum deshalb nur ein Baustein in einer strengeren Migrationspolitik. Zugleich will er Rückführungen auch dort ausweiten, wo sie bislang an rechtlichen Grenzen scheitern.
1: Wir würden auch gerne Straftäter und Gefährder in Drittstaaten rückführen, wo heute ein Abschiebeverbot besteht aufgrund der Europäischen Menschenrechtskonvention. Unser Wunsch ist, oder unsere Erwartung, dass die Europäische Menschenrechtskonvention an die Genfer Flüchtlingskonvention angepasst wird. Dort gibt es einen Ausnahmetatbestand, dass wenn ein Staat der Überzeugung ist, dass die Gefahr, die für die öffentliche Sicherheit und Ordnung von einem solchen Mensch ausgeht, überwiegen kann über das Bleibeinteresse desjenigen und wir ihn dann nach Genf, nach Afghanistan oder wohin auch immer rückführen könnten. Das geht nach EMRK nicht. Ich glaube, diese beiden Dinge muss man harmonisieren. Es ist nicht erklärbar, dass ich einen Gefährder oder schweren Straftäter nicht rückführen darf, weil ihm auf eine abstrakte Art und Weise ein Unbill in seinem Herkunftsland drohen könnte. Wir werten die Gefahr, die von ihm hier ausgeht, höher.
0: Im Dresdner Zentrum selbst bleiben dagegen noch Fragen offen. Handyortung oder Fußfesseln sind derzeit nicht vorgesehen. Sollten sich Bewohner häufiger ihrer Meldepflicht entziehen, will Schuster strengere Maßnahmen auf die nächste Innenministerkonferenz bringen. Klare Richtlinien dafür fehlen bislang. Wie das neue Modell im Alltag funktioniert, muss sich also erst zeigen.

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1: Vanlife statt Hotelzimmer. Camping boomt und Sachsen hat beste Chancen, davon noch stärker zu profitieren. Das zeigt eine neue Markt- und Potenzialstudie des Landestourismusverbandes Sachsen. Die Nachfrage nach Campingurlaub wächst im Freistaat seit Jahren deutlich schneller als der gesamte Tourismusmarkt. Zwischen 2014 und 2024 stiegen die Campingübernachtungen um mehr als 76% auf rund 1 Million an. Besonders gefragt sind Reisen mit dem Wohnmobil. Gleichzeitig entdecken immer mehr junge Reisende, Vanlife-Fans und Gäste mit hohen Ansprüchen an Komfort und Nachhaltigkeit das Camping für sich. Sachsen punktet dabei mit abwechslungsreicher Natur, attraktiven Landschaften und vergleichsweise günstigen Preisen. Fast 97% der Gäste, die bereits hier gecampt haben, würden Sachsen weiterempfehlen. Trotzdem wird der Freistaat bundesweit noch immer zu selten als Camping-Destination wahrgenommen. Genau dort sieht die Studie den größten Handlungsbedarf bei der Vermarktung und Sichtbarkeit. Hinzu kommt, viele Campingplätze müssen modernisiert werden. Investitionen sind unter anderem bei Sanitäranlagen, Digitalisierung, Barrierefreiheit sowie der Fähr- und Entsorgungsinfrastruktur nötig. Gleichzeitig bremsen steigende Kosten, Fachkräftemangel und langwierige Genehmigungen viele Betriebe aus. Ein Pluspunkt: Sachsen ist besonders hundefreundlich. Mehr als 82% der Campingplätze erlauben Urlaub mit Hund, Spitzenwert in Deutschland. Das Fazit der Studie: Der Campingboom bietet Sachsen große Chancen. Damit der Freistaat künftig stärker davon profitiert, braucht es mehr Investitionen, bessere Rahmenbedingungen und eine deutlich stärkere Vermarktung.

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1: Überweis mir doch mal 10.000 Euro, dann bin ich morgen bei dir.
2: Habe ich mich einlullen lassen und habe dann sozusagen den Kopf ausgeschalten.
3: Es begann alles mit einer Nachricht auf TikTok. Für das, was darauf folgte, setzte er 39 Jahre Ehe aufs Spiel. Elena war jung und schön und zog ihm über 4 Monate hinweg 4.000 Euro aus der Tasche. Der Rentner aus Leipzig, der anonym bleiben möchte, blieb mit gebrochenem Herzen zurück. Aus dem Erstkontakt auf TikTok wurde schnell eine intensive Fernbeziehung auf WhatsApp, erinnert er sich zurück. Sie versprach ihm ein gemeinsames Leben an der südfranzösischen Küste. Er solle bei ihr einziehen, sie wolle mit ihm eine neue Familie gründen. Alles war zu schön, um wahr zu sein, sagt er, bis sie ihn schließlich nach Geld fragte, in Form von Apple-Karten.
2: Und dann hat sie ihre Geschichte erzählt, sie wäre arbeitslos, ihr Vater wäre gestorben, dann ging es ums Erbe, angeblich hätte 800.000 Euro geerbt, da brauchst du auch wieder Geld für einen Notar und erst waren es mal 25 Euro, dann 50 Euro, das hat sich so gesteigert, dann 100 Euro.
3: Zu einem Treffen kommt es nie. Immer wieder findet Elena neue Gründe, warum sie nicht kommen kann. Und fast jedes neue Hindernis führt zur nächsten Geldforderung. Immer wieder hilft er ihr, ohne jemals ihre Stimme gehört zu haben. Dann kommen plötzlich Anrufe von einer Nummer aus der Elfenbeinküste. Er ruft zurück, doch an anderem Ende hört er nicht Elena.
2: Männliche und verschiedene Frauenstimmen in ausländischer Sprache. Ja, und da ist mir dann schon ein Licht aufgegangen, dass hier irgendwas faul ist. Aber es war dann schon zu spät.
3: Er fasste sich ein Herz und ging zur Polizei. Doch das Geld war weg. Und Elena? Die Frau, in die er sich verliebt hat, gibt es so nicht. Ihre Fotos wurden vom Instagram-Profil eines Models gestohlen und ihm unter falscher Identität geschickt. Für Rico Reichel von der Polizeidirektion Leipzig, der seit 2008 Workshops zu digitaler Prävention und Online-Betrugsmaschen gibt, ist diese Geschichte kein Einzelfall.
1: Wir sprechen hier natürlich von sozialen Notlagen, die natürlich dann dazu führen, dass auch Täter sich organisieren. Wie kann ich unter der Anonymität des Internets möglichst schnell viel Geld zu verdienen? Es werden regelrecht Callcenter eröffnet, wo diejenigen, und wir sprechen hier oftmals auch von westafrikanischen Ländern, wo es gehäuft vorkommt, sich zusammentun, um dann einen möglichst großen Nutzen daraus zu ziehen.
3: In einer detaillierten Auswertung für 2023 registrierte das Landeskriminalamt Sachsen 368 Love-Scamming-Fälle. Der registrierte Schaden, rund 4,6 Millionen Euro. Auch die Ehefrau wird zur Geschädigten. Sie entdeckt die Fotos und bemerkt die ungeklärten Abbuchungen. Der Vertrauensbruch belastet die Ehe bis heute.
4: Ich habe mich dann auch ein bisschen von meinem Mann auch ein bisschen dann gelöst. Ich habe ihn dann auch ein bisschen spüren lassen, dass ich sauer bin, dass er mich belogen und betrogen hat.
3: Auf Rat der Polizei blockiert ihr Mann Elenas Nummer. Doch sie meldet sich über eine neue. Und er antwortet wieder.
4: Er hat wieder geschrieben, wenn ich vorbeigegangen bin, hat er den Bildschirm, sein Handy auf den Kopf gedrückt. Das ist praktisch, dass ich das nicht sehe.
3: Schließlich geht das Paar erneut zur Polizei und sichert die Nachrichten. Doch der Mann hofft noch immer, Elena zu finden und sein Geld zurückzubekommen. Bis heute fehlt von ihr jede Spur. Die Täter zu finden sei schwierig. Rico Reichel von der Polizeidirektion Leipzig schildert das Problem.
1: Aufgrund der räumlichen Distanz ist es natürlich für die deutschen Strafverfolgungsbehörden schwierig, derer habhaft zu werden. Alles, was hier im europäischen Raum passiert, sind wir relativ klar im Bilde, wie Strukturen funktionieren, wie Täter, aber auch Tätergruppierungen operieren. Aber was in Afrika passiert, verschließt sich oft im Auge des Gesetzes.
3: Aber warum funktionieren solche Betrugsmaschen überhaupt? Und warum fällt es den Betroffenen oft so schwer, loszulassen?
1: Oftmals spielt natürlich Scham eine sehr, sehr große Rolle. Ne, warum ist mir das passiert? Warum habe ich jetzt einen Kredit aufgenommen, um jemanden, den ich überhaupt nicht kenne, eine große Geldsumme zu überweisen?
3: Bei einer Aufklärungsveranstaltung in der Leipziger Stadtbibliothek klärt Rico Reichel Rentner auf, mit welchen psychologischen Tricks die Love-Scammer Intimität vorgaukeln. Dabei gehen sie oft nach einem bestimmten Muster vor, um ihre Opfer zu verführen.
1: Sie hören gut zu, sie sind natürlich sehr offen, sind sehr empathisch und versuchen natürlich ganz, ganz viele Gemeinsamkeiten herauszuarbeiten, um dann das Vertrauen der anderen zu gewinnen. Oftmals sind es Schicksalsschläge, die unvermittelt eintreffen. Das können Naturkatastrophen sein, das können teure OPs sein, die im Ausland durchgeführt werden müssen. Aber man versucht natürlich, so ein Opfer, wenn man es einmal an der Angel hat, möglichst lange auszuquetschen, um dann den maximalen Nutzen daraus zu ziehen.
3: Doch die Masche entwickelt sich weiter. Noch konnten gestohlene Profilbilder Betrüger verraten, etwa dann, wenn dieselben Fotos bei einer Rückwärtssuche unter einem anderen Namen auftauchten. Mit moderner Bildgenerierungs-KI wird selbst diese Kontrolle schwieriger.
1: Die Büchse der Pandora ist geöffnet und jetzt müssen wir natürlich noch mehr sensibilisieren, noch mehr dahin appellieren, keinem Fremden Geld zu überweisen, so realistisch er auch sein mag, um natürlich niemanden zu vertrauen, der mir nach wenigen Worten einen Schicksalsschlag schildert und von mir Geld verlangt, unter welchem Vorwand auch immer.
3: Denn wenn die klassische Rückwärtssuche ins Leere führt, kann es für Opfer von Love-Scamming noch schwieriger werden, Fiktion und Wirklichkeit auseinanderzuhalten. Denn die entscheidende Frage ist vielleicht bald nicht mehr nur, wer wirklich hinter einem Profilbild steckt, sondern ob der Mensch auf diesem Bild jemals existiert hat.

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3: Nachrichten. In Löbau im Landkreis Görlitz haben Kinder beim Spielen im Wald zwei Granaten aus dem Ersten Weltkrieg gefunden und mit nach Hause gebracht. Der Kampfmittelbeseitigungsdienst hat die gefährlichen Funde am Samstagabend zur Vernichtung sichergestellt, wie die Polizei berichtet hat. Es handelt sich um deutsche Granaten aus jener Zeit. Die Polizei warnt eindringlich davor, gefundene Munition oder ähnliche Gegenstände zu berühren. Stattdessen sollte man den Bereich sofort verlassen und die Polizei über den Fundort informieren. Innenminister Armin Schuster hat das Rennsportwochenende auf dem Sachsenring als ein starkes Signal aus Sachsen gelobt. Laut einer Mitteilung des CDU-Politikers lockt die MotoGP jedes Jahr internationale Spitzenfahrer an. In diesem Jahr verzeichnete der Grand Prix einen Besucherrekord mit über 261.000 Gästen, was die internationale Bedeutung der Veranstaltung unterstreicht, so das Innenministerium. Schuster überreichte zudem einen Förderbescheid über 100.000 Euro für die Nachwuchsserie, um den Motorsportnachwuchs zu unterstützen. In Sachsen sind bis Juni dieses Jahres mehr FSME-Erkrankungen aufgetreten als im Vorjahr, so ein Bericht der Landesuntersuchungsanstalt. Es wurden 19 Fälle registriert, während es im gleichen Zeitraum des Vorjahres nur 11 waren. Fast ganz Sachsen gilt als Risikogebiet für FSME, eine durch Zecken übertragene Krankheit. Die Impfquote gegen FSME liegt bei nur etwa 20%, obwohl Schutzimpfungen empfohlen werden.

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2: Ein Abend voller Emotionen und ein Konzert, das weit mehr ist als nur Musik. 7 Schülerinnen und Schüler aus der japanischen Stadt Kagoshima waren zu Gast an der städtischen Musikschule in Chemnitz. Gemeinsam mit den Jugendlichen der Kashmir-Band probten sie für ihren großen Auftritt. Im Mittelpunkt standen dabei nicht nur die Musik, sondern auch Freundschaften, gemeinsame Erlebnisse und das Kennenlernen einer anderen Kultur. Für Bandleiter Henrik Lehmann ist genau das das Besondere an diesem Projekt.
3: Ja, vor allen Dingen erstmal eine emotionale Sache, weil natürlich die Schüler sich treffen und am Anfang kennen sie sich überhaupt nicht. Dann gibt es eine riesen Sprachbarriere natürlich, weil das ist ein zartes Alter, ja, von teilweise 9 Jahren, 12, 14 bis 18 Jahren war das hier, wo auch die Englischkenntnisse natürlich auch noch nicht die stärksten sind, beziehungsweise aus japanischer Sicht das natürlich auch noch schwieriger ist zu erwerben. Und dann ist natürlich die Musik einfach die verbindende Sprache und es macht einfach riesig Spaß, darüber natürlich sich gegenseitig zu entdecken und natürlich über die Tage werden dann auch Vokabeln ausgetauscht und irgendwann versteht man sich besser mit Händen und Füßen oder indem man Spiele spielt, die international einfach sind.
2: Gerade einmal 4 Tage blieben den Jugendlichen, um sich kennenzulernen und gemeinsam ein Konzert auf die Beine zu stellen. Trotzdem entstand ein vielseitiges Programm mit deutschen, japanischen und internationalen Liedern aus Jazz, Rock und Pop. Sprachliche Barrieren rückten dabei schnell in den Hintergrund, denn die Musik wurde zur gemeinsamen Sprache. Doch der Austausch spielte sich nicht nur auf der Bühne ab. Die Gäste aus Japan lebten bei den Schülerinnen und Schülern, unternahmen Ausflüge und verbrachten ihre Freizeit gemeinsam mit ihren Gastgeschwistern. Dabei entstanden neue Freundschaften und viele unvergessliche Erinnerungen.
4: Also ich fand es sehr schön. Wir haben viele neue Freundschaften geschlossen und vor allem auch in den Familien war es sehr schön. Viele Geschenke auch gemacht wurden.
5: Es war wirklich aufregend, auch teilweise wegen diesen Texten, die man sich merken muss auf Japanisch. Aber man ist dann immer richtig froh, wenn der Applaus kommt. Man freut sich dann immer total, wenn man es geschafft hat und es war richtig schön.
6: Ich fand es auch sehr toll und es ist eine sehr schöne Erfahrung mit anderen, die vielleicht nicht aus Deutschland kommen, auch einfach Englisch zu reden und das dann weiter zu üben und einfach Musik zu machen, das war sehr schön.
2: Ob beim gemeinsamen Essen, beim Erkunden der Region oder beim gegenseitigen Kennenlernen der Kulturen. Jeder konnte neue Erfahrungen mit nach Hause nehmen.
7: Also ich habe mit meiner Schülerin so gelernt, so eigentlich mehr Ordnung, weil sie ist sehr ordentlich. Und auch ein paar japanische Wörter und mehr Respekt.
4: Sprache tatsächlich, auch ein paar Rituale, also Wörter, ein bisschen, was sie so machen.
8: Könnt ihr welche sagen, was habt ihr gelernt?
4: Arigato, das heißt danke.
9: Konnichiwa.
4: Guten Tag.
9: Ja.
4: Und Shoko Yoko Ososore, das heißt guten Appetit.
10: Itadakimasu bedeutet guten Morgen.
11: Wir haben gelernt, wie man das Essen dort manchmal zubereitet, wie die da essen und auch japanische Wörter.
2: Im Publikum saßen neben Familien, Freunden und Musikbegeisterten auch Vertreter der japanischen Delegation. Mit dabei war der Vorsitzende des EU-Japan-Festkomitees, Makoto Takashima. Für ihn zeigt dieser Austausch, wie Musik Menschen verschiedener Kulturen verbindet und gegenseitiges Verständnis wachsen lässt.
12: Always it is you know the important we believe to have you know the communication and also to work together.
13: Es ist grundsätzlich entscheidend, dass wir miteinander kommunizieren und zusammenarbeiten, besonders im Bereich Kultur und Kunst, vor allem aber in der Musik. Denn, wie ich schon zu Beginn des Konzerts gesagt habe, leben wir seit über 30 Jahren von diesem musikalischen Austausch, insbesondere zwischen europäischen und japanischen Kindern. Musik verbindet Menschen wirklich miteinander. Gerade in der aktuellen Weltlage mit vielen schwierigen und teils verrückten Entwicklungen ist es umso wichtiger, dass Kultur und insbesondere Musik Menschen wieder zusammenbringt. Deshalb ist es mir persönlich sehr wichtig zu sehen, wie hier eine so wunderbare Zusammenarbeit und Verbindung zwischen den Kindern aus Deutschland und Japan entsteht, die gemeinsam dieselbe Musik spielen.
2: Mit langem Applaus endet ein Konzert, das für alle beteiligten Schülerinnen und Schüler unvergesslich bleibt. Es war der Abschluss einer Woche voller Begegnungen und vielleicht erst der Anfang einer langfristigen Freundschaft zwischen Chemnitz und Kagoshima. Denn die Hoffnung ist groß, dass schon bald auch die Chemnitzer Schülerinnen und Schüler nach Japan reisen und ihre neuen Freunde in Kagoshima besuchen können.

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2: Wer künstlerisch arbeitet und keine Probleme mit den herrschenden Zuständen hat, der kann das Arbeiten sein lassen.
3: Politik, Krieg und deutsche Geschichte. Seit mehr als 60 Jahren bringt der Leipziger Grafiker Jochen Fiedler große Themen aufs Papier. Pünktlich zu seinem 90. Geburtstag sind seine besten Arbeiten in seiner Wahlheimat Leipzig nun zu sehen. Und zwar im Stadtgeschichtlichen Museum im Alten Rathaus. Viele von Fiedlers Plakaten sind bereits im Besitz des Stadtgeschichtlichen Museums. Zusammen mit der Kunsthistorikerin Ulrike Dura hat er eine enge Auswahl getroffen, die bis zum 6. September im zweiten Obergeschoss des Museums zu sehen ist.
4: Bei dieser Ausstellung haben wir tatsächlich die Vorschläge von Herrn Fiedler weitgehend übernommen und dann zusammen diskutiert. Er hat tatsächlich hier seine neueren Arbeiten ausgewählt.
3: Mit 25 zog Jochen Fiedler nach Leipzig. Das war der Start seiner Karriere in der Messestadt. Dass Fiedler ausgerechnet in Leipzig bleibt, hat zunächst allerdings einen sehr persönlichen Grund.
2: Ja, die Liebe, meine Liebe, ich bitte Sie, die Liebe. Meine Frau ist Leipzigerin und dadurch konnte ich mich in Leipzig niederlassen.
3: Bis heute ist seine Arbeit für ihn politisch. Der 90-Jährige zeigt bei dem Rundgang durch seine Ausstellung einer seiner neuesten Arbeiten.
5: Es ist entstanden, als Herr Trump den Anspruch erhob, Grönland zu annektieren. Das kleine grüne Grönland und ein bisschen, weil wir vorhin vom Sprachwitz redeten, ein gewisser Witz, Amerika zuerst.
3: Für die Kunsthistorikerin Ulrike Dura haben Fiedlers Werke einen klaren Wiedererkennungswert.
4: Seine Bildsprache, seine grafische Sprache einfach wirklich sehr beeindruckend. Auch die gesellschaftszeitkritischen Themen, sie sind sehr gut umgesetzt.
3: Der 90-Jährige hat sowohl die DDR, die deutsche Wiedervereinigung und die Jahrzehnte danach miterlebt. Seine gesellschaftskritische Art kam jedoch in der DDR nicht immer gut an.
2: Ich habe Stress gehabt und viel Unterstützung. Beides ist vorgekommen. Man hat mal ein Plakat gemacht, was man nicht ins Ausland schicken durfte. Da gab es zwei Möglichkeiten. Entweder man protestierte dagegen oder man schwieg. Und ich habe protestiert. Und daraufhin habe ich keine Schwierigkeiten gehabt. Meine Plakate sind ins Ausland gegangen.
3: Geschichte ist für Jochen Fiedler trotzdem kein abgeschlossenes Kapitel. In seinen neueren Arbeiten beschäftigt er sich wieder mit der Frage, was die Gesellschaft aus den zwei Weltkriegen gelernt hat.
5: Wir haben es 18 durch, wir haben es 45 durch. Wollen wir es wieder durchmachen? Das ist die Frage. Und natürlich für wen? Für Führer, Volk und Vaterland. Das ist nicht mein Credo.
3: Und welche Botschaft möchte Jochen Fiedler den Menschen heute mitgeben? Seine Antwort fällt kurz aus.
2: Den eigenen Verstand zu benutzen, das ist alles. Mehr braucht's nicht.

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1: Diese Nachrichten jetzt aus der Branche, aber insbesondere auch die Nachrichten, die im Volkswagen-Konzern kursieren die letzten Wochen, sorgen zu einer zunehmenden Verunsicherung auch der Kolleginnen und Kollegen. Wo geht dann die Reise hin? Ist mein Arbeitsplatz noch sicher?
2: Die Sorge um die Zukunft des eigenen Arbeitsplatzes ist heute auch am Porsche-Werk in Leipzig zu spüren. Nach dem Schichtwechsel setzen Vertrauensleute und Betriebsräte ein gemeinsames Zeichen gegen mögliche Werksschließungen und einen weiteren Stellenabbau im Volkswagen-Konzern. Die Aktion ist Teil eines bundesweiten Protesttags der IG Metall.
1: Wir haben heute an allen Volkswagen-Konzernstandorten deutschlandweit Aktionen gemacht, wo es darum ging, den Zusammenhalt zu demonstrieren, dass man vereint kämpfen muss, auch für die Zukunft. Notwendig wurde das durch die wiederholten Schlagzeilen, die massiv für Verunsicherung sorgen im ganzen Volkswagen-Konzern. Ne? Arbeitsplatzabbau, was da in den Zeitungen steht, bis hin zur Werkschließung.
2: Steffen Reißig ist erster Bevollmächtigter der IG Metall Leipzig. Für ihn geht es bei der Aktion vor allem um ein Signal an die Konzernspitze. Nach Medienberichten könnten im Volkswagen-Konzern weltweit bis zu 100.000 Stellen betroffen sein. Auch mögliche Werksschließungen sorgen für Unruhe. Porsche Leipzig selbst wird bislang nicht als Schließungsstandort genannt, doch als Teil des VW-Konzerns ist die Verunsicherung auch bei den Beschäftigten in Leipzig angekommen, weiß Steffen Reißig.
1: Und da ging es darum, dass die Kollegen einfach ein solidarisches Zeichen gesetzt haben, deutschlandweit, und gesagt haben, nicht gegen uns, nur mit uns. Wir wissen, welche Herausforderungen es in der Branche gibt, aber hört auf, uns zu verunsichern. Lieber Zukunftskonzepte, dafür braucht es auch Zuversicht. Und dafür standen die Leute hier und haben jetzt nach dem Schichtwechsel kurz ein Gruppenfoto gemacht mit den Vertrauensleuten und den Betriebsräten.
2: Die Forderung der Beschäftigten ist damit klar. Weniger Unsicherheit und konkrete Antworten auf die Frage, wie es mit den Standorten und Arbeitsplätzen auch hier in Leipzig weitergeht.

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15: In Löbau im Landkreis Görlitz haben Kinder beim Spielen im Wald 2 Granaten aus dem Ersten Weltkrieg gefunden und mit nach Hause gebracht. Der Kampfmittelbeseitigungsdienst hat die gefährlichen Funde am Samstagabend zur Vernichtung sichergestellt, wie die Polizei berichtet hat. Es handelt sich um deutsche Granaten aus jener Zeit. Die Polizei warnt eindringlich davor, gefundene Munition oder ähnliche Gegenstände zu berühren. Stattdessen sollte man den Bereich sofort verlassen und die Polizei über den Fundort informieren. Innenminister Armin Schuster hat das Rennsportwochenende auf dem Sachsenring als ein starkes Signal aus Sachsen gelobt. Laut einer Mitteilung des CDU-Politikers lockt die MotoGP jedes Jahr internationale Spitzenfahrer an. In diesem Jahr verzeichnete der Grand Prix einen Besucherrekord mit über 261.000 Gästen, was die internationale Bedeutung der Veranstaltung unterstreicht, so das Innenministerium. Schuster überreichte zudem einen Förderbescheid über 100.000 Euro für die Nachwuchsserie, um den Motorsportnachwuchs zu unterstützen. In Sachsen sind bis Juni dieses Jahres mehr FSME-Erkrankungen aufgetreten als im Vorjahr, so ein Bericht der Landesuntersuchungsanstalt. Es wurden 19 Fälle registriert, während es im gleichen Zeitraum des Vorjahres nur 11 waren. Fast ganz Sachsen gilt als Risikogebiet für FSME, eine durch Zecken übertragene Krankheit. Die Impfquote gegen FSME liegt bei nur etwa 20%, obwohl Schutzimpfungen empfohlen werden.

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2: Wenn Sie die Einrichtung verlassen möchten, brauchen Sie einen entsprechenden Grund, das müssen Sie beantragen.
3: Haftähnlich und ein Eingriff in die Menschenrechte. So scharf kritisiert der Sächsische Flüchtlingsrat das neue Sekundärmigrationszentrum in Dresden. Der Freistaat hält dagegen. Hier sollen Menschen zentral untergebracht werden, für deren Asylverfahren ein anderer EU-Staat zuständig ist. Seit Anfang Juli ist die Einrichtung in Betrieb. Dass hier deutlich strengere Regeln gelten als in einer regulären Unterkunft, erklärt Bela Belafi, Präsident der Landesdirektion Sachsen.
2: Für so einen Grund kann ein Arztbesuch sein, das kann sonst irgendwas sein, aber Sie müssen prinzipiell das Ganze beantragen. Auch die Registrierung in die Einrichtung und aus der Einrichtung raus wird über andere Systeme durchgeführt, weil einfach die Zielgruppe hier eine andere ist als in einer, ich sag mal, regulären Aufnahmeeinrichtung.
3: Konkret geht es um Menschen, für deren Asylverfahren ein anderer EU-Staat zuständig ist oder die dort bereits Schutz erhalten haben. Während ihre Rückkehr vorbereitet wird, sollen diese zentral in Dresden leben. Das Zentrum entstand aus dem bisherigen Landesausreisezentrum und richtet sich nun an deutlich mehr Personengruppen.
2: Die bisherige Konstellation hier im Landesausreisezentrum waren nur alleinstehende Männer. Das war unsere Zielgruppe in dem Verfahren. Die Kapazität war noch bisher maximal 100. Umbauarbeiten waren auch notwendig. Diese Einrichtung jetzt, wie wir sie jetzt durchführen, wird einen viel größeren Adressatenkreis haben. Das heißt, wir können auch Familien hier unterbringen. Wir können Schulungsangebote anbieten. Also es hat eine ganz andere Zielgruppe. Was nicht angeboten wird, das ist auch ganz klar, Alleinreisende und begleitete Minderjährige natürlich nicht. Die werden über die Jugendämter betreut.
3: Grundlage ist das GEAS, also das gemeinsame europäische Asylsystem. Es soll Weiterwanderung innerhalb der EU begrenzen und Rücküberstellungen erleichtern. Doch wie das neue Modell praktisch funktioniert, ist bislang kaum erprobt.
2: Wie wir das dann rechtlich aufsetzen, welche Grundkonstellationen dafür bestehen, welche Anreizinstrumentarien, das werden wir noch testen. Wir haben ja noch keine einzige Person hier in der Einrichtung, die tatsächlich übers neue Verfahren kommt. Und wir werden das dann so wie im gesamten letzten Jahr mit dem Bundesamt für Migration auch umsetzen. Das heißt, eine entsprechende Beratung ist hier möglich. Wenn Sie in einer sonstigen Einrichtung sind, dann haben Sie zum Beispiel einen Termin beim Bundesamt. Da müssen Sie sich überlegen, wie da die Beratung erfolgen kann. Hier ist das auf dem jeweiligen Gelände.
3: Für Innenminister Armin Schuster ist das Dresdner Zentrum deshalb nur ein Baustein in einer strengeren Migrationspolitik. Zugleich will er Rückführungen auch dort ausweiten, wo sie bislang an rechtlichen Grenzen scheitern.
4: Wir würden auch gerne Straftäter und Gefährder in Drittstaaten rückführen, wo heute ein Abschiebeverbot besteht aufgrund der Europäischen Menschenrechtskonvention. Unser Wunsch ist, oder unsere Erwartung, dass die Europäische Menschenrechtskonvention an die Genfer Flüchtlingskonvention angepasst wird. Dort gibt es einen Ausnahmetatbestand, dass wenn ein Staat der Überzeugung ist, dass die Gefahr, die für die öffentliche Sicherheit und Ordnung von einem solchen Mensch ausgeht, überwiegen kann über das Bleibeinteresse desjenigen und wir ihn dann nach Genf, nach Afghanistan oder wohin auch immer rückführen könnten. Das geht nach EMRK nicht. Ich glaube, diese beiden Dinge muss man harmonisieren. Es ist nicht erklärbar, dass ich einen Gefährder oder schweren Straftäter nicht rückführen darf, weil ihm auf eine abstrakte Art und Weise ein Unbill in seinem Herkunftsland drohen könnte. Wir werten die Gefahr, die von ihm hier ausgeht, höher.
3: Im Dresdner Zentrum selbst bleiben dagegen noch Fragen offen. Handyortung oder Fußfesseln sind derzeit nicht vorgesehen. Sollten sich Bewohner häufiger ihrer Meldepflicht entziehen, will Schuster strengere Maßnahmen auf die nächste Innenministerkonferenz bringen. Klare Richtlinien dafür fehlen bislang. Wie das neue Modell im Alltag funktioniert, muss sich also erst zeigen.

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2: Vanlife statt Hotelzimmer. Camping boomt und Sachsen hat beste Chancen, davon noch stärker zu profitieren. Das zeigt eine neue Markt- und Potenzialstudie des Landestourismusverbandes Sachsen. Die Nachfrage nach Campingurlaub wächst im Freistaat seit Jahren deutlich schneller als der gesamte Tourismusmarkt. Zwischen 2014 und 2024 stiegen die Campingübernachtungen um mehr als 76% auf rund 1 Million an. Besonders gefragt sind Reisen mit dem Wohnmobil. Gleichzeitig entdecken immer mehr junge Reisende, Vanlife-Fans und Gäste mit hohen Ansprüchen an Komfort und Nachhaltigkeit das Camping für sich. Sachsen punktet dabei mit abwechslungsreicher Natur, attraktiven Landschaften und vergleichsweise günstigen Preisen. Fast 97% der Gäste, die bereits hier gecampt haben, würden Sachsen weiterempfehlen. Trotzdem wird der Freistaat bundesweit noch immer zu selten als Camping-Destination wahrgenommen. Genau dort sieht die Studie den größten Handlungsbedarf bei der Vermarktung und Sichtbarkeit. Hinzu kommt, viele Campingplätze müssen modernisiert werden. Investitionen sind unter anderem bei Sanitäranlagen, Digitalisierung, Barrierefreiheit sowie der Fähr- und Entsorgungsinfrastruktur nötig. Gleichzeitig bremsen steigende Kosten, Fachkräftemangel und langwierige Genehmigungen viele Betriebe aus. Ein Pluspunkt: Sachsen ist besonders hundefreundlich. Mehr als 82% der Campingplätze erlauben Urlaub mit Hund, Spitzenwert in Deutschland. Das Fazit der Studie: Der Campingboom bietet Sachsen große Chancen. Damit der Freistaat künftig stärker davon profitiert, braucht es mehr Investitionen, bessere Rahmenbedingungen und eine deutlich stärkere Vermarktung.
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2: Überweis mir doch mal 10.000 Euro, dann bin ich morgen bei dir.
3: Habe ich mich einlullen lassen und habe dann sozusagen den Kopf ausgeschalten.
4: Es begann alles mit einer Nachricht auf TikTok. Für das, was darauf folgte, setzte er 39 Jahre Ehe aufs Spiel. Elena war jung und schön und zog ihm über 4 Monate hinweg 4.000 Euro aus der Tasche. Der Rentner aus Leipzig, der anonym bleiben möchte, blieb mit gebrochenem Herzen zurück. Aus dem Erstkontakt auf TikTok wurde schnell eine intensive Fernbeziehung auf WhatsApp, erinnert er sich zurück. Sie versprach ihm ein gemeinsames Leben an der südfranzösischen Küste. Er solle bei ihr einziehen, sie wolle mit ihm eine neue Familie gründen. Alles war zu schön, um wahr zu sein, sagt er, bis sie ihn schließlich nach Geld fragte, in Form von Apple-Karten.
3: Und dann hat sie ihre Geschichte erzählt, sie wäre arbeitslos, ihr Vater wäre gestorben, dann ging es ums Erbe, angeblich hätte 800.000 Euro geerbt, da braucht es auch wieder Geld für einen Notar und erst waren es mal 25 Euro, dann 50 Euro, das hat sich so gesteigert, dann 100 Euro.
4: Zu einem Treffen kommt es nie. Immer wieder findet Elena neue Gründe, warum sie nicht kommen kann. Und fast jedes neue Hindernis führt zur nächsten Geldforderung. Immer wieder hilft er ihr, ohne jemals ihre Stimme gehört zu haben. Dann kommen plötzlich Anrufe von einer Nummer aus der Elfenbeinküste. Er ruft zurück, doch an anderem Ende hört er nicht Elena.
3: Männliche und verschiedene Frauenstimmen in ausländischer Sprache. Ja, und da ist mir dann schon ein Licht aufgegangen, dass hier irgendwas faul ist. Aber es war dann schon zu spät.
4: Er fasste sich ein Herz und ging zur Polizei. Doch das Geld war weg. Und Elena? Die Frau, in die er sich verliebt hat, gibt es so nicht. Ihre Fotos wurden vom Instagram-Profil eines Models gestohlen und ihm unter falscher Identität geschickt. Für Rico Reichel von der Polizeidirektion Leipzig, der seit 2008 Workshops zu digitaler Prävention und Online-Betrugsmaschen gibt, ist diese Geschichte kein Einzelfall.
2: Wir sprechen hier natürlich von sozialen Notlagen, die natürlich dann dazu führen, dass auch Täter sich organisieren. Wie kann ich unter der Anonymität des Internets möglichst schnell viel Geld zu verdienen? Es werden regelrecht Callcenter eröffnet, wo diejenigen, und wir sprechen hier oftmals auch von westafrikanischen Ländern, wo es gehäuft vorkommt, sich zusammentun, um dann einen möglichst großen Nutzen daraus zu ziehen.
4: In einer detaillierten Auswertung für 2023 registrierte das Landeskriminalamt Sachsen 368 Love-Scamming-Fälle. Der registrierte Schaden, rund 4,6 Millionen Euro. Auch die Ehefrau wird zur Geschädigten. Sie entdeckt die Fotos und bemerkt die ungeklärten Abbuchungen. Der Vertrauensbruch belastet die Ehe bis heute.
5: Ich habe mich dann auch ein bisschen von meinem Mann auch ein bisschen dann gelöst. Ich habe ihn dann auch ein bisschen spüren lassen, dass ich sauer bin, dass er mich belogen und betrogen hat.
4: Auf Rat der Polizei blockiert ihr Mann Elenas Nummer. Doch sie meldet sich über eine neue. Und er antwortet wieder.
5: Er hat wieder geschrieben, wenn ich vorbeigegangen bin, hat er den Bildschirm, sein Handy auf den Kopf gedrückt. Das ist praktisch, dass ich das nicht sehe.
4: Schließlich geht das Paar erneut zur Polizei und sichert die Nachrichten. Doch der Mann hofft noch immer, Elena zu finden und sein Geld zurückzubekommen. Bis heute fehlt von ihr jede Spur. Die Täter zu finden sei schwierig. Rico Reichel von der Polizeidirektion Leipzig schildert das Problem.
2: Aufgrund der räumlichen Distanz ist es natürlich für die deutschen Strafverfolgungsbehörden schwierig, derer habhaft zu werden. Alles, was hier im europäischen Raum passiert, sind wir relativ klar im Bilde, wie Strukturen funktionieren, wie Täter, aber auch Tätergruppierungen operieren. Aber was in Afrika passiert, verschließt sich oft im Auge des Gesetzes.
4: Aber warum funktionieren solche Betrugsmaschen überhaupt? Und warum fällt es den Betroffenen oft so schwer, loszulassen?
2: Oftmals spielt natürlich Scham eine sehr, sehr große Rolle. Ne, warum ist mir das passiert? Warum habe ich jetzt einen Kredit aufgenommen, um jemanden, den ich überhaupt nicht kenne, eine große Geldsumme zu überweisen?
4: Bei einer Aufklärungsveranstaltung in der Leipziger Stadtbibliothek klärt Rico Reichel Rentner auf, mit welchen psychologischen Tricks die Love-Scammer Intimität vorgaukeln. Dabei gehen sie oft nach einem bestimmten Muster vor, um ihre Opfer zu verführen.
2: Sie hören gut zu, sie sind natürlich sehr offen, sind sehr empathisch und versuchen natürlich ganz, ganz viele Gemeinsamkeiten herauszuarbeiten, um dann das Vertrauen der anderen zu gewinnen. Oftmals sind es Schicksalsschläge, die unvermittelt eintreffen. Das können Naturkatastrophen sein, das können teure OPs sein, die im Ausland durchgeführt werden müssen. Aber man versucht natürlich, so ein Opfer, wenn man es einmal an der Angel hat, möglichst lange auszuquetschen, um dann den maximalen Nutzen daraus zu ziehen.
4: Doch die Masche entwickelt sich weiter. Noch konnten gestohlene Profilbilder Betrüger verraten, etwa dann, wenn dieselben Fotos bei einer Rückwärtssuche unter einem anderen Namen auftauchten. Mit moderner Bildgenerierungs-KI wird selbst diese Kontrolle schwieriger.
2: Die Büchse der Pandora ist geöffnet und jetzt müssen wir natürlich noch mehr sensibilisieren, noch mehr dahin appellieren, keinem Fremden Geld zu überweisen, so realistisch er sein mag, um natürlich niemanden zu vertrauen, der mir nach wenigen Worten einen Schicksalsschlag schildert und von mir Geld verlangt, unter welchem Vorwand auch immer.
4: Denn wenn die klassische Rückwärtssuche ins Leere führt, kann es für Opfer von Love-Scamming noch schwieriger werden, Fiktion und Wirklichkeit auseinanderzuhalten. Denn die entscheidende Frage ist vielleicht bald nicht mehr nur, wer wirklich hinter einem Profilbild steckt, sondern ob der Mensch auf diesem Bild jemals existiert hat.

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3: 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In Löbau im Landkreis Görlitz haben Kinder beim Spielen im Wald zwei Granaten aus dem Ersten Weltkrieg gefunden und mit nach Hause gebracht. Der Kampfmittelbeseitigungsdienst hat die gefährlichen Funde am Samstagabend zur Vernichtung sichergestellt, wie die Polizei berichtet hat. Es handelt sich um deutsche Granaten aus jener Zeit. Die Polizei warnt eindringlich davor, gefundene Munition oder ähnliche Gegenstände zu berühren. Stattdessen sollte man den Bereich sofort verlassen und die Polizei über den Fundort informieren. Innenminister Armin Schuster hat das Rennsportwochenende auf dem Sachsenring als ein starkes Signal aus Sachsen gelobt. Laut einer Mitteilung des CDU-Politikers lockt die MotoGP jedes Jahr internationale Spitzenfahrer an. In diesem Jahr verzeichnete der Grand Prix einen Besucherrekord mit über 261.000 Gästen, was die internationale Bedeutung der Veranstaltung unterstreicht, so das Innenministerium. Schuster überreichte zudem einen Förderbescheid über 100.000 Euro für die Nachwuchsserie, um den Motorsportnachwuchs zu unterstützen. In Sachsen sind bis Juni dieses Jahres mehr FSME-Erkrankungen aufgetreten als im Vorjahr, so ein Bericht der Landesuntersuchungsanstalt. Es wurden 19 Fälle registriert, während es im gleichen Zeitraum des Vorjahres nur 11 waren. Fast ganz Sachsen gilt als Risikogebiet für FSME, eine durch Zecken übertragene Krankheit. Die Impfquote gegen FSME liegt bei nur etwa 20%, obwohl Schutzimpfungen empfohlen werden.

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1: Ein Abend voller Emotionen und ein Konzert, das weit mehr ist als nur Musik. 7 Schülerinnen und Schüler aus der japanischen Stadt Kagoshima waren zu Gast an der städtischen Musikschule in Chemnitz. Gemeinsam mit den Jugendlichen der Kashmir-Band probten sie für ihren großen Auftritt. Im Mittelpunkt standen dabei nicht nur die Musik, sondern auch Freundschaften, gemeinsame Erlebnisse und das Kennenlernen einer anderen Kultur. Für Bandleiter Henrik Lehmann ist genau das das Besondere an diesem Projekt.
2: Ja, vor allen Dingen erstmal eine emotionale Sache, weil natürlich die Schüler sich treffen und am Anfang kennen sie sich überhaupt nicht. Dann gibt es eine riesen Sprachbarriere natürlich, weil das ist ein zartes Alter, ja von teilweise 9 Jahren, 12, 14 bis 18 Jahren war das hier, wo auch die Englischkenntnisse natürlich auch noch nicht die stärksten sind, beziehungsweise aus japanischer Sicht das natürlich auch noch schwieriger ist zu erwerben. Und dann ist natürlich die Musik einfach die verbindende Sprache und es macht einfach riesen Spaß, darüber natürlich sich gegenseitig zu entdecken. Und natürlich über die Tage werden dann auch Vokabeln ausgetauscht und irgendwann versteht man sich besser mit Händen und Füßen oder indem man Spiele spielt, die international einfach sind.
1: Gerade einmal 4 Tage blieben den Jugendlichen, um sich kennenzulernen und gemeinsam ein Konzert auf die Beine zu stellen. Trotzdem entstand ein vielseitiges Programm mit deutschen, japanischen und internationalen Liedern aus Jazz, Rock und Pop. Sprachliche Barrieren rückten dabei schnell in den Hintergrund, denn die Musik wurde zur gemeinsamen Sprache. Doch der Austausch spielte sich nicht nur auf der Bühne ab. Die Gäste aus Japan lebten bei den Schülerinnen und Schülern, unternahmen Ausflüge und verbrachten ihre Freizeit gemeinsam mit ihren Gastgeschwistern. Dabei entstanden neue Freundschaften und viele unvergessliche Erinnerungen.
3: Also ich fand es sehr schön. Wir haben viele neue Freundschaften geschlossen und vor allem auch in den Familien war es sehr schön. Viele Geschenke auch gemacht wurden.
4: Es war wirklich aufregend, auch teilweise wegen diesen Texten, die man sich merken muss auf Japanisch. Aber man ist dann immer richtig froh, wenn der Applaus kommt. Man freut sich dann immer total, wenn man es geschafft hat und es war richtig schön.
5: Ich fand es auch sehr toll und es ist eine sehr schöne Erfahrung mit anderen, die vielleicht nicht aus Deutschland kommen, auch einfach Englisch zu reden und das dann weiter zu üben und einfach Musik zu machen. Das war sehr schön.
1: Ob beim gemeinsamen Essen, beim Erkunden der Region oder beim gegenseitigen Kennenlernen der Kulturen. Jeder konnte neue Erfahrungen mit nach Hause nehmen.
6: Also ich habe mit meiner Schülerin so gelernt, so eigentlich mehr Ordnung, weil sie ist sehr ordentlich. Und auch ein paar japanische Wörter und mehr Respekt.
3: Sprache tatsächlich, auch ein paar Rituale, also Wörter, ein bisschen, was sie so machen.
7: Könnt ihr welche sagen, was habt ihr gelernt?
3: Arigato, das heißt danke.
8: Konnichiwa. Konnichiwa.
3: Guten Tag.
8: Ja.
3: Und Shoko Yoko Ososore, das heißt guten Appetit.
9: Itadakimasu bedeutet guten Morgen.
10: Wir haben gelernt, wie man das Essen dort manchmal zubereitet, wie die da essen und auch japanische Wörter.
1: Im Publikum saßen neben Familien, Freunden und Musikbegeisterten auch Vertreter der japanischen Delegation. Mit dabei war der Vorsitzende des EU-Japan-Festkomitees, Makoto Takashima. Für ihn zeigt dieser Austausch, wie Musik Menschen verschiedener Kulturen verbindet und gegenseitiges Verständnis wachsen lässt.
11: Always it is you know the important we believe to have you know the communication and also to work together.
12: Es ist grundsätzlich entscheidend, dass wir miteinander kommunizieren und zusammenarbeiten, besonders im Bereich Kultur und Kunst, vor allem aber in der Musik. Denn wie ich schon zu Beginn des Konzerts gesagt habe, leben wir seit über 30 Jahren von diesem musikalischen Austausch, insbesondere zwischen europäischen und japanischen Kindern. Musik verbindet Menschen wirklich miteinander. Gerade in der aktuellen Weltlage mit vielen schwierigen und teils verrückten Entwicklungen ist es umso wichtiger, dass Kultur und insbesondere Musik Menschen wieder zusammenbringt. Deshalb ist es mir persönlich sehr wichtig zu sehen, wie hier eine so wunderbare Zusammenarbeit und Verbindung zwischen den Kindern aus Deutschland und Japan entsteht, die gemeinsam dieselbe Musik spielen.
11: Japan coming to play the same music together.
1: Mit langem Applaus endet ein Konzert, das für alle beteiligten Schülerinnen und Schüler unvergesslich bleibt. Es war der Abschluss einer Woche voller Begegnungen und vielleicht erst der Anfang einer langfristigen Freundschaft zwischen Chemnitz und Kagoshima. Denn die Hoffnung ist groß, dass schon bald auch die Chemnitzer Schülerinnen und Schüler nach Japan reisen und ihre neuen Freunde in Kagoshima besuchen können.

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2: Ein Abend voller Emotionen und ein Konzert, das weit mehr ist als nur Musik. 7 Schülerinnen und Schüler aus der japanischen Stadt Kagoshima waren zu Gast an der städtischen Musikschule in Chemnitz. Gemeinsam mit den Jugendlichen der Kashmir-Band probten sie für ihren großen Auftritt. Im Mittelpunkt standen dabei nicht nur die Musik, sondern auch Freundschaften, gemeinsame Erlebnisse und das Kennenlernen einer anderen Kultur. Für Bandleiter Henrik Lehmann ist genau das das Besondere an diesem Projekt.
3: Ja, vor allen Dingen erstmal eine emotionale Sache, weil natürlich die Schüler sich treffen und am Anfang kennen sie sich überhaupt nicht. Dann gibt es eine riesen Sprachbarriere natürlich, weil das ist ein zartes Alter, ja, von teilweise 9 Jahren, 12, 14 bis 18 Jahren war das hier, wo auch die Englischkenntnisse natürlich auch noch nicht die stärksten sind, beziehungsweise aus japanischer Sicht das natürlich auch noch schwieriger ist zu erwerben. Und dann ist natürlich die Musik einfach die verbindende Sprache und es macht einfach riesig Spaß, darüber natürlich sich gegenseitig zu entdecken und natürlich über die Tage werden dann auch Vokabeln ausgetauscht und irgendwann versteht man sich besser mit Händen und Füßen oder indem man Spiele spielt, die international einfach sind.
2: Gerade einmal 4 Tage blieben den Jugendlichen, um sich kennenzulernen und gemeinsam ein Konzert auf die Beine zu stellen. Trotzdem entstand ein vielseitiges Programm mit deutschen, japanischen und internationalen Liedern aus Jazz, Rock und Pop. Sprachliche Barrieren rückten dabei schnell in den Hintergrund, denn die Musik wurde zur gemeinsamen Sprache. Doch der Austausch spielte sich nicht nur auf der Bühne ab. Die Gäste aus Japan lebten bei den Schülerinnen und Schülern, unternahmen Ausflüge und verbrachten ihre Freizeit gemeinsam mit ihren Gastgeschwistern. Dabei entstanden neue Freundschaften und viele unvergessliche Erinnerungen.
4: Also ich fand es sehr schön. Wir haben viele neue Freundschaften geschlossen und vor allem auch in den Familien war es sehr schön. Viele Geschenke auch gemacht wurden.
5: Es war wirklich aufregend, auch teilweise wegen diesen Texten, die man sich merken muss auf Japanisch. Aber man ist dann immer richtig froh, wenn der Applaus kommt. Man freut sich dann immer total, wenn man es geschafft hat und es war richtig schön.
6: Ich fand es auch sehr toll und es ist eine sehr schöne Erfahrung mit anderen, die vielleicht nicht aus Deutschland kommen, auch einfach Englisch zu reden und das dann weiter zu üben und einfach Musik zu machen. Das war sehr schön.
2: Ob beim gemeinsamen Essen, beim Erkunden der Region oder beim gegenseitigen Kennenlernen der Kulturen. Jeder konnte neue Erfahrungen mit nach Hause nehmen.
7: Also ich habe mit meiner Schülerin so gelernt, so eigentlich mehr Ordnung, weil sie ist sehr ordentlich. Und auch ein paar japanische Wörter und mehr Respekt.
4: Sprache tatsächlich, auch ein paar Rituale, also Wörter, ein bisschen, was sie so machen.
8: Könnt ihr welche sagen, was habt ihr gelernt?
4: Arigato, das heißt danke.
9: Konnichiwa.
4: Konnichiwa. Guten Tag.
9: Ja.
4: Und Shoko Yoko Ososore, das heißt guten Appetit.
9: Itadakimasu bedeutet guten Morgen.
10: Wir haben gelernt, wie man das Essen dort manchmal zubereitet, wie die da essen und auch japanische Wörter.
2: Im Publikum saßen neben Familien, Freunden und Musikbegeisterten auch Vertreter der japanischen Delegation. Mit dabei war der Vorsitzende des EU-Japan-Festkomitees, Makoto Takashima. Für ihn zeigt dieser Austausch, wie Musik Menschen verschiedener Kulturen verbindet und gegenseitiges Verständnis wachsen lässt.
11: Always it is you know the important we believe to have you know the communication and also to work together.
12: Es ist grundsätzlich entscheidend, dass wir miteinander kommunizieren und zusammenarbeiten, besonders im Bereich Kultur und Kunst, vor allem aber in der Musik. Denn, wie ich schon zu Beginn des Konzerts gesagt habe, leben wir seit über 30 Jahren von diesem musikalischen Austausch, insbesondere zwischen europäischen und japanischen Kindern. Musik verbindet Menschen wirklich miteinander. Gerade in der aktuellen Weltlage mit vielen schwierigen und teils verrückten Entwicklungen ist es umso wichtiger, dass Kultur und insbesondere Musik Menschen wieder zusammenbringt. Deshalb ist es mir persönlich sehr wichtig zu sehen, wie hier eine so wunderbare Zusammenarbeit und Verbindung zwischen den Kindern aus Deutschland und Japan entsteht, die gemeinsam dieselbe Musik spielen.
2: Mit langem Applaus endet ein Konzert, das für alle beteiligten Schülerinnen und Schüler unvergesslich bleibt. Es war der Abschluss einer Woche voller Begegnungen und vielleicht erst der Anfang einer langfristigen Freundschaft zwischen Chemnitz und Kagoshima. Denn die Hoffnung ist groß, dass schon bald auch die Chemnitzer Schülerinnen und Schüler nach Japan reisen und ihre neuen Freunde in Kagoshima besuchen können.

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2: Wer künstlerisch arbeitet und keine Probleme mit den herrschenden Zuständen hat, der kann das Arbeiten sein lassen.
3: Politik, Krieg und deutsche Geschichte. Seit mehr als 60 Jahren bringt der Leipziger Grafiker Jochen Fiedler große Themen aufs Papier. Pünktlich zu seinem 90. Geburtstag sind seine besten Arbeiten in seiner Wahlheimat Leipzig nun zu sehen. Und zwar im Stadtgeschichtlichen Museum im Alten Rathaus. Viele von Fiedlers Plakaten sind bereits im Besitz des Stadtgeschichtlichen Museums. Zusammen mit der Kunsthistorikerin Ulrike Dura hat er eine enge Auswahl getroffen, die bis zum 6. September im zweiten Obergeschoss des Museums zu sehen ist.
4: Bei dieser Ausstellung haben wir tatsächlich die Vorschläge von Herrn Fiedler weitgehend übernommen und dann zusammen diskutiert. Er hat tatsächlich hier seine neueren Arbeiten ausgewählt.
3: Mit 25 zog Jochen Fiedler nach Leipzig. Das war der Start seiner Karriere in der Messestadt. Dass Fiedler ausgerechnet in Leipzig bleibt, hat zunächst allerdings einen sehr persönlichen Grund.
2: Ja, die Liebe, meine Liebe, ich bitte Sie, die Liebe. Meine Frau ist Leipzigerin und dadurch konnte ich mich in Leipzig niederlassen.
3: Bis heute ist seine Arbeit für ihn politisch. Der 90-Jährige zeigt bei dem Rundgang durch seine Ausstellung einer seiner neuesten Arbeiten.
5: Es ist entstanden, als Herr Trump den Anspruch erhob, Grönland zu annektieren. Das kleine grüne Grönland und ein bisschen, weil wir vorhin vom Sprachwitz redeten, ein gewisser Witz, Amerika zuerst.
3: Für die Kunsthistorikerin Ulrike Dura haben Fiedlers Werke einen klaren Wiedererkennungswert.
4: Seine Bildsprache, seine grafische Sprache einfach wirklich sehr beeindruckend. Auch die gesellschaftszeitkritischen Themen, sie sind sehr gut umgesetzt.
3: Der 90-Jährige hat sowohl die DDR, die deutsche Wiedervereinigung und die Jahrzehnte danach miterlebt. Seine gesellschaftskritische Art kam jedoch in der DDR nicht immer gut an.
2: Ich habe Stress gehabt und viel Unterstützung. Beides ist vorgekommen. Man hat mal ein Plakat gemacht, was man nicht ins Ausland schicken durfte. Da gab es zwei Möglichkeiten. Entweder man protestierte dagegen oder man schwieg. Und ich habe protestiert. Und daraufhin habe ich keine Schwierigkeiten gehabt. Meine Plakate sind ins Ausland gegangen.
3: Geschichte ist für Jochen Fiedler trotzdem kein abgeschlossenes Kapitel. In seinen neueren Arbeiten beschäftigt er sich wieder mit der Frage, was die Gesellschaft aus den zwei Weltkriegen gelernt hat.
5: Wir haben es 18 durch, wir haben es 45 durch. Wollen wir es wieder durchmachen? Das ist die Frage. Und natürlich für wen? Für Führer, Volk und Vaterland. Das ist nicht mein Credo.
3: Und welche Botschaft möchte Jochen Fiedler den Menschen heute mitgeben? Seine Antwort fällt kurz aus.
2: Den eigenen Verstand zu benutzen, das ist alles. Mehr braucht's nicht.

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16: In Löbau im Landkreis Görlitz haben Kinder beim Spielen im Wald 2 Granaten aus dem Ersten Weltkrieg gefunden und mit nach Hause gebracht. Der Kampfmittelbeseitigungsdienst hat die gefährlichen Funde am Samstagabend zur Vernichtung sichergestellt, wie die Polizei berichtet hat. Es handelt sich um deutsche Granaten aus jener Zeit. Die Polizei warnt eindringlich davor, gefundene Munition oder ähnliche Gegenstände zu berühren. Stattdessen sollte man den Bereich sofort verlassen und die Polizei über den Fundort informieren. Innenminister Armin Schuster hat das Rennsportwochenende auf dem Sachsenring als ein starkes Signal aus Sachsen gelobt. Laut einer Mitteilung des CDU-Politikers lockt die MotoGP jedes Jahr internationale Spitzenfahrer an. In diesem Jahr verzeichnete der Grand Prix einen Besucherrekord mit über 261.000 Gästen, was die internationale Bedeutung der Veranstaltung unterstreicht, so das Innenministerium. Schuster überreichte zudem einen Förderbescheid über 100.000 Euro für die Nachwuchsserie, um den Motorsportnachwuchs zu unterstützen. In Sachsen sind bis Juni dieses Jahres mehr FSME-Erkrankungen aufgetreten als im Vorjahr, so ein Bericht der Landesuntersuchungsanstalt. Es wurden 19 Fälle registriert, während es im gleichen Zeitraum des Vorjahres nur 11 waren. Fast ganz Sachsen gilt als Risikogebiet für FSME, eine durch Zecken übertragene Krankheit. Die Impfquote gegen FSME liegt bei nur etwa 20%, obwohl Schutzimpfungen empfohlen werden.

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2: Wer künstlerisch arbeitet und keine Probleme mit den herrschenden Zuständen hat, der kann das Arbeiten sein lassen.
3: Politik, Krieg und deutsche Geschichte. Seit mehr als 60 Jahren bringt der Leipziger Grafiker Jochen Fiedler große Themen aufs Papier. Pünktlich zu seinem 90. Geburtstag sind seine besten Arbeiten in seiner Wahlheimat Leipzig nun zu sehen. Und zwar im Stadtgeschichtlichen Museum im Alten Rathaus. Viele von Fiedlers Plakaten sind bereits im Besitz des Stadtgeschichtlichen Museums. Zusammen mit der Kunsthistorikerin Ulrike Durer hat er eine enge Auswahl getroffen, die bis zum 6. September im zweiten Obergeschoss des Museums zu sehen ist.
4: Bei dieser Ausstellung haben wir tatsächlich die Vorschläge von Herrn Fiedler weitgehend übernommen und dann zusammen diskutiert. Er hat tatsächlich hier seine neueren Arbeiten ausgewählt.
3: Mit 25 zog Jochen Fiedler nach Leipzig. Das war der Start seiner Karriere in der Messestadt. Dass Fiedler ausgerechnet in Leipzig bleibt, hat zunächst allerdings einen sehr persönlichen Grund.
2: Ja, die Liebe, meine Liebe, ich bitte Sie, die Liebe. Meine Frau ist Leipzigerin und dadurch konnte ich mich in Leipzig niederlassen.
3: Bis heute ist seine Arbeit für ihn politisch. Der 90-Jährige zeigt bei dem Rundgang durch seine Ausstellung einer seiner neuesten Arbeiten.
5: Es ist entstanden, als Herr Trump den Anspruch erhob, Grönland zu annektieren. Das kleine grüne Grönland und ein bisschen, weil wir vorhin vom Sprachwitz redeten, ein gewisser Witz, Amerika zuerst.
3: Für die Kunsthistorikerin Ulrike Durer haben Fiedlers Werke einen klaren Wiedererkennungswert.
4: Seine Bildsprache, seine grafische Sprache einfach wirklich sehr beeindruckend. Auch die gesellschaftszeitkritischen Themen, sie sind sehr gut umgesetzt.
3: Der 90-Jährige hat sowohl die DDR, die deutsche Wiedervereinigung und die Jahrzehnte danach miterlebt. Seine gesellschaftskritische Art kam jedoch in der DDR nicht immer gut an.
2: Ich habe Stress gehabt und viel Unterstützung. Beides ist vorgekommen. Man hat mal ein Plakat gemacht, was man nicht ins Ausland schicken durfte. Da gab es zwei Möglichkeiten. Entweder man protestierte dagegen oder man schwieg. Und ich habe protestiert. Und daraufhin habe ich keine Schwierigkeiten gehabt. Meine Plakate sind ins Ausland gegangen.
3: Geschichte ist für Jochen Fiedler trotzdem kein abgeschlossenes Kapitel. In seinen neueren Arbeiten beschäftigt er sich wieder mit der Frage, was die Gesellschaft aus den zwei Weltkriegen gelernt hat.
5: Wir haben es 18 durch, wir haben es 45 durch. Wollen wir es wieder durchmachen? Das ist die Frage. Und natürlich für wen? Für Führer, Volk und Vaterland. Das ist nicht mein Credo.
3: Und welche Botschaft möchte Jochen Fiedler den Menschen heute mitgeben? Seine Antwort fällt kurz aus.
2: Den eigenen Verstand zu benutzen, das ist alles. Mehr braucht's nicht.

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2: Wer künstlerisch arbeitet und keine Probleme mit den herrschenden Zuständen hat, der kann das Arbeiten sein lassen.
3: Politik, Krieg und deutsche Geschichte. Seit mehr als 60 Jahren bringt der Leipziger Grafiker Jochen Fiedler große Themen aufs Papier. Pünktlich zu seinem 90. Geburtstag sind seine besten Arbeiten in seiner Wahlheimat Leipzig nun zu sehen. Und zwar im Stadtgeschichtlichen Museum im Alten Rathaus. Viele von Fiedlers Plakaten sind bereits im Besitz des Stadtgeschichtlichen Museums. Zusammen mit der Kunsthistorikerin Ulrike Durer hat er eine enge Auswahl getroffen, die bis zum 6. September im zweiten Obergeschoss des Museums zu sehen ist.
4: Bei dieser Ausstellung haben wir tatsächlich die Vorschläge von Herrn Fiedler weitgehend übernommen und dann zusammen diskutiert. Er hat tatsächlich hier seine neueren Arbeiten ausgewählt.
3: Mit 25 zog Jochen Fiedler nach Leipzig. Das war der Start seiner Karriere in der Messestadt. Dass Fiedler ausgerechnet in Leipzig bleibt, hat zunächst allerdings einen sehr persönlichen Grund.
2: Ja, die Liebe, meine Liebe, ich bitte Sie, die Liebe. Meine Frau ist Leipzigerin und dadurch konnte ich mich in Leipzig niederlassen.
3: Bis heute ist seine Arbeit für ihn politisch. Der 90-Jährige zeigt bei dem Rundgang durch seine Ausstellung einer seiner neuesten Arbeiten.
5: Es ist entstanden, als Herr Trump den Anspruch erhob, Grönland zu annektieren. Das kleine grüne Grönland und ein bisschen, weil wir vorhin vom Sprachwitz redeten, ein gewisser Witz, Erika zuerst, Amerika zuerst.
3: Für die Kunsthistorikerin Ulrike Durer haben Fiedlers Werke einen klaren Wiedererkennungswert.
4: Seine Bildsprache, seine grafische Sprache einfach wirklich sehr beeindruckend. Auch die gesellschaftszeitkritischen Themen, sie sind sehr gut umgesetzt.
3: Der 90-Jährige hat sowohl die DDR, die deutsche Wiedervereinigung und die Jahrzehnte danach miterlebt. Seine gesellschaftskritische Art kam jedoch in der DDR nicht immer gut an.
2: Ich habe Stress gehabt und viel Unterstützung. Beides ist vorgekommen. Man hat mal ein Plakat gemacht, was man nicht ins Ausland schicken durfte. Da gab es zwei Möglichkeiten. Entweder man protestierte dagegen oder man schwieg. Und ich habe protestiert. Und daraufhin habe ich keine Schwierigkeiten gehabt. Meine Plakate sind ins Ausland gegangen.
3: Geschichte ist für Jochen Fiedler trotzdem kein abgeschlossenes Kapitel. In seinen neueren Arbeiten beschäftigt er sich wieder mit der Frage, was die Gesellschaft aus den zwei Weltkriegen gelernt hat.
5: Wir haben es 18 durch, wir haben es 45 durch. Wollen wir es wieder durchmachen? Das ist die Frage. Und natürlich für wen? Für Führer, Volk und Vaterland. Das ist nicht mein Credo.
3: Und welche Botschaft möchte Jochen Fiedler den Menschen heute mitgeben? Seine Antwort fällt kurz aus.
2: Den eigenen Verstand zu benutzen, das ist alles. Mehr braucht's nicht.

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1: Diese Nachrichten jetzt aus der Branche, aber insbesondere auch die Nachrichten, die im Volkswagen-Konzern kursieren die letzten Wochen, sorgen zu einer zunehmenden Verunsicherung auch der Kolleginnen und Kollegen. Wo geht dann die Reise hin? Ist mein Arbeitsplatz noch sicher?
2: Die Sorge um die Zukunft des eigenen Arbeitsplatzes ist heute auch am Porsche-Werk in Leipzig zu spüren. Nach dem Schichtwechsel setzen Vertrauensleute und Betriebsräte ein gemeinsames Zeichen gegen mögliche Werksschließungen und einen weiteren Stellenabbau im Volkswagen-Konzern. Die Aktion ist Teil eines bundesweiten Protesttags der IG Metall.
1: Wir haben heute an allen Volkswagen-Konzernstandorten deutschlandweit Aktionen gemacht, wo es darum ging, den Zusammenhalt zu demonstrieren, dass man vereint kämpfen muss, auch für die Zukunft. Notwendig wurde das durch die wiederholten Schlagzeilen, die massiv für Verunsicherung sorgen im ganzen Volkswagen-Konzern. Ne? Arbeitsplatzabbau, was da in den Zeitungen steht, bis hin zur Werksschließung.
2: Steffen Reißig ist erster Bevollmächtigter der IG Metall Leipzig. Für ihn geht es bei der Aktion vor allem um ein Signal an die Konzernspitze. Nach Medienberichten könnten im Volkswagen-Konzern weltweit bis zu 100.000 Stellen betroffen sein. Auch mögliche Werksschließungen sorgen für Unruhe. Porsche Leipzig selbst wird bislang nicht als Schließungsstandort genannt. Doch als Teil des VW-Konzerns ist die Verunsicherung auch bei den Beschäftigten in Leipzig angekommen, weiß Steffen Reißig.
1: Und da ging es darum, dass die Kollegen einfach ein solidarisches Zeichen gesetzt haben, deutschlandweit, und gesagt haben, nicht gegen uns, nur mit uns. Wir wissen, welche Herausforderungen es in der Branche gibt, aber hört auf, uns zu verunsichern. Lieber Zukunftskonzepte, dafür braucht es auch Zuversicht. Und dafür standen die Leute hier und haben jetzt nach dem Schichtwechsel kurz ein Gruppenfoto gemacht mit den Vertrauensleuten und den Betriebsräten.
2: Die Forderung der Beschäftigten ist damit klar. Weniger Unsicherheit und konkrete Antworten auf die Frage, wie es mit den Standorten und Arbeitsplätzen auch hier in Leipzig weitergeht.

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3: Nachrichten. In Löbau im Landkreis Görlitz haben Kinder beim Spielen im Wald zwei Granaten aus dem Ersten Weltkrieg gefunden und mit nach Hause gebracht. Der Kampfmittelbeseitigungsdienst hat die gefährlichen Funde am Samstagabend zur Vernichtung sichergestellt, wie die Polizei berichtet hat. Es handelt sich um deutsche Granaten aus jener Zeit. Die Polizei warnt eindringlich davor, gefundene Munition oder ähnliche Gegenstände zu berühren. Stattdessen sollte man den Bereich sofort verlassen und die Polizei über den Fundort informieren. Innenminister Armin Schuster hat das Rennsportwochenende auf dem Sachsenring als ein starkes Signal aus Sachsen gelobt. Laut einer Mitteilung des CDU-Politikers lockt die MotoGP jedes Jahr internationale Spitzenfahrer an. In diesem Jahr verzeichnete der Grand Prix einen Besucherrekord mit über 261.000 Gästen, was die internationale Bedeutung der Veranstaltung unterstreicht, so das Innenministerium. Schuster überreichte zudem einen Förderbescheid über 100.000 Euro für die Nachwuchsserie, um den Motorsportnachwuchs zu unterstützen. In Sachsen sind bis Juni dieses Jahres mehr FSME-Erkrankungen aufgetreten als im Vorjahr, so ein Bericht der Landesuntersuchungsanstalt. Es wurden 19 Fälle registriert, während es im gleichen Zeitraum des Vorjahres nur 11 waren. Fast ganz Sachsen gilt als Risikogebiet für FSME, eine durch Zecken übertragene Krankheit. Die Impfquote gegen FSME liegt bei nur etwa 20%, obwohl Schutzimpfungen empfohlen werden.

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2: Wenn man Angst hat, die Miete nicht mehr zahlen zu können, tut das logischerweise auch etwas mit dem Menschen. Und insofern ist das aktuell für mich eine der großen Baustellen und auch hier Herausforderungen für die Stadt Dresden.
3: Bezahlbarer Wohnraum ist für Dresdens Gesundheits- und Sozialbürgermeisterin Dr. Christine Claudia Kaufmann eine der drängendsten sozialen Fragen in Dresden. Denn steigende Mieten treffen nicht alle gleich. Besonders Menschen mit kleinerem Einkommen geraten unter Druck, wenn preisgünstige Wohnungen fehlen.
2: Für mich persönlich ist der Bereich des Wohnens ein Thema, wo die Luft wirklich brennt. Wir haben eine Situation als wachsende Stadt, in der der Wohnungsmarkt mit dem Wachstum nicht wirklich gut mithalten kann. Und das zeigt sich daran, dass unsere Mieten seit vielen, vielen Jahren einen Trend kennen, und das ist der nach oben, was Mietpreise betrifft. Die Situation in Dresden ist auch nicht gänzlich neu und wir sind hier auch nicht alleine. Ja, aber gleichsam ist natürlich die Wohnung ein ganz, ganz wichtiges soziales Gut für die Menschen. Und wenn man Angst hat, die Miete nicht mehr zahlen zu können, tut das logischerweise auch etwas mit dem Menschen. Und insofern ist das aktuell für mich eine der großen Baustellen und auch hier Herausforderungen für die Stadt Dresden, gut und verlässlich unsere einkommensschwächeren Haushalte mit bedarfsgerechtem Wohnraum heute wie auch in der Zukunft zu versorgen. Wir haben viele Menschen, die auf ein preisgünstiges Wohnraumangebot angewiesen sind, und wir haben Sorge dafür zu tragen, dass wir diese Haushalte, die einen Wohnberechtigungsschein besitzen, auch gut versorgen können. Und unsere Analysen zeigen, dass wir zum jetzigen Zeitpunkt, wenn wir eine Wohnbelastungsquote von 30% des Einkommens annehmen, 17.000 zusätzliche preisgünstige Wohnungen benötigen würden, um eben bedarfsgerecht versorgen zu können. Und das bedeutet, dass wir jegliche Instrumente nutzen, um eben diesen Wohnungsbestand, der preisgünstig ist, zu weiten, indem wir beispielsweise auch Wohnungen seitens der Vonovia zurückgekauft haben als Stadt, die jetzt durch die Wohnen in Dresden, das kommunale Wohnungsunternehmen, begleitet und die Bestände, über 1200 Wohnungen sind das, saniert werden mithilfe eines Förderprogramms. Auch die Genossenschaften in der Stadt beteiligen sich an den Sanierungsmaßnahmen mithilfe der öffentlichen Förderung, und damit mehren wir Schritt für Schritt auch den sozialen Wohnungsbau in dieser Stadt durch Neubau, durch Sanierungen, durch vertragliche Bindungen. Was tun wir jetzt aber konkret? Wir haben viele Konzepte. Wir nutzen die Kappungsgrenze, die Mietpreisbremse als angespannter Wohnungsmarkt. Wir versuchen Neubau so gut als möglich mit öffentlicher Förderung auf den Weg zu bringen, durch private Akteure, aber eben auch durch das kommunale Wohnungsunternehmen. Wir nutzen Förderprogramme für die Sanierung, und einkommensschwächeren Haushalten bieten wir eine seitens der Stadt finanzierte Mietrechtsberatung beim Mieterverein Dresden und Umgebung e.V., sodass also Nebenkosten gecheckt werden auf ihre Richtigkeit und bei Mietpreiserhöhungen beispielsweise eben auch nochmal durch Profis gecheckt wird. Ist dem wirklich so? Ist diese Mietpreissteigerung rechtlich gesichert, oder sollte man dagegen sich wehren und Widerspruch einlegen? Ich begleite den runden Tisch Soziales Wohnen dabei, im Netzwerk zu diskutieren, wie kann es uns gelingen, auch Haushalte, die nicht der Norm entsprechen, in Anführungszeichen, die eben besondere Bedarfe haben, weil sie beispielsweise behindert sind oder ganz, ganz viele Familienmitglieder haben, weil eben viele Kinder im Haushalt wohnen und genau dieser Wohnraum ganz knapp ist, oder auch eine psychische Erkrankung haben und trotzdem Wohnraum haben. Wie kann es uns gemeinsam im Netzwerk gelingen, hier diese Menschen in preisgünstigen, in leistbaren Wohnraum zu überführen. Und hier arbeiten wir beispielsweise gerade an einem sogenannten Wohnunterstützungskonzept, in dem wir Maßnahmen entwickelt haben, ebenfalls im Netzwerk, dass wir trotz der Knappheit des Wohnungsmarktes Menschen ein Angebot schaffen können, um bedarfsgerecht in der Stadt zu wohnen und nicht vertrieben zu werden. Die Mietpreise als solches, die können wir nicht beeinflussen. Die können wir nur über den Mietspiegel spiegeln. Und für uns als Kommune ist es ganz wichtig, jegliches Instrument, was uns zur Verfügung steht, wirklich zu nutzen, um den Wohnungsmarkt zu begleiten und dort faire Angebote zu schaffen und regelkonform zwischen Mieter und Vermieter Mietverhältnisse zu ermöglichen.
3: Bezahlbarer Wohnraum bleibt damit eine der großen Baustellen für Dresden. Die Stadt kann den Markt nicht alleine steuern, will aber dort eingreifen, wo sie Handlungsspielraum hat. Für Kaufmann heißt das, sichern, fördern, beraten und verhindern, dass Menschen aus der Stadt verdrängt werden.

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2: Ein Schild aus Pappe. Eine mutige Frage und plötzlich steht Fan Jason gemeinsam mit The Boss Hoss auf der Bühne. Am vergangenen Samstag wird die Parkbühne im Leipziger Clara Zetkin Park zur großen Country-Rock-Party. Und Leipzig ist im Cowboy-Fieber. Hier feiern kleine Nachwuchsfans neben Besucherinnen und Besuchern, die The Boss Hoss schon seit Jahrzehnten begleiten.
3: Oh, schon sehr, sehr lange. Mit Jahren weiß ich leider nicht, aber so lange.
4: Auch schon viele, viele, viele Jahre. Also über 10 Jahre bestimmt schon.
5: Über 10 Jahre.
6: Ja, seitdem, dass ich 14 bin ungefähr.
7: Tatsächlich gar nicht so lange. Also ich bin eigentlich Fan wegen ihr.
2: Von jung bis alt. Von dezentem Hut bis zum kompletten Western-Outfit. Doch warum zieht diese Mischung aus Country und Rock so unterschiedliche Menschen an?
6: Es ist immer peppig, es ist immer rockig. Man kann dazu gut tanzen.
4: Ja, einfach so die Stimmung bei den Konzerten, die Musik.
5: Die sind einfach cool.
8: Die machen Spitzenmusik.
5: Das ist immer so rockig, so dieses bisschen, dieses Cowboy-Style, ein bisschen Country. Macht gute Laune, man kann gut mitgöppen.
8: Von bis, für jedes Alter.
2: Für die aufwärmenden Klänge auf der Bühne sorgt die Vorband The Picture Books. Dann übernehmen The Boss Hoss. Mit Gitarren, großen Gesten und einem Publikum, das schon bei den ersten Tönen Feuer und Flamme ist. Doch die Band bleibt nicht auf Abstand. Mitten im Konzert gehen die Musiker hinein ins Publikum. Und plötzlich findet die Show nicht mehr nur auf der Bühne statt, sondern direkt zwischen den Fans in der Menge. Und genau dort hält Jason seine Frage in die Höhe. Auf einem Pappschild bittet er The Boss Hoss, gemeinsam mit ihnen den Klassiker Jolene zu singen. Die Band überlegt nicht lange und lässt sich auf den spontanen Wunsch ein. Und aus einem Fan in der Menge wird innerhalb weniger Sekunden der Überraschungsgast des Abends. Nach seinem Auftritt ruft Jason dem Publikum noch zu, dass man sich einfach trauen müsse, denn Momente wie diese seien unvergesslich. Und genau das macht diesen Bühnenmoment so besonders. Nicht die perfekte Planung, nicht die große Inszenierung, sondern ein mutiger Fan, der eine Frage stellt und eine Band, die sie hört.

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1: Der Rechtsstaat ist deutlich besser als sein Ruf. Bitte schauen Sie ihn sich an.
2: Eine klare Botschaft von der Justizministerin Constanze Geyert und ausgesprochen an einem Ort, an dem wohl die wenigsten sie erwartet hätten, beim Motorrad Grand Prix am Sachsenring. 261.831 Besucherinnen und Besucher sorgten an diesem Wochenende für einen neuen Zuschauerrekord. Marc Marquez feierte seinen 10. Sieg auf dem Sachsenring und Nachwuchshoffnung Finn Krattochwill begeisterte die Fans mit Pole Position und Podestplatz im Red Bull Rookies Cup. Und mitten im Infield war auch die sächsische Justiz vertreten. Gemeinsam mit der Stiftung Forum Recht nutzte das sächsische Staatsministerium der Justiz das größte Einzelsport-Event Deutschlands, um mit den Menschen über den Rechtsstaat ins Gespräch zu kommen.
3: Erstens lebt Sport von Regeln, an die man sich halten muss. Und wenn man sich nicht daran hält, kann es nicht nur falsch, sondern auch gefährlich werden.
2: Regeln entscheiden auf der Rennstrecke über Sieg oder Niederlage. Im Alltag sorgen sie für Fairness, Freiheit und auch Sicherheit. Genau diese Parallelen wollte die Justizministerin am Sachsenring sichtbar machen.
3: Insofern haben wir da ganz viel gemeinsam. Und zweitens, das ist das größte Einzelsport-Event, was wir in Deutschland haben. Hier kommen ganz viele Menschen und in der Regel wirklich ganz friedlich zusammen. Und hier ist ein Ort, wo wir hingehen können und mit den Menschen ins Gespräch kommen können. Das finde ich absolut klasse. Talking Rechtsstaat geht alle an, ist überall und deshalb kommen wir auch hierher.
2: Ein ungewöhnlicher Ort für Justizthemen bewusst gewählt. Denn gerade außerhalb klassischer Behörden möchte das Ministerium den direkten Austausch suchen. An Informationsständen konnten Besucherinnen und Besucher Fragen stellen, Berufe in der Justiz kennenlernen oder sich über den Justizvollzug informieren. Ein Angebot, das aktueller kaum sein könnte. Denn das Vertrauen in staatliche Institutionen steht zunehmend unter Druck, wie Constanze Geyert weiß.
3: Also tatsächlich kennen wir die Statistiken, damit ist der Vertrauensverlust da. Und ja, wir spüren es auch in der täglichen Arbeit, weil auch Entscheidungen von Gerichten immer mehr hinterfragt werden. Immer wieder heißt es, sei politisch motiviert oder ähnliches. Und das ist absoluter Quatsch. Das lässt unser Grundgesetz nicht zu, das lässt unsere Regeln nicht zu. Und ich mache so etwas nicht und ich wäre ja diejenige, die beeinflussen würde. Also hingehen, mit den Menschen sprechen, erklären, zuhören, die Nöte anhören und vielleicht dann wieder alles ein bisschen gerade rücken.
2: Für die Ministerin ist der direkte Dialog ein wichtiger Baustein, um Vertrauen in den Rechtsstaat zu stärken und Einblicke in die Arbeit der Justiz zu geben. Der Sachsenring sollte deshalb mehr sein als ein Ort für Motorsport. Für das Justizministerium war er auch eine Gelegenheit, Vorurteile abzubauen, Fragen zu beantworten und Vertrauen zurückzugewinnen.
3: Ja, es ist nicht alles perfekt, insbesondere die Verfahrenslaufzeiten sind manchmal zu lang. Dem versuchen wir gegenzusteuern, aber unterm Strich heißt eben auch eine rechtsstaatliche Entscheidung, dass jeder gehört werden möchte, man alle Argumente gegeneinander abwägt und nun mal die Genauigkeit geht vor der Schnelligkeit und insofern sage ich allen, der Rechtsstaat ist das Größte, was wir hier haben.
2: Neben dem Dialog warb die Justiz am Sachsenring auch um Nachwuchs. Der öffentliche Dienst hat ähnlich wie andere Bereiche mit Fachkräftemangel zu kämpfen.
3: Also ich kann nur aus meiner eigenen Geschichte, ich war 13 zum Zeitpunkt der Wende, sagen, es ist so toll, für diesen Rechtsstaat einzutreten. Eine Aufgabe zu machen, die wirklich ganz viel Sinn hat und wo man der Gesellschaft was zurückgeben kann. Und das kann man alles in der Justiz. Also deshalb herzlich willkommen bei uns. Es ist ein wunderschöner Arbeitsplatz.
2: Wie wichtig diese Arbeit ist, zeigte das Ministerium auch mit Produkten aus sächsischen Justizvollzugsanstalten. Sie stehen stellvertretend für einen zentralen Gedanken des Strafvollzugs, Resozialisierung.
3: Dass man einen strukturierten Tagesablauf hat, dass man Selbstwirksamkeit erlebt, indem man Dinge produziert. Und somit ist aus meiner Sicht die Arbeit eigentlich sogar der wichtigste Faktor der Resozialisierung.
2: Der Sachsenring hat an diesem Wochenende einmal mehr gezeigt, welche Begeisterung der Motorsport in Deutschland auslösen kann. Rekordkulisse und große Emotionen. Doch zwischen Rennmaschinen und Boxengasse ging es in diesem Jahr auch um ein anderes Zukunftsthema. Wie gewinnt der Rechtsstaat Vertrauen zurück? Die Antwort des sächsischen Staatsministeriums der Justiz lautete an diesem Wochenende vor allem Präsenz zeigen, erklären und zuhören.

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15: Nachrichten. Die Deutsche Lebensrettungsgesellschaft, DLRG, hat im Juni einen alarmierenden Anstieg von Ertrinkungsfällen verzeichnet. Laut DLRG-Präsidentin Ute Vogt ertranken bundesweit 99 Menschen, so viele wie seit 2003 nicht mehr. Besonders Männer sind betroffen. Über 90% der Opfer waren männlich und viele unter 30 Jahre alt. Die meisten Unfälle ereigneten sich in Seen und Flüssen, oft durch Selbstüberschätzung oder mangelnde Schwimmkenntnisse verursacht. Die DLRG rät zu Vorsicht und empfiehlt das Schwimmen nur an bewachten Badestellen. In Sachsen hat fast jeder fünfte ausländische Beschäftigte in einem Beruf mit hoher Nachfrage gearbeitet. Das geht aus einer Antwort des Bundesarbeitsministeriums hervor, die von der Bundestagsabgeordneten Sada Salihovic angefordert wurde. Insgesamt sind rund 28.000 der 154.000 ausländischen Arbeitskräfte im Freistaat in sogenannten Engpassberufen tätig, wie etwa in der Gastronomie oder Krankenpflege. Salihovic betont die Unverzichtbarkeit dieser Fachkräfte für den sächsischen Arbeitsmarkt, insbesondere in ihrem Wahlkreis Sächsische Schweiz-Osterzgebirge. Die Prognosen zeigen, dass bis 2029 ein großer Bedarf an internationalen Fachkräften bestehen bleibt. Martin De Michelis hat seine erste Ansprache als neuer Trainer von RB Leipzig gehalten und dabei seine Philosophie von Intensität und Mut betont. Der ehemalige Weltklasse-Verteidiger sieht großes Potenzial im Team und hat bereits Kontakt zu allen WM-Spielern aufgenommen, darunter auch Top-Stürmer Jan Diomande. Sportgeschäftsführer Marcel Schäfer bestätigt die Absicht, Spieler langfristig zu binden. Währenddessen steht ein Abschied von Jürgen Klopp Richtung DFB bevor, was eine Neubesetzung bei RB Leipzig aktuell nicht erforderlich macht, da erfahrene Mitarbeiter zur Verfügung stehen.

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1: Na, in dem Falle war es ja so, die kannten mich ja grundsätzlich ja sowieso nur von der Musik. Also die kannten ja dieses, was sie hier in Deutschland zu schätzen wissen, also auch meine Entertainment-Qualitäten sozusagen, die kennen die ja nicht. Mhm. Also hatten die nur die Musik, also die kamen, sind ja wegen der Musik gekommen. Ich habe dann so ein paar kleine Ansagen in Englisch zwischendurch gemacht, verstehen ja aber auch nicht alle, aber trotzdem, also Portugiesen sind anders als Deutsche. Also ich weiß noch, dass ich bin nach Hause gekommen und hatte so einen Kopf wie so ein Kastendrachen. Die wussten ja genau, dass ich gar kein Portugiesisch spreche, aber die haben alle mit mir Portugiesisch gesprochen und die haben alle auf mich eingeredet. Und ja, ich habe dann immer geguckt, wie die gucken und dann habe ich eben gelächelt und genickt. Und wenn die ein bisschen strenger geguckt haben, dann habe ich ein strenges Gesicht gemacht und habe den Kopf geschüttelt. So musst du dir das ungefähr vorstellen. Also, aber es war trotzdem schön. Also die Natürlich. Haben dann Fotos gemacht und es war eigentlich, ja, hat mir gefallen.
2: Jemand kommt ja im Prinzip eigentlich nur für ein Liebesfest hin, wenn die deine Musik wirklich mögen, beziehungsweise auch wirklich dann für eine deutsche Künstlerin auf ihr Konzert dort kommen, dann müssen die ja schon eine emotionale Connection zur Musik haben.
1: Ja, genau. Deswegen. Und in Deutschland ist es halt, da kommen eben die Leute auch ganz viel zu mehreren Konzerten. Also es gibt wirklich so, habe schon mal überlegt, ob ich mal so eine Flatrate einrichte. Für manche Fans sozusagen, weil die wirklich dann auch, aber die freuen sich eben doch auf das Zwischendrin, also zwischen den Stücken sozusagen. Also ich bin ziemlich lustig sozusagen und wie gesagt, ich beobachte ja auch immer mein Publikum, demzufolge habe ich auch immer irgendwas Neues zu erzählen und das gefällt denen einfach. Ne? Also wenn ich jetzt immer nur Musik, eine Musik an die andere rein würde, dann würden die auch zu den Konzerten kommen, aber wahrscheinlich nicht so oft und so stetig.
2: Da fehlt so ein bisschen Charakter dann dazwischen. Und wenn man das noch dazwischen träufeln kann, dann ist
1: es
2: dann ist es die perfekte.
1: Ja, weil dann diese persönliche Beziehung entsteht.
2: Exakt.
1: Und das ist das, was es dann zu was Besonderem macht.
2: Deswegen, ich glaube, ich weiß nicht mehr, wie er hieß, aber der das Zitat vorhin gebracht hat mit dem habe aufgehört zu zählen, wie viele Konzerte ich schon besucht habe, der würde sich über die Flatrate freuen, glaube ich.
1: Ja.
2: Also einen hättest du schon mal mindestens.
1: Genau, wir haben eine neue Geschäftsidee ist hier entwickelt worden.
2: Siehst du?
1: Sister.
2: Es hat sich alles schon gelohnt.
1: Genau, ich komme morgen nochmal.
2: Du darfst jeden Tag kommen. Nee, perfekt. Ich glaube, wenn ich nochmal auf die Konzerte beziehungsweise auch die Dynamik eingehen wollen würde, du hast mir vor unserem Gespräch ja auch vorher nochmal erzählt, dass du Leuten auch die Möglichkeit gegeben hast, sich Songs zu wünschen und dabei jetzt wirklich schon unfassbar viele entstanden sind. Kannst du da nochmal was zu erzählen?
1: Na, ich hatte im Februar so Monate, habe ich wenig Konzerte. Das hängt damit zusammen, dass ja Faschingszeit ist. Also da passt meine Musik einfach nicht. Und da habe ich gedacht, ach, da machst du mal ein bisschen was für deine Social-Media-Kanäle und tust die Leute so ein bisschen an der Stange halten, indem du einfach dir was ausdenkst. Und das war eine Challenge. Ich habe meine Fans aufgerufen, wünscht euch einfach Musik, egal was. Quer durch den Gemüsegarten, ist mir völlig egal. Und wenn das irgendwie machbar ist mit der Geige, dann spiele ich das. Dann spiele ich jeden Abend 18 Uhr, gibt es ein neues Lied. Und das haben wir auch gemacht. Wir hatten dann wirklich also, ich weiß nicht, wir haben mit Ein bisschen Frieden angefangen von Nicole zum Beispiel. Mhm. Es war dann Operette dabei, es war Klassik dabei, es war Warum hast du nicht Nein gesagt? Wir hatten Oraya Heep, das ist eine Hardrock-Band. Mhm. Also es war wirklich alles. Also es waren Sachen dabei, ich hätte es mir gar nicht getraut zu spielen oder ich wäre gar nicht drauf gekommen. Und mittlerweile ist es so, dass wirklich ich mir schon so Lieder rausgepickt habe, die so nach und nach jetzt auch in mein Programm mit reinfließen, weil die einfach toll sind. Also das allererste Lied, was ich mit reingenommen habe, war vom Tag 6. Das hat mich so glücklich gemacht. Das hat mich wirklich, also wie ich jetzt lächle, so habe ich gelächelt, als ich den Wunsch gelesen habe. Und zwar war das von Nina Hagen, Du hast den Farbfilm vergessen. So cool. Und wenn ich das spiele, da kannst du drauf warten. Die Leute lächeln immer. Natürlich. Egal, was die für einen blöden Tag hatten. Ja. Wenn das Lied, wenn ich das anfange zu spielen, und das ist das Lied schon, das ist schon wert.
2: Ja.
1: Und ich habe das dann den ganzen Monat gemacht. Das ist dann auch richtig ausgeartet. Wir haben dann noch ein Rätsel gemacht, vormittags mit, das hat sich irgendwie mal so ergeben. Und dann haben die Leute schon drauf gewartet, ah, was ist denn heute für ein Rätsel? Und dann haben die wie verrückt geraten. Und das war so schön, dass wir dann auch 2 Monate verlängert haben. Also insgesamt sind es 89 Lieder geworden sozusagen. Und kann man sich rückwirkend so auf den Social-Media-Kanälen, sind die alle noch als Reels vorhanden, wenn man da mal Lust hat reinzuschauen. Also war cool. Also so bunt gemischt, wie mein Publikum ist, so bunt gemischt war natürlich auch die Auswahl.
2: Das ist doch super. Na,
1: war cool.
2: Was würdest du sagen, war das, was so am weitesten außerhalb deiner Komfortzone war, um es auf der Geige zu spielen? Also ich stelle mir Uriah Heep schon schwierig vor. Ich habe hier gerade, glaube ich, nur Lady in Black.
1: Ja, Lady in Black habe ich gespielt.
2: Hm? Cool.
1: Ja, das genau. Ist cool. Naja, wir haben ja im Programm auch AC/DC zum Beispiel. Mhm. Deswegen war es nicht ganz so weit weg. Aber wir haben auch nur AC/DC jetzt, was so harte Rockmusik betrifft, im Repertoire. Das war schon ein bisschen weg. Und so Schlager hatte ich noch nie. Mhm. Also Schlager hatte ich noch nie im Programm. Das war auch neu. Fand ich auch ganz cool.
2: Ich stelle mir, warum hast du nicht Nein gesagt auf der Geige eigentlich ganz
1: gut? Ging gut, ja. Ich glaube. Ging gut. Das war auch schön. Also, nö, also ich fand ich nie komisch. Also, mal gucken, ob ich das, was ich da so mit ins Repertoire nehme. Also, es war wirklich, also, was war denn noch so ein bisschen weg? Na, so Operette. Operette hatte ich bis jetzt auch nie. Also, so dieses ganz alte, diese ganz alten Sachen. Auch diese ganz alten, das waren ja damals Schlager, zu der Zeit, wo es die Operette gab. Also, diese alten Schlager-Operetten. Also, sowas hier, Tulpen aus Amsterdam oder sowas. Also, das war

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1: Der Rechtsstaat ist deutlich besser als sein Ruf. Bitte schauen Sie ihn sich an.
2: Eine klare Botschaft von der Justizministerin Constanze Geyert und ausgesprochen an einem Ort, an dem wohl die wenigsten sie erwartet hätten, beim Motorrad Grand Prix am Sachsenring. 261.831 Besucherinnen und Besucher sorgten an diesem Wochenende für einen neuen Zuschauerrekord. Marc Marquez feierte seinen 10. Sieg auf dem Sachsenring und Nachwuchshoffnung Finn Krattochwill begeisterte die Fans mit Pole Position und Podestplatz im Red Bull Rookies Cup. Und mitten im Infield war auch die sächsische Justiz vertreten. Gemeinsam mit der Stiftung Forum Recht nutzte das sächsische Staatsministerium der Justiz das größte Einzelsport-Event Deutschlands, um mit den Menschen über den Rechtsstaat ins Gespräch zu kommen.
3: Erstens lebt Sport von Regeln, an die man sich halten muss. Und wenn man sich nicht daran hält, kann es nicht nur falsch, sondern auch gefährlich werden.
2: Regeln entscheiden auf der Rennstrecke über Sieg oder Niederlage. Im Alltag sorgen sie für Fairness, Freiheit und auch Sicherheit. Genau diese Parallelen wollte die Justizministerin am Sachsenring sichtbar machen.
3: Insofern haben wir da ganz viel gemeinsam. Und zweitens, das ist das größte Einzelsport-Event, was wir in Deutschland haben. Hier kommen ganz viele Menschen und in der Regel wirklich ganz friedlich zusammen. Und hier ist ein Ort, wo wir hingehen können und mit den Menschen ins Gespräch kommen können. Das finde ich absolut klasse. Talking Rechtsstaat geht alle an, ist überall und deshalb kommen wir auch hierher.
2: Ein ungewöhnlicher Ort für Justizthemen bewusst gewählt. Denn gerade außerhalb klassischer Behörden möchte das Ministerium den direkten Austausch suchen. An Informationsständen konnten Besucherinnen und Besucher Fragen stellen, Berufe in der Justiz kennenlernen oder sich über den Justizvollzug informieren. Ein Angebot, das aktueller kaum sein könnte. Denn das Vertrauen in staatliche Institutionen steht zunehmend unter Druck, wie Constanze Geyert weiß.
3: Also tatsächlich kennen wir die Statistiken, damit ist der Vertrauensverlust da. Und ja, wir spüren es auch in der täglichen Arbeit, weil auch Entscheidungen von Gerichten immer mehr hinterfragt werden. Immer wieder heißt es, sei politisch motiviert oder ähnliches. Das ist absoluter Quatsch. Das lässt unser Grundgesetz nicht zu, das lässt unsere Regeln nicht zu. Und ich mache so etwas nicht und ich wäre ja diejenige, die beeinflussen würde. Also hingehen, mit den Menschen sprechen, erklären, zuhören, die Nöte anhören und vielleicht dann wieder alles ein bisschen gerade rücken.
2: Für die Ministerin ist der direkte Dialog ein wichtiger Baustein, um Vertrauen in den Rechtsstaat zu stärken und Einblicke in die Arbeit der Justiz zu geben. Der Sachsenring sollte deshalb mehr sein als ein Ort für Motorsport. Für das Justizministerium war er auch eine Gelegenheit, Vorurteile abzubauen, Fragen zu beantworten und Vertrauen zurückzugewinnen.
3: Ja, es ist nicht alles perfekt, insbesondere die Verfahrenslaufzeiten sind manchmal zu lang. Dem versuchen wir gegenzusteuern, aber unterm Strich heißt eben auch eine rechtsstaatliche Entscheidung, dass jeder gehört werden möchte, man alle Argumente gegeneinander abwägt und nun mal die Genauigkeit geht vor der Schnelligkeit und insofern sage ich allen, der Rechtsstaat ist das Größte, was wir hier haben.
2: Neben dem Dialog warb die Justiz am Sachsenring auch um Nachwuchs. Der öffentliche Dienst hat ähnlich wie andere Bereiche mit Fachkräftemangel zu kämpfen.
3: Also ich kann nur aus meiner eigenen Geschichte, ich war 13 zum Zeitpunkt der Wende, sagen, es ist so toll, für diesen Rechtsstaat einzutreten. Eine Aufgabe zu machen, die wirklich ganz viel Sinn hat und wo man der Gesellschaft was zurückgeben kann. Und das kann man alles in der Justiz. Also deshalb herzlich willkommen bei uns. Es ist ein wunderschöner Arbeitsplatz.
2: Wie wichtig diese Arbeit ist, zeigte das Ministerium auch mit Produkten aus sächsischen Justizvollzugsanstalten. Sie stehen stellvertretend für einen zentralen Gedanken des Strafvollzugs, Resozialisierung.
3: Dass man einen strukturierten Tagesablauf hat, dass man Selbstwirksamkeit erlebt, indem man Dinge produziert. Und somit ist aus meiner Sicht die Arbeit eigentlich sogar der wichtigste Faktor der Resozialisierung.
2: Der Sachsenring hat an diesem Wochenende einmal mehr gezeigt, welche Begeisterung der Motorsport in Deutschland auslösen kann. Rekordkulisse und große Emotionen. Doch zwischen Rennmaschinen und Boxengasse ging es in diesem Jahr auch um ein anderes Zukunftsthema. Wie gewinnt der Rechtsstaat Vertrauen zurück? Die Antwort des sächsischen Staatsministeriums der Justiz lautete an diesem Wochenende vor allem Präsenz zeigen, erklären und zuhören.

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1: Na, in dem Falle war es ja so, die kannten mich ja grundsätzlich ja sowieso nur von der Musik. Also die kannten ja dieses, was sie hier in Deutschland zu schätzen wissen, also auch meine Entertainment-Qualitäten sozusagen, die kennen die ja nicht. Mhm. Also hatten die nur die Musik, also die kamen, sind ja wegen der Musik gekommen. Ich habe dann so ein paar kleine Ansagen in Englisch zwischendurch gemacht, verstehen ja aber auch nicht alle, aber trotzdem, also Portugiesen sind anders als Deutsche. Also ich weiß noch, dass ich bin nach Hause gekommen und hatte so einen Kopf wie so ein Kastendrachen. Die wussten ja genau, dass ich gar kein Portugiesisch spreche, aber die haben alle mit mir Portugiesisch gesprochen und die haben alle auf mich eingeredet. Und ja, ich habe dann immer geguckt, wie die gucken, und dann habe ich eben gelächelt und genickt, und wenn die ein bisschen strenger geguckt haben, dann habe ich ein strenges Gesicht gemacht und habe den Kopf geschüttelt. So musst du dir das ungefähr vorstellen. Also, aber es war trotzdem schön. Also die haben dann Fotos gemacht und es war eigentlich, ja, hat mir gefallen.
2: Ja, man kommt ja im Prinzip eigentlich nur für ein Liebesfest hin, wenn die deine Musik wirklich mögen, beziehungsweise auch wirklich dann für eine deutsche Künstlerin auf ihr Konzert dort kommen, dann müssen die ja schon eine emotionale Connection zur Musik haben.
1: Ja, genau. Deswegen. Und in Deutschland ist es halt, da kommen eben die Leute auch ganz viel zu mehreren Konzerten. Also es gibt wirklich so, habe schon mal überlegt, ob ich mal so eine Flatrate einrichte. Für manche Fans sozusagen, weil die wirklich dann auch, aber die freuen sich eben doch auf das Zwischendrin, also zwischen den Stücken sozusagen. Also ich bin ziemlich lustig sozusagen. Und wie gesagt, ich beobachte ja auch immer mein Publikum. Demzufolge habe ich auch immer irgendwas Neues zu erzählen und das gefällt denen einfach. Ne? Also wenn ich jetzt immer nur Musik, eine Musik an die andere rein würde, dann würden die auch zu den Konzerten kommen, aber wahrscheinlich nicht so oft und so stetig.
2: Da fehlt so ein bisschen Charakter dann dazwischen. Mhm. Und wenn man das noch dazwischen träufeln kann, dann ist
1: ja,
2: es
1: genau,
2: wirklich, ich glaube,
1: genau,
2: dann ist es die perfekte Erfahrung.
1: Ja, weil dann diese persönliche Beziehung entsteht.
2: Exakt.
1: Und das ist das, was es dann zu was Besonderem macht.
2: Deswegen, ich glaube, ich weiß nicht mehr, wie er hieß, aber der das Zitat vorhin gebracht hat mit dem, habe aufgehört zu zählen, wie viele Konzerte ich schon besucht habe, der würde sich über die Flatrate freuen, glaube ich.
1: Ja.
2: Also ja, einen hättest du schon mal.
1: Genau, wir haben eine neue Geschäftsidee, ist hier entwickelt worden.
2: Siehst du?
1: Siehst du?
2: Das hat sich alles schon gelohnt.
1: Genau, ich komme morgen nochmal.
2: Du darfst jeden Tag kommen. Nee, perfekt. Ich glaube, wenn ich nochmal auf die Konzerte beziehungsweise auch die Dynamik eingehen wollen würde, du hast mir vor unserem Gespräch ja auch vorhin nochmal erzählt, dass du Leuten auch die Möglichkeit gegeben hast, sich Songs zu wünschen und dabei jetzt wirklich schon unfassbar viele entstanden sind. Kannst du da nochmal was zu erzählen?
1: Na, ich hatte im Februar ist so ein Monat, da habe ich wenig Konzerte. Das hängt damit zusammen, dass ja Faschingszeit ist. Also da passt meine Musik einfach nicht. Und da habe ich gedacht, ach, da machst du mal ein bisschen was für deine Social-Media-Kanäle und tust die Leute so ein bisschen an der Stange halten, indem du einfach dir was ausdenkst. Und das war eine Challenge. Ich habe meine Fans aufgerufen, wünscht euch einfach Musik, egal was. Quer durch den Gemüsegarten, ist mir völlig egal. Und wenn das irgendwie machbar ist mit der Geige, dann spiele ich das. Dann spiele ich jeden Abend 18 Uhr, gibt's ein neues Lied. Und das haben wir auch gemacht. Wir hatten dann wirklich also, ich weiß nicht, wir haben mit Ein bisschen Frieden angefangen von Nicole zum Beispiel. Mhm. Es war dann Operette dabei, es war Klassik dabei, es war Warum hast du nicht Nein gesagt? Wir hatten Oraya Heep, das ist eine Hardrock-Band. Mhm. Also es war wirklich alles. Also es waren Sachen dabei, ich hätte es mir gar nicht getraut zu spielen oder ich wäre gar nicht drauf gekommen. Und mittlerweile ist es so, dass wirklich ich mir schon so Lieder rausgepickt habe, die so nach und nach jetzt auch in mein Programm mit reinfließen, weil die einfach toll sind. Also das allererste Lied, was ich mit reingenommen habe, war vom Tag 6. Das hat mich so glücklich gemacht. Das hat mich wirklich, also wie ich jetzt lächle, so habe ich gelächelt, als ich den Wunsch gelesen habe. Und zwar war das von Nina Hagen, Du hast den Farbfilm vergessen. So cool. Und wenn ich das spiele, da kannst du drauf warten. Die Leute lächeln immer.
2: Natürlich.
1: Egal, was die für einen blöden Tag hatten.
2: Ja.
1: Wenn das Lied, wenn ich das anfange zu spielen, und das ist das Lied schon, das ist schon wert.
2: Ja.
1: Und ich habe das dann den ganzen Monat gemacht. Das ist dann auch richtig ausgeartet. Wir haben dann noch ein Rätsel gemacht, vormittags mit, das hat sich irgendwie mal so ergeben. Und dann haben die Leute schon drauf gewartet, ah, was ist denn heute für ein Rätsel? Und dann haben die wie verrückt geraten. Und das war so schön, dass wir dann auch 2 Monate verlängert haben. Also insgesamt sind es 89 Lieder geworden sozusagen. Und kann man sich rückwirkend so auf den Social-Media-Kanälen, sind die alle noch als Reels vorhanden, wenn man da mal Lust hat reinzuschauen. Also war cool. Also so bunt gemischt, wie mein Publikum ist, so bunt gemischt war natürlich auch die Auswahl.
2: Das ist doch super.
1: Na, war
2: was,
1: cool.
2: Was würdest du sagen, war das, was so am weitesten außerhalb deiner Komfortzone war, um es auf der Geige zu spielen? Also ich stelle mir Uriah Heep schon schwierig vor. Ich habe hier gerade, glaube ich, nur Lady in Black.
1: Ja, Lady in Black habe ich gespielt.
2: Cool. Hm?
1: Ja, das genau. Ist cool. Naja, wir haben ja im Programm auch AC/DC zum Beispiel. Mhm. Deswegen war es nicht ganz so weit weg. Aber wir haben auch nur AC/DC jetzt, was so harte Rockmusik betrifft, im Repertoire. Das war schon ein bisschen weg. Und so Schlager hatte ich noch nie. Mhm. Also Schlager hatte ich noch nie im Programm. Das war auch neu. Fand ich auch ganz cool.
2: Ich stelle mir, warum hast du nicht Nein gesagt auf der Geige eigentlich ganz
1: hinten? Ging gut, ja. Ich glaube. Ging gut. Das war auch schön. Also, nö, also ich fand ich nie komisch. Also, mal gucken, was ich da so mit ins Repertoire nehme. Also, es war wirklich, also, was war denn noch so ein bisschen weg? Na, so Operette. Operette hatte ich bis jetzt auch nie. Also, so dieses ganz alte, diese ganz alten Sachen. Auch diese ganz alten, das waren ja damals Schlager, zu der Zeit, wo es die Operette gab. Also, diese alten Schlageroperetten. Also, sowas hier, Tulpen aus Amsterdam oder sowas. Also, das war ganz weit weg von dem, was ich sonst spiele. Aber wir spielen ja eigentlich schon wirklich so einen Querschnitt. Mhm. Also, durch alle Musikrichtungen durch. Die für die Geige gehen. Also Techno geht ja nie.
2: Ja, klar.
1: Einfach zu wenig Melodie.
2: Sehr, sehr schwierig.
1: Also The Roots, zu langweilig.
2: Deswegen, ich stelle mir auch The Roots Sandstorm auf der Geige, stelle ich mir sehr, sehr schwierig.
1: Ja, also es gibt einfach Musik, die geht auf der Geige nicht.
2: Ja, klar.
1: No? Weil einfach zu wenig Melodie da ist. Also das würde dann, einfach nichts bringen. Also das klingt einfach nicht. No? Aber ansonsten bin ich ja immer offen für alles. Ich finde das ja auch immer ganz spannend, irgendwas was Neues mal zu machen. Addicted.

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0: Nachrichten. Die Deutsche Lebensrettungsgesellschaft, DLRG, hat im Juni einen alarmierenden Anstieg von Ertrinkungsfällen verzeichnet. Laut DLRG-Präsidentin Ute Vogt ertranken bundesweit 99 Menschen, so viele wie seit 2003 nicht mehr. Besonders Männer sind betroffen. Über 90% der Opfer waren männlich und viele unter 30 Jahre alt. Die meisten Unfälle ereigneten sich in Seen und Flüssen, oft durch Selbstüberschätzung oder mangelnde Schwimmkenntnisse verursacht. Die DLRG rät zu Vorsicht und empfiehlt das Schwimmen nur an bewachten Badestellen. In Sachsen hat fast jeder fünfte ausländische Beschäftigte in einem Beruf mit hoher Nachfrage gearbeitet. Das geht aus einer Antwort des Bundesarbeitsministeriums hervor, die von der Bundestagsabgeordneten Sada Salihovic angefordert wurde. Insgesamt sind rund 28.000 der 154.000 ausländischen Arbeitskräfte im Freistaat in sogenannten Engpassberufen tätig, wie etwa in der Gastronomie oder Krankenpflege. Salihovic betont die Unverzichtbarkeit dieser Fachkräfte für den sächsischen Arbeitsmarkt, insbesondere in ihrem Wahlkreis Sächsische Schweiz-Osterzgebirge. Die Prognosen zeigen, dass bis 2029 ein großer Bedarf an internationalen Fachkräften bestehen bleibt. Martin De Michelis hat seine erste Ansprache als neuer Trainer von RB Leipzig gehalten und dabei seine Philosophie von Intensität und Mut betont. Der ehemalige Weltklasse-Verteidiger sieht großes Potenzial im Team und hat bereits Kontakt zu allen WM-Spielern aufgenommen, darunter auch Top-Stürmer Jan Diomande. Sportgeschäftsführer Marcel Schäfer bestätigt die Absicht, Spieler langfristig zu binden. Währenddessen steht ein Abschied von Jürgen Klopp Richtung DFB bevor, was eine Neubesetzung bei RB Leipzig aktuell nicht erforderlich macht, da erfahrene Mitarbeiter zur Verfügung stehen.

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1: Man muss Grenzen überschreiten, um halt technisch voranzukommen. Und das hat viel mit Körperbeherrschung zu tun.
2: Schnelligkeit, pure Präzision und absoluter Fokus. Bei den KSI European Open in Leipzig trifft internationales Spitzenkarate auf jahrzehntelange Tradition. Für viele ist dieses Turnier allerdings mehr als nur ein Wettkampf. Doch was macht die Faszination dieser Kampfkunst aus? 6 Tatami-Flächen, mehr als 40 Kategorien und Karateka aus der ganzen Welt. 2 Tage lang wurde die Leipziger Brüderhalle zum internationalen Treffpunkt für den Kimura Shugokai Karatesport. Teams aus Europa, Afrika und Amerika kamen dafür in Leipzig zusammen. Fahnen, Nationalfarben und Karateka aus verschiedenen Teilen der Welt prägten das Bild in der Halle. Für Mitorganisator Tino Clemens sind die European Open deshalb mehr als ein reines europäisches Turnier.
1: Wir sind halt eine Stilrichtung von vielen und ich würde es ein kleines bisschen größer machen als eine Europameisterschaft, weil wir ja das geöffnet haben, auch für andere Länder. Wir haben ja auch die USA und Südafrika noch mit dabei, mit einer kleinen Teilnehmerzahl und Mosambik auch.
2: Die Teilnehmer treten in verschiedenen Alters- und Gewichtsklassen an. 2 Tage lang ging es um Technik, Timing und Körperbeherrschung. Gekämpft wurde dabei in 2 Disziplinen, Kata und Kumite. Kata ist eine festgelegte Abfolge verschiedener Techniken. Der Karateka kämpft dabei nicht gegen einen direkten Gegner, sondern präsentiert einen vorgegebenen Bewegungsablauf. Bewertet werden unter anderem Präzision, Dynamik, Timing und Ausdruck. Im Gegensatz zu Kata steht beim Kumite das direkte Duell im Mittelpunkt. 2 Minuten lang versuchen die Karateka, kontrollierte Treffer am Oberkörper oder am Kopf des Gegners zu setzen, wie Tino Clemens erklärt.
1: Das ist ein Punktkampf und da geht es einfach darum, wer nach Ablauf der Zeit mehr Punkte hat oder wer zuerst 6 Punkte hat und im Prinzip vernünftige Treffer landet.
2: Für die Teilnehmer ist das Turnier eine der wenigen Möglichkeiten, sich international zu messen. Dabei treffen ganz unterschiedliche Erfahrungsstufen aufeinander. Demian Pateas gehört zur Turnierleitung, organisiert Karate-Turniere in ganz Deutschland und leitet seit vielen Jahren eigene Karateschulen. Er weiß deshalb genau, wie unterschiedlich die Teilnehmer in einen solchen Wettkampf gehen.
3: Entweder haben wir welche, die sehr erfahren sind und Medaillenchancen haben, oder die ganz Neuen, die das erste Mal dabei sind und so internationale Wettkampfluft schnuppern. Das ist überall aufregend und es ist für uns spannend zu sehen, wie die Schüler daran wachsen.
2: Alle Teilnehmer verbindet dabei eine besondere Stilrichtung, Kimura Shugokai Karate. Hinter ihr steckt der Anspruch, Bewegungen immer weiter zu verfeinern und den eigenen Körper möglichst gezielt einzusetzen. Für Pateas liegt genau darin die Besonderheit des Stils.
3: Im Grunde genommen ist Kimura Shugokai eine Stilrichtung, die sehr tief in die Körpermechanik geht und wir versuchen, das Bestmögliche biomechanisch aus dem Körper rauszuholen. Und das ist einfach mal eine faszinierende Reise. Man wird immer feinfühliger dabei. Und das ist ja das Besondere für mich.
2: Benannt ist die Stilrichtung nach ihrem japanischen Begründer Shigeru Kimura. Viele der langjährigen Trainer und Schiedsrichter in Leipzig haben noch persönlich bei ihm trainiert. Sein Einfluss zeigt sich bis heute vor allem in der Arbeit auf der Matte, wie Pateas erklärt.
3: Wir ehren ihn und alle, die vorgegangen sind, durch die Arbeit an seine Technik. Also durch das konstante Streben zum Besserwerden.
2: Denn so hart und kompromisslos die Duelle auf der Matte auch geführt werden, viele der Teilnehmerinnen und Teilnehmer begegnen sich nicht zum ersten Mal. Für Mitorganisator Tino Clemens ist genau diese Gemeinschaft ein wichtiger Teil des Turniers.
1: Es ist erstmal so ein familiäres Ding auch. Also man trifft sich immer wieder jedes Jahr auf den Turnieren und es ist halt nicht irgendwie, dass man denkt, oh, das ist mein Gegner. Nee, es sind erstmal bekannte Freunde, die man gerne wieder sieht.
2: Auf der Matte Gegner und daneben Freunde. Die KSI European Open zeigen damit nicht nur, wie schnell, präzise und kraftvoll Karate sein kann, sondern auch, was die Kampfkunst für viele hier seit Jahrzehnten bedeutet.

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1: RB Leipzig ist aus der Sommerpause zurück. Beim Trainingsauftakt am Kotterweg stand vor allem der neue Cheftrainer Martin De Michelis im Fokus. Der 45-jährige Argentinier will leidenschaftlichen Fußball spielen. Die Verantwortlichen sprechen sogar von einer neuen Zeitrechnung, die am Montag startete. Ohne die WM-Fahrer David Raum und Assan Ouedraogo, aber mit einem Großteil der Stammkräfte ging es für die Mannschaft bei sommerlichen Temperaturen zurück auf den Rasen. Neben einfachen Passübungen standen bereits kleinere Spielformen auf dem Programm. Der neue Coach war dabei mittendrin, suchte immer wieder das Gespräch und verschaffte sich einen ersten Eindruck von seinem Team. Wie RB unter De Michelis künftig auftreten soll, machte der Argentinier schnell klar. Intensiv, leidenschaftlich und mutig nach vorn. Seine Mannschaft soll früh attackieren, aggressiv verteidigen und auf dem Platz Präsenz zeigen. Leipziger Fußball also mit viel Tempo und klarer Körpersprache. Nach der Trennung von Ole Werner soll De Michelis nun frischen Schwung bringen und die Mannschaft sportlich weiterentwickeln. In den kommenden Wochen wird die Belastung noch weiter gesteigert. Dazu kommen mehrere Testspiele, unter anderem gegen den FC Bayern München. Bis zum Pflichtspielstart will De Michelis der Mannschaft seine Spielidee Schritt für Schritt näher bringen, damit RB Leipzig nach einer Saison ohne Königsklasse nicht nur in der Liga wieder ganz oben mitspielt.

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1: Wenn man Angst hat, die Miete nicht mehr zahlen zu können, tut das logischerweise auch etwas mit dem Menschen. Und insofern ist das aktuell für mich eine der großen Baustellen und auch hier Herausforderungen für die Stadt Dresden.
2: Bezahlbarer Wohnraum ist für Dresdens Gesundheits- und Sozialbürgermeisterin Dr. Christine Claudia Kaufmann eine der drängendsten sozialen Fragen in Dresden. Denn steigende Mieten treffen nicht alle gleich. Besonders Menschen mit kleinerem Einkommen geraten unter Druck, wenn preisgünstige Wohnungen fehlen.
1: Für mich persönlich ist der Bereich des Wohnens ein Thema, wo die Luft wirklich brennt. Wir haben eine Situation als wachsende Stadt, in der der Wohnungsmarkt mit dem Wachstum nicht wirklich gut mithalten kann. Und das zeigt sich daran, dass unsere Mieten seit vielen, vielen Jahren einen Trend kennen, und das ist der nach oben, was Mietpreise betrifft. Die Situation in Dresden ist auch nicht gänzlich neu und wir sind hier auch nicht alleine. Ja? Aber gleichsam ist natürlich die Wohnung ein ganz, ganz wichtiges soziales Gut für die Menschen. Und wenn man Angst hat, die Miete nicht mehr zahlen zu können, tut das logischerweise auch etwas mit dem Menschen. Und insofern ist das aktuell für mich eine der großen Baustellen und auch hier Herausforderungen für die Stadt Dresden, gut und verlässlich unsere einkommensschwächeren Haushalte mit bedarfsgerechtem Wohnraum heute wie auch in der Zukunft zu versorgen. Wir haben viele Menschen, die auf ein preisgünstiges Wohnraumangebot angewiesen sind, und wir haben Sorge dafür zu tragen, dass wir diese Haushalte, die einen Wohnberechtigungsschein besitzen, auch gut versorgen können. Und unsere Analysen zeigen, dass wir zum jetzigen Zeitpunkt, wenn wir eine Wohnbelastungsquote von 30% des Einkommens annehmen, 17.000 zusätzliche preisgünstige Wohnungen benötigen würden, um eben bedarfsgerecht versorgen zu können. Und das bedeutet, dass wir jegliche Instrumente nutzen, um eben diesen Wohnungsbestand, der preisgünstig ist, zu weiten, indem wir beispielsweise auch Wohnungen seitens der Vonovia zurückgekauft haben als Stadt, die jetzt durch die Wohnen in Dresden, das kommunale Wohnungsunternehmen, begleitet und die Bestände, über 1200 Wohnungen sind das, saniert werden mithilfe eines Förderprogramms. Auch die Genossenschaften in der Stadt beteiligen sich an den Sanierungsmaßnahmen mithilfe der öffentlichen Förderung, und damit mehren wir Schritt für Schritt auch den sozialen Wohnungsbau in dieser Stadt durch Neubau, durch Sanierungen, durch vertragliche Bindungen. Was tun wir jetzt aber konkret? Wir haben viele Konzepte. Wir nutzen die Kappungsgrenze, die Mietpreisbremse als angespannter Wohnungsmarkt. Wir versuchen Neubau so gut als möglich mit öffentlicher Förderung auf den Weg zu bringen, durch private Akteure, aber eben auch durch das kommunale Wohnungsunternehmen. Wir nutzen Förderprogramme für die Sanierung, und einkommensschwächeren Haushalten bieten wir eine seitens der Stadt finanzierte Mietrechtsberatung beim Mieterverein Dresden und Umgebung e.V., sodass also Nebenkosten gecheckt werden auf ihre Richtigkeit und bei Mietpreiserhöhungen beispielsweise eben auch nochmal durch Profis gecheckt wird. Ist dem wirklich so? Ist diese Mietpreissteigerung rechtlich gesichert, oder sollte man dagegen sich wehren und Widerspruch einlegen? Ich begleite den runden Tisch Soziales Wohnen dabei, im Netzwerk zu diskutieren, wie kann es uns gelingen, auch Haushalte, die nicht der Norm entsprechen, in Anführungszeichen, die eben besondere Bedarfe haben, weil sie beispielsweise behindert sind, oder ganz, ganz viele Familienmitglieder haben, weil eben viele Kinder im Haushalt wohnen und genau dieser Wohnraum ganz knapp ist, oder auch eine psychische Erkrankung haben und trotzdem Wohnraum haben. Wie kann es uns gemeinsam im Netzwerk gelingen, hier diese Menschen in preisgünstigen, in leistbaren Wohnraum zu überführen. Und hier arbeiten wir beispielsweise gerade an einem sogenannten Wohnunterstützungskonzept, in dem wir Maßnahmen entwickelt haben, ebenfalls im Netzwerk, dass wir trotz der Knappheit des Wohnungsmarktes Menschen ein Angebot schaffen können, um bedarfsgerecht in der Stadt zu wohnen und nicht vertrieben zu werden. Die Mietpreise als solches, die können wir nicht beeinflussen. Die können wir nur über den Mietspiegel spiegeln. Und für uns als Kommune ist es ganz wichtig, jegliches Instrument, was uns zur Verfügung steht, wirklich zu nutzen, um den Wohnungsmarkt zu begleiten und dort faire Angebote zu schaffen und regelkonform zwischen Mieter und Vermieter Mietverhältnisse zu ermöglichen.
2: Bezahlbarer Wohnraum bleibt damit eine der großen Baustellen für Dresden. Die Stadt kann den Markt nicht alleine steuern, will aber dort eingreifen, wo sie Handlungsspielraum hat. Für Kaufmann heißt das, sichern, fördern, beraten und verhindern, dass Menschen aus der Stadt verdrängt werden.

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Hallo und herzlich willkommen zu Sachsen aktuell am 13. Juli. Das sind unsere Themen heute. Hase stoppt Flieger, Pferde bremsen Bahn aus. Außerdem CSD-Woche in Leipzig, queeres Leben unter Druck und Bosshaus-Fan wird zum Überraschungsmoment.

0: Und wir starten unsere Sendung etwas skurril. Tierische Zwischenfälle haben in Sachsen für Verzögerungen im Flug- und Bahnverkehr gesorgt. Am Dresdner Flughafen musste nach einer Kollision mit einem Hasen die Start- und Landebahn gesperrt werden. Nur wenige Stunden später brachten drei entlaufene Pferde bei Radebeul den Zugverkehr zeitweise zum Erliegen. Welche Folgen die Vorfälle hatten, erfahren Sie jetzt.
1: Tierischer Stillstand in Sachsen. Gleich zwei ungewöhnliche Zwischenfälle haben am Sonntagabend und Montagmorgen den Flug- und Bahnverkehr ausgebremst. Am Dresdner Flughafen sorgte zunächst ein Hase für eine rund halbstündige Sperrung der Start- und Landebahn. Das Tier war am Sonntagabend bei der Landung von einem Flugzeug erfasst worden. Daraufhin griff das vorgesehene Sicherheitsverfahren. Die Bahn wurde geschlossen und von Mitarbeitern kontrolliert. Eine Maschine musste zum Flughafen Leipzig-Halle ausweichen. Zwei weitere Flugzeuge kreisten währenddessen in Warteschleifen über Dresden. Nach rund 30 Minuten konnte die Start- und Landebahn wieder freigegeben werden. Schäden am Flugzeug oder an der Infrastruktur entstanden nach Angaben der Mitteldeutschen Flughafen AG nicht. Normalerweise sollen ein mehr als 2 Meter hoher Zaun und regelmäßige Kontrollfahrten verhindern, dass Tiere auf das Flughafengelände gelangen. Größere Tiere wie Rehe oder Wildschweine könnten den Zaun nicht überwinden. Kleinere Tiere würden von Mitarbeitern verscheucht, sobald sie entdeckt werden. Eine Kollision auf der Landebahn habe es nach Angaben des Flughafens in den vergangenen Jahren nicht gegeben. Nur wenige Stunden später kam es auch auf der Schiene zu einem tierischen Zwischenfall. Drei entlaufene Pferde liefen am Montagmorgen bei Radebeul in den Gleisbereich zwischen Naundorf und Niederwarta. Ein Lokführer entdeckte die Tiere gegen 5.48 Uhr und stoppte seinen Zug noch auf freier Strecke. Die Bahnstrecke wurde daraufhin vollständig gesperrt. Einsatzkräfte der Bundespolizei konnten die drei Pferde einfangen und unverletzt aus dem Gefahrenbereich führen. Mitarbeiter eines angrenzenden Pferdehofes brachten sie anschließend zurück auf ihre Koppel. Ursache für den Ausbruch war offenbar ein defekter Elektrozaun. Gegen 6.45 Uhr wurde die Strecke wieder freigegeben. Für den morgendlichen Berufsverkehr hatte der tierische Ausflug dennoch Folgen. Zwei Züge fielen komplett aus, vier weitere sammelten zusammen rund 180 Minuten Verspätung. Während die Pferde wohlbehalten auf ihre Koppel zurückkehrten, endete der Zwischenfall am Flughafen für den Hasen tödlich.
0: Von den tierischen Vorfällen nun zur Messestadt in Leipzig. Seit Freitag läuft dort die CSD-Woche, denn am kommenden Samstag wird in der Messestadt beim Christopher Street Day für Vielfalt und queere Rechte demonstriert. Schon vorher gibt es Kulturworkshops und Gespräche. Zum Auftakt hatte die Stadt vor dem neuen Rathaus erstmals eine erweiterte Regenbogenflagge gehisst. Doch Sichtbarkeit wird für viele queere Menschen zunehmend zum Risiko. Bundesweit wurden zuletzt so viele queerfeindliche Straftaten registriert wie nie zuvor. Auch in Leipzig berichten Betroffene und der CSD-Verein von Hass und wachsendem Druck. Wie geht die Community damit um? Mein Kollege Jonas Jückeland berichtet.
2: Es werden in Deutschland queere Menschen jeden Tag angegriffen, und zwar nicht nur irgendwie in Bautzen oder in Lutherstadt-Wittenberg oder an Orten, wo man sagt, ne, ist Provinz, sondern es brennen halt auch queere Bars irgendwie in Rostock und es fliegen Steine durch Scheiben in Berlin. So.
3: Sagt Luna Möbius, Botschafterin des Leipziger Christopher Street Days. Ihr Appell macht deutlich, der CSD ist Fest und politische Demonstration zugleich und er macht auf die wachsende Bedrohung queerer Menschen aufmerksam.
2: Man kann einfach nicht mehr als queerer Mensch, wenn man das Haus verlässt, davon ausgehen, dass man sicher nach Hause kommen wird.
3: Wie angespannt die Lage ist, zeigt die Statistik. Das Bundeskriminalamt registrierte bundesweit 2.377 queerfeindliche Straftaten, so viele wie nie zuvor.
4: Und auch das, was wir als Community über die letzten Jahrzehnte mit ganz viel Kraft erreicht haben, das wollen wir auch behalten und uns auch nicht wegnehmen lassen.
3: Vor dem neuen Rathaus hisst die Stadt Leipzig erstmals eine neue, erweiterte, inklusive Regenbogenflagge. Sie soll auch trans-, intergeschlechtliche und mehrfach diskriminierte queere Menschen sichtbar machen.
5: Es ist super wichtig, dass staatliche Institutionen sich dahinter stellen.
6: Also mir persönlich bedeutet das ganz viel, weil das ganz wichtig ist, Flagge zu zeigen.
5: Gerade jetzt, wo von allen Seiten, wo von konservativer Seite, von der Landesregierung, der Bundesregierung, ja, queere Rechte, progressive Politik zurückgedrängt wird, ist es super wichtig, dass wir ein Zeichen setzen.
6: Für die ganze Woche eigentlich am besten noch viel öfter.
3: Für diese Leipziger ist die Flagge ein wichtiges Zeichen. Doch reicht Sichtbarkeit allein oder braucht es mehr Schutz, verlässliche Räume und dauerhafte politische Unterstützung? Luna Möbius kennt diese Frage. Die Aktivistin, Autorin und Content-Creatorin ist gemeinsam mit Entertainer H.P. Kerkeling Botschafterin des Leipziger CSD. Ihren ersten Christopher Street Day besuchte sie selbst in Leipzig.
2: Also ich bin schon große Verfechterin davon, dass man queeres Leben feiert, dass man sich auch feiert. Ich finde, das haben wir auch mehr als verdient tatsächlich. Und gleichzeitig ist es aber keine Spaßveranstaltung, sondern es ist krass politisch. Also wenn ich mich an den CSD hier in Leipzig von vor 2 Jahren erinnere, wo an die 400 gewaltbereiten Neonazis am Hauptbahnhof standen, dann ist ja spätestens das der Moment, wo wir eigentlich verstanden haben sollten, dass es wirklich noch ein Kampf ist.
3: In Leipzig läuft deshalb eine ganze CSD-Woche mit Kultur, Debatten und Begegnungen. Höhepunkt ist am Samstag, den 18. Juli, die Kundgebung mit Demonstrationszug und Straßenfest auf dem Augustusplatz, heißt es. Erwartet werden rund 20.000 Menschen. Organisiert wird all das ehrenamtlich vom CSD Leipzig e.V. Sprecherin Jasmin Grevel erlebt dabei auch den wachsenden Gegenwind und Hassnachrichten gegen den Verein.
7: Es gibt ja jedes Jahr ein neues Motto, was für den Christopher Street Day hier in Leipzig sozusagen ausgerufen wird. In diesem Jahr keine Ruhe, kein Zurück, queere Rechte Stück für Stück. Warum hat man sich dafür entschieden?
4: Das ist ein sehr kämpferisches Motto und das muss es auch sein in diesem Jahr, weil wir merken, der Gegenwind, der Hass, die Hetze, die Anfeindungen gegen queere Menschen, das nimmt in den vergangenen Jahren immer mehr zu und wir bringen damit zum Ausdruck, wir lassen uns davon nicht abhalten, wir lassen uns nicht stoppen, wir gehören zu dieser Gesellschaft dazu als gleichberechtigter Teil.
3: Doch queere Sichtbarkeit entsteht nicht nur während einer Demonstration, heißt es. Beim Auftakt im neuen Rathaus am Freitagabend würdigt der CSD-Verein deshalb Menschen, die das ganze Jahr über Räume für die Community schaffen. Der CSD-Preis 2026 geht an das Pixie-Kollektiv.
8: Also der Preis ist für uns wichtig, weil er Anerkennung für queeres Engagement zeigt. Ich war auf jeden Fall kurz ein bisschen gerührt, weil das schon viel Arbeit auch dahinter steckt, den Raum irgendwie so aufrechtzuerhalten.
3: Das Pixie-Kollektiv betreibt im Leipziger Westen eine gemeinschaftlich organisierte Bar. Sie sei Kulturort, Treffpunkt und Schutzraum für queere Menschen. Der Preis bringt zusätzliche Aufmerksamkeit. Die wirtschaftliche Lage des Ortes bleibe jedoch schwierig. Die Bar finanziere sich vor allem durch Gäste und den Getränkeverkauf. Einen Großteil der Arbeit übernehmen Ehrenamtliche.
8: Gerade in Zeiten, wo rechte Kräfte erstarken und wo gerade auf Bundesebene Förderungen gestrichen werden für queeres Engagement, wäre natürlich, wenn man jetzt in einer idealen Welt würde, dieser Preis in den nächsten Jahren hoch dotiert sein und queeres Leben würde nicht nur sozusagen ideelle Anerkennung bekommen, sondern auch monetäre Anerkennung.
3: Die Stadt Leipzig unterstützt Beratungsstellen, queere Geflüchtete und besondere Wohnangebote. Sozialbürgermeisterin Dr. Martina Münch muss diese Hilfen zugleich gegen den Spardruck der Stadt Leipzig absichern.
9: Es ist so, dass wir alle sparen müssen und wir haben einfach das Geld nicht und das gilt für alle Bereiche. Trotzdem wollen wir keine Beratungsstelle schließen, kein Angebot schließen. Es kann sein, dass wir vielleicht an der einen oder anderen Stelle kürzen müssen, aber wir versuchen die Breite, dieses Spektrum auch aufrechtzuerhalten und das ist ganz schön anspruchsvoll in diesen schwierigen Zeiten.
3: Eine Woche lang geht es in Leipzig um Kultur, Austausch und klare Forderungen nach Vielfalt und Akzeptanz. Am Samstag, den 18. Juli, bringt die Community sie auf die Straße. Ob daraus dauerhaft mehr Schutz und Rückhalt entstehen, zeigt sich erst, wenn die CSD-Woche längst vorbei ist.
0: Weiter geht es jetzt bei uns in Torgau. Immer mehr Menschen sind inzwischen mit Fahrrad und Zug unterwegs. Bahnhöfe sind dadurch Hotspots für Fahrraddiebstahl. Sichere Abstellmöglichkeiten gibt es aber längst nicht an jeder Station. Der ADFC hat alle sächsischen Bahnhöfe dazu untersucht und nun eine neue Studie veröffentlicht.
10: Zur Landesgartenschau 2022 bekam Torgau ein neues Bahnhofsgebäude. Damit verbunden war auch der Bau eines abgeschlossenen Fahrradparkhauses am Bahnhof, ergänzend zu der schon existierenden überdachten Fahrradabstellanlage. Vorbildlich findet der Allgemeine Deutsche Fahrradclub Sachsen, der hier am 26. Juni eine aktuelle Studie zum Thema vorstellte.
11: Der ADFC Sachsen hat die Fahrradabstellanlagen an allen 511 sächsischen Bahnhöfen gezählt. Und wir haben das gleiche 2019 auch schon mal gemacht und haben herausgefunden, dass es vielerorts Verbesserungen gab. Also viele Gemeinden haben sich auf den Weg gemacht, super diebstahlsichere Abstellanlagen an die Bahnhöfe gebaut, sodass Pendler wirklich gut zum Bahnhof kommen können. Wir sehen aber auch, dass es einzelne Leuchttürme sind. Und in der Masse haben wir wirklich das Problem, dass ganz viele Bahnhöfe gar keine Fahrradabstellanlagen haben. Es sind rund ein Drittel der Bahnhöfe in Sachsen haben gar keine Fahrradabstellanlagen. Und dann nochmal bei rund weiteren 100 Bahnhöfen sagen wir, dass die Abstellanlagen äußerst mangelhaft sind.
10: 10 Euro pro Monat kostet einer der 64 Stellplätze in der abgeschlossenen Abstellanlage. Für 3 Euro mehr gibt es zusätzlich die Möglichkeit, sein E-Bike zu laden. Aber auch die offenen Fahrradständer punkten mit Überdachung und der Möglichkeit, sowohl Rad als auch Rahmen des Fahrrades mit einem Schloss gegen Diebstahl zu sichern. Dafür verlieh der ADFC Sachsen der Stadt Torgau an diesem Tag den Sächsischen Fahrradpreis 2026.
11: Der Sächsische Fahrradpreis wird an Kommunen vergeben, die sich in besonderem Maße für den Radverkehr engagieren. Und wir sehen auch, in Torgau engagiert man sich auch an vielen anderen Stellen, abseits des Fahrradparkens am Bahnhof für den Radverkehr. Aber eben diesen Fahrradpreis in diesem Jahr gab es eben ganz besonders für die ganz tollen Fahrradabstellanlagen, die wir hier in Torgau haben.
10: Torgaus Oberbürgermeister Henrik Simon freut sich über den Preis und berichtet, was in den letzten Jahren für Radfahrer in der Stadt getan wurde und was noch geplant ist.
12: Glücklicherweise konnten wir so eine Haupttangente im letzten Jahr zusammen mit dem LASO fertigstellen, das ist die Warschauer Straße. Damit ist jetzt der Stadtteil Nordwest bzw. die Gewerbegebiete über einen relativ guten Fahrradweg stadtein- und auswärts mit der Hauptstadt verbunden. Innerhalb der Stadt haben wir durch das Glacis einen guten geschlossenen Ring. Da haben wir in diesem Jahr ein Teilstück auch mit sehr moderaten Mitteln in einen guten Zustand versetzen können. Da ist auch Ziel, die übrigen Stücke so in den nächsten Jahren noch instand zu setzen, dass da auch ein geschlossener Ring um die Stadt dann da ist.
10: Auch die Straßen- und Wegführung am Karl-Marx-Platz soll noch in diesem Jahr verbessert werden und so für mehr Sicherheit für Autos, Radfahrer und Fußgänger sorgen. Die Studie des ADFC zeigt, dass sich die Möglichkeiten, sein Fahrrad diebstahlsicher an sächsischen Bahnhöfen abzustellen, seit 2019 zwar verbessert, allerdings noch viel Nachholbedarf besteht. Fortbewegung ist im Wandel, Zug- und Fahrradnutzung steigen an. Während die Anzahl an Fahrgästen im Schienennahverkehr in den 7 Jahren um fast 30% gestiegen ist, betrug der Zuwachs an bahnhofsnahen Fahrradständern nur gut 20%.
11: Ungefähr jeder 7. Fahrgast kommt mit dem Fahrrad. Und das heißt, wir schauen uns die Einsteigezahlen gerade im Status quo an und gucken dann, ist für jeden 7. eine Abstellanlage da oder nicht. Zugegebenermaßen ist jetzt natürlich auch nur eine Orientierung am Status quo. In echt ist es ja tatsächlich so, wenn ich ein gutes Angebot schaffe und gute Fahrradabstellanlagen habe, erhöhe ich den Einzugsradius um den Bahnhof drumherum und kann dann auch ganz neue Fahrgäste erschließen. Also gerade wenn wir irgendwo Diskussionen haben um mögliche vielleicht Streckenstilllegungen, sind tatsächlich auch Fahrradabstellanlagen Instrument, um nochmal zusätzliche Fahrgäste in die Bahn zu locken.
10: Im sachsenweiten Vergleich zeigt sich der Zweckverband für den Nahverkehrsraum Leipzig als Vorreiter bei den Abstellanlagen und ist bei den Bestnoten 1 und 2 am häufigsten vertreten. Torgaus Oberbürgermeister ist selbst regelmäßiger Radfahrer, aus mehreren Gründen.
12: Weil man da auch wesentlich besser mit den Menschen in der Stadt und in den Ortsteilen ins Gespräch kommen kann. Und ich glaube persönlich auch aus meinen eigenen Fahrzeiten, die ich habe auf meiner Uhr, dass man mit dem Fahrrad wesentlich schneller ist in so einer Stadt wie Torgau, die sehr kurze Wege bietet und man auch entspannter ans Ziel kommt.
10: Die Auszeichnung mit dem Sächsischen Fahrradpreis könnte für ihn ein Ansporn sein, die Fahrradtauglichkeit der Stadt weiter zu erhöhen und so ein Vorbild für andere Kommunen zu sein, die hier noch weniger stark positioniert sind.

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3: Herzlich willkommen zurück zu Sachsen aktuell am Montag. Schön, dass Sie dran geblieben sind. Was hat die Justiz auf einer Rennstrecke verloren? Eine ganze Menge, sagt Sachsens Justizministerin Professor Constanze Geiert von der CDU. Denn wo Regeln über Fairness und Sicherheit entscheiden, lasse sich auch gut über den Rechtsstaat sprechen. Beim Motorrad Grand Prix am Sachsenring nutzte das Justizministerium gemeinsam mit der Stiftung Forum Recht deshalb das größte Einzelsportevent Deutschlands für den direkten Dialog mit den Bürgerinnen und Bürgern.
4: Der Rechtsstaat ist deutlich besser als sein Buch. Bitte schauen Sie ihn sich an.
3: Eine klare Botschaft von der Justizministerin Constanze Geiert und ausgesprochen an einem Ort, an dem wohl die wenigsten sie erwartet hätten, beim Motorrad Grand Prix am Sachsenring. 261.831 Besucherinnen und Besucher sorgten an diesem Wochenende für einen neuen Zuschauerrekord. Marc Marquez feierte seinen 10. Sieg auf dem Sachsenring und Nachwuchshoffnung Finn Krattochwill begeisterte die Fans mit Pole Position und Podestplatz im Red Bull Rookies Cup. Und mitten im Infield war auch die sächsische Justiz vertreten. Gemeinsam mit der Stiftung Forum Recht nutzte das sächsische Staatsministerium der Justiz das größte Einzelsport-Event Deutschlands, um mit den Menschen über den Rechtsstaat ins Gespräch zu kommen.
5: Erstens lebt Sport von Regeln, an die man sich halten muss. Und wenn man sich nicht daran hält, kann es nicht nur falsch, sondern auch gefährlich werden.
3: Regeln entscheiden auf der Rennstrecke über Sieg oder Niederlage. Im Alltag sorgen sie für Fairness, Freiheit und auch Sicherheit. Genau diese Parallelen wollte die Justizministerin am Sachsenring sichtbar machen.
5: Insofern haben wir da ganz viel gemeinsam. Und zweitens, das ist das größte Einzelsport-Event, was wir in Deutschland haben. Hier kommen ganz viele Menschen und in der Regel wirklich ganz friedlich zusammen. Und hier ist ein Ort, wo wir hingehen können und mit den Menschen ins Gespräch kommen können. Das finde ich absolut klasse. Talking Rechtsstaat geht alle an, ist überall und deshalb kommen wir auch hierher.
3: Ein ungewöhnlicher Ort für Justizthemen bewusst gewählt. Denn gerade außerhalb klassischer Behörden möchte das Ministerium den direkten Austausch suchen. An Informationsständen konnten Besucherinnen und Besucher Fragen stellen, Berufe in der Justiz kennenlernen oder sich über den Justizvollzug informieren. Ein Angebot, das aktueller kaum sein könnte. Denn das Vertrauen in staatliche Institutionen steht zunehmend unter Druck, wie Constanze Geiert weiß.
5: Also tatsächlich kennen wir die Statistiken, damit ist der Vertrauensverlust da. Und ja, wir spüren es auch in der täglichen Arbeit, weil auch Entscheidungen von Gerichten immer mehr hinterfragt werden. Immer wieder heißt es, sei politisch motiviert oder ähnliches. Und das ist absoluter Quatsch. Das lässt unser Grundgesetz nicht zu, das lässt unsere Regeln nicht zu. Und ich mache so etwas nicht und ich wäre ja diejenige, die beeinflussen würde. Also hingehen, mit den Menschen sprechen, erklären, zuhören, die Nöte anhören und vielleicht dann wieder alles ein bisschen gerade rücken.
3: Für die Ministerin ist der direkte Dialog ein wichtiger Baustein, um Vertrauen in den Rechtsstaat zu stärken und Einblicke in die Arbeit der Justiz zu geben. Der Sachsenring sollte deshalb mehr sein als ein Ort für Motorsport. Für das Justizministerium war er auch eine Gelegenheit, Vorurteile abzubauen, Fragen zu beantworten und Vertrauen zurückzugewinnen.
5: Ja, es ist nicht alles perfekt, insbesondere die Verfahrenslaufzeiten sind manchmal zu lang. Dem versuchen wir gegenzusteuern, aber unterm Strich heißt eben auch eine rechtsstaatliche Entscheidung, dass jeder gehört werden möchte, man alle Argumente gegeneinander abwägt und nun mal die Genauigkeit geht vor der Schnelligkeit und insofern sage ich allen, der Rechtsstaat ist das Größte, was wir hier haben.
3: Neben dem Dialog warb die Justiz am Sachsenring auch um Nachwuchs. Der öffentliche Dienst hat ähnlich wie andere Bereiche mit Fachkräftemangel zu kämpfen.
5: Also ich kann nur aus meiner eigenen Geschichte, ich war 13 zum Zeitpunkt der Wende, sagen, es ist so toll, für diesen Rechtsstaat einzutreten. Eine Aufgabe zu machen, die wirklich ganz viel Sinn hat und wo man der Gesellschaft was zurückgeben kann. Und das kann man alles in der Justiz. Also deshalb herzlich willkommen bei uns. Es ist ein wunderschöner Arbeitsplatz.
3: Wie wichtig diese Arbeit ist, zeigte das Ministerium auch mit Produkten aus sächsischen Justizvollzugsanstalten. Sie stehen stellvertretend für einen zentralen Gedanken des Strafvollzugs, Resozialisierung.
5: Auch, dass man einen strukturierten Tagesablauf hat, dass man Selbstwirksamkeit erlebt, indem man Dinge produziert. Und somit ist aus meiner Sicht die Arbeit eigentlich sogar der wichtigste Faktor der Resozialisierung.
3: Der Sachsenring hat an diesem Wochenende einmal mehr gezeigt, welche Begeisterung der Motorsport in Deutschland auslösen kann. Rekordkulisse und große Emotionen. Doch zwischen Rennmaschinen und Boxengasse ging es in diesem Jahr auch um ein anderes Zukunftsthema. Wie gewinnt der Rechtsstaat Vertrauen zurück? Die Antwort des sächsischen Staatsministeriums der Justiz lautete an diesem Wochenende vor allem: Präsenz zeigen, erklären und zuhören. Ja, und die neue Woche steht für die Sachsen ganz im Zeichen des Sommers. Sonne satt und Temperaturen über 30 Grad. Für viele von uns heißt es

0: kann in die Blutbahn gelangen und dort zu schwerwiegenden Komplikationen führen. Deswegen ist eine recht zeitnahe Behandlung notwendig.
1: Was drastisch klingt, begegnet Professor Dr. Dr. Matthias Schneider hier in Dresden regelmäßig. Im MKG-Zentrum behandelt der Facharzt für Mund-Kiefer-Gesichtschirurgie nach eigenen Angaben etwa 3 bis 4 Abszesse pro Woche. Doch wie wird aus einem Zahnproblem überhaupt ein Problem für das ganze Gesicht? Schneiders Praxispartnerin Dr. Ellen John Weißer, Fachärztin für Mund-Kiefer-Gesichtschirurgie, erklärt, wo der Ursprung meist liegt.
2: Ein Abszess ist eine Eiteransammlung, die durch pathologische Vorgänge ausgelöst werden. Kann man also überall in der Körperregion haben und in unserem Fachgebiet, ausgehend fast immer von Zähnen, die entweder krank sind, also kariös sind, entzündet sind oder im Durchbruch sich befinden, wie bei den Weisheitszähnen oder auch beim Zahnwechsel vom Milchgebiss zum bleibenden Gebiss.
1: Das Tückische, so ein Problem kann zunächst unbemerkt im Mund schlummern. Erst wenn die Entzündung zunimmt, kommen pochende Schmerzen, Druck beim Kauen oder die sichtbar geschwollene Wange. Und genau dabei können hohe Temperaturen zum Verstärker werden. Aber Hitze allein macht noch keinen Abszess. Entscheidend ist meist eine Entzündung, die bereits vorhanden ist.
2: Also erstmal werden alle Entzündungen, egal wo die im Körper sind, durch Wärme aktiviert. Ja, deswegen sagt man ja immer, wenn irgendwas entzündet ist, auch dickes Knie oder so, kühlen. Ja? Und hier haben wir eben die Situation, dass wir sehr schnell sehen, wenn es einen Abszess gibt, weil es eben zu Schwellungszuständen im Gesicht kommt oder auch im Mund selbst kommt und weil alles, was im Kopfbereich ist, sehr weh tut.
1: Und wird aus der stillen Entzündung tatsächlich ein Abszess, sollte man nicht lange abwarten. Denn dann geht es nicht mehr nur um Zahnschmerzen. Gelangen die Bakterien weiter ins Gewebe oder sogar in die Blutbahn, drohen schwere Komplikationen, erklärt Professor Dr. Dr. Matthias Schneider.
0: Die meisten können also ambulant behandelt werden. Zunächst muss man also sehen, ob es schon zur Einschmelzung gekommen ist, also ob in dem Abszess sich schon Eiter gebildet hat. Das kann man durch ein Abtasten der Region erreichen. Und dann muss man einen kleinen chirurgischen Schnitt dort einbringen und dann entleert sich der Eiter aus dem Abszess. Frühere Stadien der Abszesse, also wenn es noch nicht zur Einschmelzung des Eiters gekommen ist, die kann man ganz gut mit Antibiotika behandeln. Und man muss vor allen Dingen die Ursache beseitigen. Also wenn es der Weisheitszahn ist, der zu der Entzündung geführt hat, dann muss der raus. Wenn es der erkrankte Zahn ist, dann muss er wurzelbehandelt werden oder gegebenenfalls auch entfernt werden.
1: Die gute Nachricht: Schwere Verläufe sind bei rechtzeitiger Behandlung selten. Laut den beiden Ärzten ist die gute zahnärztliche Versorgung in Sachsen dafür maßgeblich. Gefährlich wird es aber, wenn Warnzeichen ignoriert werden. Heißt für die nächste sächsische Hitzewelle also nicht, bei jeder Hitze droht die dicke Backe.
0: Wir hatten ja schon gehört, dass also 90% oder über 90% der Abszesse von kranken Zähnen ausgehen. Und wenn ich diese Zähne gesund halte, dann habe ich also ein ganz geringes Risiko, an einem solchen Abszess zu erkranken. Es gibt bestimmte Situationen, wo es trotz guter Zahnpflege an behandelten Zähnen zu solchen Problemen kommen kann. Aber durch konsequente Zahnpflege, insbesondere von der Kindheit, von dem Zahndurchbruch an bis zum Lebensende, sind sehr, sehr viele zahnärztliche Komplikationen ganz klar zu verhindern.
1: Der Sommer ist also nicht die Ursache, kann aber zum Weckruf werden. Und aus einem zunächst kleinen Zahnproblem kann dann schnell mehr werden. Deshalb gilt auch heute noch der alte Medizinerspruch: Unter einem Abszess sollte die Sonne besser nicht untergehen.
3: Und zum Abschluss unserer Sendung geht es um einen emotionalen Konzertmoment in Leipzig. Vom The Boss Hoss Fan zum Überraschungsgast des Abends. Ein Fan, ein Pappschild und eine Frage, mit der an diesem Abend wohl niemand gerechnet hatte. Was am vergangenen Samstag auf der Leipziger Parkbühne passierte, wurde zum Gänsehautmoment des Konzerts. Unsere Kollegin Lilli Marlene Kistner war für sie vor Ort. Das war Sachsen aktuell vom Montag. Mehr Meldungen sowie weitere Nachrichten finden Sie natürlich auch online auf unserer Website unter www.sachsen-fernsehen.de oder auf unseren zahlreichen Social-Media-Plattformen auf Instagram, Facebook und natürlich auch auf YouTube. Das gesamte Team wünscht Ihnen jetzt noch einen fantastischen Abend. Machen Sie es gut. Bis morgen.

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4: Nachrichten. Die Deutsche Lebensrettungsgesellschaft, DLRG, hat im Juni einen alarmierenden Anstieg von Ertrinkungsfällen verzeichnet. Laut DLRG-Präsidentin Ute Vogt ertranken bundesweit 99 Menschen, so viele wie seit 2003 nicht mehr. Besonders Männer sind betroffen. Über 90% der Opfer waren männlich und viele unter 30 Jahre alt. Die meisten Unfälle ereigneten sich in Seen und Flüssen, oft durch Selbstüberschätzung oder mangelnde Schwimmkenntnisse verursacht. Die DLRG rät zu Vorsicht und empfiehlt das Schwimmen nur an bewachten Badestellen. In Sachsen hat fast jeder fünfte ausländische Beschäftigte in einem Beruf mit hoher Nachfrage gearbeitet. Das geht aus einer Antwort des Bundesarbeitsministeriums hervor, die von der Bundestagsabgeordneten Sada Salihovic angefordert wurde. Insgesamt sind rund 28.000 der 154.000 ausländischen Arbeitskräfte im Freistaat in sogenannten Engpassberufen tätig, wie etwa in der Gastronomie oder Krankenpflege. Salihovic betont die Unverzichtbarkeit dieser Fachkräfte für den sächsischen Arbeitsmarkt, insbesondere in ihrem Wahlkreis Sächsische Schweiz-Osterzgebirge. Die Prognosen zeigen, dass bis 2029 ein großer Bedarf an internationalen Fachkräften bestehen bleibt. Martin De Michelis hat seine erste Ansprache als neuer Trainer von RB Leipzig gehalten und dabei seine Philosophie von Intensität und Mut betont. Der ehemalige Weltklasse-Verteidiger sieht großes Potenzial im Team und hat bereits Kontakt zu allen WM-Spielern aufgenommen, darunter auch Top-Stürmer Jan Diomande. Sportgeschäftsführer Marcel Schäfer bestätigt die Absicht, Spieler langfristig zu binden. Währenddessen steht ein Abschied von Jürgen Klopp Richtung DFB bevor, was eine Neubesetzung bei RB Leipzig aktuell nicht erforderlich macht, da erfahrene Mitarbeiter zur Verfügung stehen.

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2: Man muss Grenzen überschreiten, um halt technisch voranzukommen. Und das hat viel mit Körperbeherrschung zu tun.
3: Schnelligkeit, pure Präzision und absoluter Fokus. Bei den KSI European Open in Leipzig trifft internationales Spitzenkarate auf jahrzehntelange Tradition. Für viele ist dieses Turnier allerdings mehr als nur ein Wettkampf. Doch was macht die Faszination dieser Kampfkunst aus? 6 Tatami-Flächen, mehr als 40 Kategorien und Karateka aus der ganzen Welt. 2 Tage lang wurde die Leipziger Brüderhalle zum internationalen Treffpunkt für den Kimura Shugokai Karatesport. Teams aus Europa, Afrika und Amerika kamen dafür in Leipzig zusammen. Fahnen, Nationalfarben und Karateka aus verschiedenen Teilen der Welt prägten das Bild in der Halle. Für Mitorganisator Tino Clemens sind die European Open deshalb mehr als ein reines europäisches Turnier.
2: Wir sind halt eine Stilrichtung von vielen und ich würde es ein kleines bisschen größer machen als eine Europameisterschaft, weil wir ja das geöffnet haben auch für andere Länder. Wir haben ja auch die USA und Südafrika noch mit dabei, mit einer kleinen Teilnehmerzahl und Mosambik auch.
3: Die Teilnehmer treten in verschiedenen Alters- und Gewichtsklassen an. 2 Tage lang ging es um Technik, Timing und Körperbeherrschung. Gekämpft wurde dabei in 2 Disziplinen, Kata und Kumite. Kata ist eine festgelegte Abfolge verschiedener Techniken. Der Karateka kämpft dabei nicht gegen einen direkten Gegner, sondern präsentiert einen vorgegebenen Bewegungsablauf. Bewertet werden unter anderem Präzision, Dynamik, Timing und Ausdruck. Im Gegensatz zu Kata steht beim Kumite das direkte Duell im Mittelpunkt. 2 Minuten lang versuchen die Karateka, kontrollierte Treffer am Oberkörper oder am Kopf des Gegners zu setzen, wie Tino Clemens erklärt.
2: Das ist ein Punktkampf und da geht es einfach darum, wer nach Ablauf der Zeit mehr Punkte hat oder wer zuerst 6 Punkte hat und im Prinzip vernünftige Treffer landet.
3: Für die Teilnehmer ist das Turnier eine der wenigen Möglichkeiten, sich international zu messen. Dabei treffen ganz unterschiedliche Erfahrungsstufen aufeinander. Demian Patias gehört zur Turnierleitung, organisiert Karate-Turniere in ganz Deutschland und leitet seit vielen Jahren eigene Karateschulen. Er weiß deshalb genau, wie unterschiedlich die Teilnehmer in einen solchen Wettkampf gehen.
4: Entweder haben wir welche, die sehr erfahren sind und Medaillenchancen haben, oder die ganz Neuen, die das erste Mal dabei sind und so internationale Wettkampfluft schnuppern. Das ist überall aufregend und es ist für uns spannend zu sehen, wie die Schüler daran wachsen.
3: Alle Teilnehmer verbindet dabei eine besondere Stilrichtung, Kimura Shugokai Karate. Hinter ihr steckt der Anspruch, Bewegungen immer weiter zu verfeinern und den eigenen Körper möglichst gezielt einzusetzen. Für Patias liegt genau darin die Besonderheit des Stils.
4: Im Grunde genommen ist Kimura Shugokai eine Stilrichtung, die sehr tief in die Körpermechanik geht und wir versuchen, das Bestmögliche biomechanisch aus dem Körper rauszuholen. Und das ist einfach mal eine faszinierende Reise. Man wird immer feinfühliger dabei. Und das ist ja das Besondere für mich.
3: Benannt ist die Stilrichtung nach ihrem japanischen Begründer Shigeru Kimura. Viele der langjährigen Trainer und Schiedsrichter in Leipzig haben noch persönlich bei ihm trainiert. Sein Einfluss zeigt sich bis heute vor allem in der Arbeit auf der Matte, wie Patias erklärt.
4: Wir ehren ihn und alle, die vorgegangen sind, durch die Arbeit an seine Technik. Also durch das konstante Streben zum Besserwerden.
3: Denn so hart und kompromisslos die Duelle auf der Matte auch geführt werden, viele der Teilnehmerinnen und Teilnehmer begegnen sich nicht zum ersten Mal. Für Mitorganisator Tino Clemens ist genau diese Gemeinschaft ein wichtiger Teil des Turniers.
2: Es ist erstmal so ein familiäres Ding auch. Also man trifft sich immer wieder jedes Jahr auf den Turnieren und es ist halt nicht irgendwie, dass man denkt, oh, das ist mein Gegner. Nee, es sind erstmal bekannte Freunde, die man gerne wieder sieht.
3: Auf der Matte Gegner und daneben Freunde. Die KSI European Open zeigen damit nicht nur, wie schnell, präzise und kraftvoll Karate sein kann, sondern auch, was die Kampfkunst für viele hier seit Jahrzehnten bedeutet.

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1: RB Leipzig ist aus der Sommerpause zurück. Beim Trainingsauftakt am Kotterweg stand vor allem der neue Cheftrainer Martin De Michelis im Fokus. Der 45-jährige Argentinier will leidenschaftlichen Fußball spielen. Die Verantwortlichen sprechen sogar von einer neuen Zeitrechnung, die am Montag startete. Ohne die WM-Fahrer David Raum und Assan Ouedraogo, aber mit einem Großteil der Stammkräfte ging es für die Mannschaft bei sommerlichen Temperaturen zurück auf den Rasen. Neben einfachen Passübungen standen bereits kleinere Spielformen auf dem Programm. Der neue Coach war dabei mittendrin, suchte immer wieder das Gespräch und verschaffte sich einen ersten Eindruck von seinem Team. Wie RB unter De Michelis künftig auftreten soll, machte der Argentinier schnell klar. Intensiv, leidenschaftlich und mutig nach vorn. Seine Mannschaft soll früh attackieren, aggressiv verteidigen und auf dem Platz Präsenz zeigen. Leipziger Fußball also mit viel Tempo und klarer Körpersprache. Nach der Trennung von Ole Werner soll De Michelis nun frischen Schwung bringen und die Mannschaft sportlich weiterentwickeln. In den kommenden Wochen wird die Belastung noch weiter gesteigert. Dazu kommen mehrere Testspiele, unter anderem gegen den FC Bayern München. Bis zum Pflichtspielstart will De Michelis der Mannschaft seine Spielidee Schritt für Schritt näher bringen, damit RB Leipzig nach einer Saison ohne Königsklasse nicht nur in der Liga wieder ganz oben mitspielt.

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2: Wenn man Angst hat, die Miete nicht mehr zahlen zu können, tut das logischerweise auch etwas mit dem Menschen. Und insofern ist das aktuell für mich eine der großen Baustellen und auch hier Herausforderungen für die Stadt Dresden.
3: Bezahlbarer Wohnraum ist für Dresdens Gesundheits- und Sozialbürgermeisterin Dr. Christine Claudia Kaufmann eine der drängendsten sozialen Fragen in Dresden. Denn steigende Mieten treffen nicht alle gleich. Besonders Menschen mit kleinerem Einkommen geraten unter Druck, wenn preisgünstige Wohnungen fehlen.
2: Für mich persönlich ist der Bereich des Wohnens ein Thema, wo die Luft wirklich brennt. Wir haben eine Situation als wachsende Stadt, in der der Wohnungsmarkt mit dem Wachstum nicht wirklich gut mithalten kann. Und das zeigt sich daran, dass unsere Mieten seit vielen, vielen Jahren einen Trend kennen, und das ist der nach oben, was Mietpreise betrifft. Die Situation in Dresden ist auch nicht gänzlich neu und wir sind hier auch nicht alleine. Ja? Aber gleichsam ist natürlich die Wohnung ein ganz, ganz wichtiges soziales Gut für die Menschen. Und wenn man Angst hat, die Miete nicht mehr zahlen zu können, tut das logischerweise auch etwas mit dem Menschen. Und insofern ist das aktuell für mich eine der großen Baustellen und auch hier Herausforderungen für die Stadt Dresden, gut und verlässlich unsere einkommensschwächeren Haushalte mit bedarfsgerechtem Wohnraum heute wie auch in der Zukunft zu versorgen. Wir haben viele Menschen, die auf ein preisgünstiges Wohnraumangebot angewiesen sind, und wir haben Sorge dafür zu tragen, dass wir diese Haushalte, die einen Wohnberechtigungsschein besitzen, auch gut versorgen können. Und unsere Analysen zeigen, dass wir zum jetzigen Zeitpunkt, wenn wir eine Wohnbelastungsquote von 30% des Einkommens annehmen, 17.000 zusätzliche preisgünstige Wohnungen benötigen würden, um eben bedarfsgerecht versorgen zu können. Und das bedeutet, dass wir jegliche Instrumente nutzen, um eben diesen Wohnungsbestand, der preisgünstig ist, zu weiten, indem wir beispielsweise auch Wohnungen seitens der Vonovia zurückgekauft haben als Stadt, die jetzt durch die Wohn in Dresden, das kommunale Wohnungsunternehmen, begleitet und die Bestände, über 1200 Wohnungen sind das, saniert werden mithilfe eines Förderprogramms. Auch die Genossenschaften in der Stadt beteiligen sich an den Sanierungsmaßnahmen mithilfe der öffentlichen Förderung, und damit mehren wir Schritt für Schritt auch den sozialen Wohnungsbau in dieser Stadt durch Neubau, durch Sanierungen, durch vertragliche Bindungen. Was tun wir jetzt aber konkret? Wir haben viele Konzepte. Wir nutzen die Kappungsgrenze, die Mietpreisbremse als angespannter Wohnungsmarkt. Wir versuchen Neubau so gut als möglich mit öffentlicher Förderung auf den Weg zu bringen, durch private Akteure, aber eben auch durch das kommunale Wohnungsunternehmen. Wir nutzen Förderprogramme für die Sanierung, und einkommensschwächeren Haushalten bieten wir eine seitens der Stadt finanzierte Mietrechtsberatung beim Mieterverein Dresden und Umgebung e.V., sodass also Nebenkosten gecheckt werden auf ihre Richtigkeit und bei Mietpreiserhöhungen beispielsweise eben auch nochmal durch Profis gecheckt wird. Ist dem wirklich so? Ist diese Mietpreissteigerung rechtlich gesichert, oder sollte man dagegen sich wehren und Widerspruch einlegen? Ich begleite den Runden Tisch Soziales Wohnen dabei, im Netzwerk zu diskutieren, wie kann es uns gelingen, auch Haushalte, die nicht der Norm entsprechen, in Anführungszeichen, die eben besondere Bedarfe haben, weil sie beispielsweise behindert sind oder ganz, ganz viele Familienmitglieder haben, weil eben viele Kinder im Haushalt wohnen und genau dieser Wohnraum ganz knapp ist, oder auch eine psychische Erkrankung haben und trotzdem Wohnraum haben. Wie kann es uns gemeinsam im Netzwerk gelingen, hier diese Menschen in preisgünstigen, in leistbaren Wohnraum zu überführen. Und hier arbeiten wir beispielsweise gerade an einem sogenannten Wohnunterstützungskonzept, in dem wir Maßnahmen entwickelt haben, ebenfalls im Netzwerk, dass wir trotz der Knappheit des Wohnungsmarktes Menschen ein Angebot schaffen können, um bedarfsgerecht in der Stadt zu wohnen und nicht vertrieben zu werden. Die Mietpreise als solches, die können wir nicht beeinflussen. Die können wir nur über den Mietspiegel spiegeln. Und für uns als Kommune ist es ganz wichtig, jegliches Instrument, was uns zur Verfügung steht, wirklich zu nutzen, um den Wohnungsmarkt zu begleiten und dort faire Angebote zu schaffen und regelkonform zwischen Mieter und Vermieter Mietverhältnisse zu ermöglichen.
3: Bezahlbarer Wohnraum bleibt damit eine der großen Baustellen für Dresden. Die Stadt kann den Markt nicht alleine steuern, will aber dort eingreifen, wo sie Handlungsspielraum hat. Für Kaufmann heißt das, sichern, fördern, beraten und verhindern, dass Menschen aus der Stadt verdrängt werden.

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14: Nachrichten. Die Deutsche Lebensrettungsgesellschaft, DLRG, hat im Juni einen alarmierenden Anstieg von Ertrinkungsfällen verzeichnet. Laut DLRG-Präsidentin Ute Vogt ertranken bundesweit 99 Menschen, so viele wie seit 2003 nicht mehr. Besonders Männer sind betroffen. Über 90% der Opfer waren männlich und viele unter 30 Jahre alt. Die meisten Unfälle ereigneten sich in Seen und Flüssen, oft durch Selbstüberschätzung oder mangelnde Schwimmkenntnisse verursacht. Die DLRG rät zu Vorsicht und empfiehlt das Schwimmen nur an bewachten Badestellen. In Sachsen hat fast jeder fünfte ausländische Beschäftigte in einem Beruf mit hoher Nachfrage gearbeitet. Das geht aus einer Antwort des Bundesarbeitsministeriums hervor, die von der Bundestagsabgeordneten Sada Salihovic angefordert wurde. Insgesamt sind rund 28.000 der 154.000 ausländischen Arbeitskräfte im Freistaat in sogenannten Engpassberufen tätig, wie etwa in der Gastronomie oder Krankenpflege. Salihovic betont die Unverzichtbarkeit dieser Fachkräfte für den sächsischen Arbeitsmarkt, insbesondere in ihrem Wahlkreis Sächsische Schweiz-Osterzgebirge. Die Prognosen zeigen, dass bis 2029 ein großer Bedarf an internationalen Fachkräften bestehen bleibt. Martin De Michelis hat seine erste Ansprache als neuer Trainer von RB Leipzig gehalten und dabei seine Philosophie von Intensität und Mut betont. Der ehemalige Weltklasse-Verteidiger sieht großes Potenzial im Team und hat bereits Kontakt zu allen WM-Spielern aufgenommen, darunter auch Top-Stürmer Jan Diomande. Sportgeschäftsführer Marcel Schäfer bestätigt die Absicht, Spieler langfristig zu binden. Währenddessen steht ein Abschied von Jürgen Klopp Richtung DFB bevor, was eine Neubesetzung bei RB Leipzig aktuell nicht erforderlich macht, da erfahrene Mitarbeiter zur Verfügung stehen.

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2: Ein Schild aus Pappe. Eine mutige Frage und plötzlich steht Fan Jason gemeinsam mit The Boss Hoss auf der Bühne. Am vergangenen Samstag wird die Parkbühne im Leipziger Clara Zetkin Park zur großen Country Rock Party. Und Leipzig ist im Cowboy-Fieber. Hier feiern kleine Nachwuchsfans neben Besucherinnen und Besuchern, die The Boss Hoss schon seit Jahrzehnten begleiten.
3: Oh, schon sehr, sehr lange. Mit Jahren weiß ich leider nicht, aber auch schon lange.
4: Auch schon viele, viele, viele Jahre. Also über 10 Jahre bestimmt schon.
5: Über 10 Jahre.
6: Ja, außerdem, dass ich 14 bin ungefähr.
7: Tatsächlich gar nicht so lange. Also ich bin eigentlich Fan wegen ihr.
2: Von jung bis alt. Von dezentem Hut bis zum kompletten Western-Outfit. Doch warum zieht diese Mischung aus Country und Rock so unterschiedliche Menschen an?
6: Es ist immer peppig, es ist immer rockig. Man kann dazu gut tanzen.
4: Ja, einfach so die Stimmung bei den Konzerten, die Musik.
5: Die sind einfach cool.
8: Die machen Spitzenmusik.
6: Das ist immer so rockig, so dieses bisschen, dieses Cowboy-Style, ein bisschen Country. Macht gute Laune, man kann gut mitgöppen.
8: Von bis, für jedes Alter.
2: Für die aufwärmenden Klänge auf der Bühne sorgt die Vorband The Picture Books. Dann übernehmen The Boss Hoss. Mit Gitarren, großen Gesten und einem Publikum, das schon bei den ersten Tönen Feuer und Flamme ist. Doch die Band bleibt nicht auf Abstand. Mitten im Konzert gehen die Musiker hinein ins Publikum. Und plötzlich findet die Show nicht mehr nur auf der Bühne statt, sondern direkt zwischen den Fans in der Menge. Und genau dort hält Jason seine Frage in die Höhe. Auf einem Pappschild bittet er The Boss Hoss, gemeinsam mit ihnen den Klassiker Jolene zu singen. Die Band überlegt nicht lange und lässt sich auf den spontanen Wunsch ein. Und aus einem Fan in der Menge wird innerhalb weniger Sekunden der Überraschungsgast des Abends. Nach seinem Auftritt ruft Jason dem Publikum noch zu, dass man sich einfach trauen müsse, denn Momente wie diese seien unvergesslich. Und genau das macht diesen Bühnenmoment so besonders. Nicht die perfekte Planung, nicht die große Inszenierung, sondern ein mutiger Fan, der eine Frage stellt und eine Band, die sie hört.

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2: Der Rechtsstaat ist deutlich besser als sein Buch. Bitte schauen Sie ihn sich an.
3: Eine klare Botschaft von der Justizministerin Constanze Geiert und ausgesprochen an einem Ort, an dem wohl die wenigsten sie erwartet hätten, beim Motorrad Grand Prix am Sachsenring. 261.831 Besucherinnen und Besucher sorgten an diesem Wochenende für einen neuen Zuschauerrekord. Marc Marquez feierte seinen 10. Sieg auf dem Sachsenring und Nachwuchshoffnung Finn Krattochwill begeisterte die Fans mit Pole Position und Podestplatz im Red Bull Rookies Cup. Und mitten im Infield war auch die sächsische Justiz vertreten. Gemeinsam mit der Stiftung Forum Recht nutzte das sächsische Staatsministerium der Justiz das größte Einzelsport-Event Deutschlands, um mit den Menschen über den Rechtsstaat ins Gespräch zu kommen.
2: Erstens lebt Sport von Regeln, an die man sich halten muss. Und wenn man sich nicht daran hält, kann es nicht nur falsch, sondern auch gefährlich werden.
3: Regeln entscheiden auf der Rennstrecke über Sieg oder Niederlage. Im Alltag sorgen sie für Fairness, Freiheit und auch Sicherheit. Genau diese Parallelen wollte die Justizministerin am Sachsenring sichtbar machen.
2: Insofern haben wir da ganz viel gemeinsam. Und zweitens, das ist das größte Einzelsport-Event, was wir in Deutschland haben. Hier kommen ganz viele Menschen und in der Regel wirklich ganz friedlich zusammen. Und hier ist ein Ort, wo wir hingehen können und mit den Menschen ins Gespräch kommen können. Das finde ich absolut klasse. Talking Rechtsstaat geht alle an, ist überall und deshalb kommen wir auch hierher.
3: Ein ungewöhnlicher Ort für Justizthemen bewusst gewählt. Denn gerade außerhalb klassischer Behörden möchte das Ministerium den direkten Austausch suchen. An Informationsständen konnten Besucherinnen und Besucher Fragen stellen, Berufe in der Justiz kennenlernen oder sich über den Justizvollzug informieren. Ein Angebot, das aktueller kaum sein könnte. Denn das Vertrauen in staatliche Institutionen steht zunehmend unter Druck, wie Constanze Geiert weiß.
2: Also tatsächlich kennen wir die Statistiken, damit ist der Vertrauensverlust da. Und ja, wir spüren es auch in der täglichen Arbeit, weil auch Entscheidungen von Gerichten immer mehr hinterfragt werden. Immer wieder heißt es, sei politisch motiviert oder ähnliches. Das ist absoluter Quatsch. Das lässt unser Grundgesetz nicht zu, das lässt unsere Regeln nicht zu. Und ich mache so etwas nicht und ich wäre ja diejenige, die beeinflussen würde. Also hingehen, mit den Menschen sprechen, erklären, zuhören, die Nöte anhören und vielleicht dann wieder alles ein bisschen gerade rücken.
3: Für die Ministerin ist der direkte Dialog ein wichtiger Baustein, um Vertrauen in den Rechtsstaat zu stärken und Einblicke in die Arbeit der Justiz zu geben. Der Sachsenring sollte deshalb mehr sein als ein Ort für Motorsport. Für das Justizministerium war er auch eine Gelegenheit, Vorurteile abzubauen, Fragen zu beantworten und Vertrauen zurückzugewinnen.
2: Ja, es ist nicht alles perfekt, insbesondere die Verfahrenslaufzeiten sind manchmal zu lang. Dem versuchen wir gegenzusteuern, aber unterm Strich heißt eben auch eine rechtsstaatliche Entscheidung, dass jeder gehört werden möchte, man alle Argumente gegeneinander abwägt und nun mal die Genauigkeit geht vor der Schnelligkeit und insofern sage ich allen, der Rechtsstaat ist das Coolste, was wir hier haben.
3: Neben dem Dialog warb die Justiz am Sachsenring auch um Nachwuchs. Der öffentliche Dienst hat ähnlich wie andere Bereiche mit Fachkräftemangel zu kämpfen.
2: Also ich kann nur aus meiner eigenen Geschichte, ich war 13 zum Zeitpunkt der Wende, sagen, es ist so toll, für diesen Rechtsstaat einzutreten. Eine Aufgabe zu machen, die wirklich ganz viel Sinn hat und wo man der Gesellschaft was zurückgeben kann. Und das kann man alles in der Justiz. Also deshalb herzlich willkommen bei uns. Es ist ein wunderschöner Arbeitsplatz.
3: Wie wichtig diese Arbeit ist, zeigte das Ministerium auch mit Produkten aus sächsischen Justizvollzugsanstalten. Sie stehen stellvertretend für einen zentralen Gedanken des Strafvollzugs, Resozialisierung.
2: Dass man einen strukturierten Tagesablauf hat, dass man Selbstwirksamkeit erlebt, indem man Dinge produziert. Und somit ist aus meiner Sicht die Arbeit eigentlich sogar der wichtigste Faktor der Resozialisierung.
3: Der Sachsenring hat an diesem Wochenende einmal mehr gezeigt, welche Begeisterung der Motorsport in Deutschland auslösen kann. Rekordkulisse und große Emotionen. Doch zwischen Rennmaschinen und Boxengasse ging es in diesem Jahr auch um ein anderes Zukunftsthema. Wie gewinnt der Rechtsstaat Vertrauen zurück? Die Antwort des sächsischen Staatsministeriums der Justiz lautete an diesem Wochenende vor allem Präsenz zeigen, erklären und zuhören.

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1: Na, in dem Falle war es ja so, die kannten mich ja grundsätzlich ja sowieso nur von der Musik. Also die kannten ja dieses, was sie hier in Deutschland zu schätzen wissen, also auch meine Entertainment-Qualitäten sozusagen, die kennen die ja nicht. Mhm. Also hatten die nur die Musik, also die kamen, sind ja wegen der Musik gekommen. Ich habe dann so ein paar kleine Ansagen in Englisch zwischendurch gemacht, das verstehen ja aber auch nicht alle, aber trotzdem, also Portugiesen sind anders als Deutsche. Also ich weiß noch, dass ich bin nach Hause gekommen und hatte so einen Kopf wie so ein Kastendrachen. Die wussten ja genau, dass ich gar kein Portugiesisch spreche, aber die haben alle mit mir Portugiesisch gesprochen und die haben alle auf mich eingeredet. Und ja, ich habe dann immer geguckt, wie die gucken und dann habe ich eben gelächelt und genickt. Und wenn die ein bisschen strenger geguckt haben, dann habe ich ein strenges Gesicht gemacht und habe einen Kopf geschüttelt. So musst du dir das ungefähr vorstellen. Also, aber es war trotzdem schön. Also die haben dann Fotos gemacht und es war eigentlich, ja, hat mir gefallen.
2: Jemand kommt ja im Prinzip eigentlich nur für ein Liebesfest hin, wenn die deine Musik wirklich mögen, beziehungsweise auch wirklich dann für eine deutsche Künstlerin auf ihr Konzert dort kommen, dann müssen die ja schon eine emotionale Connection zur Musik haben.
1: Ja, genau. Deswegen. Und in Deutschland ist es halt, da kommen eben die Leute auch ganz viel zu mehreren Konzerten. Also es gibt wirklich so, habe schon mal überlegt, ob ich mal so eine Flatrate einrichte. Für manche Fans sozusagen, weil die wirklich dann auch, aber die freuen sich eben doch auf das Zwischendrin, also zwischen den Stücken sozusagen. Also ich bin ziemlich lustig sozusagen und wie gesagt, ich beobachte ja auch immer mein Publikum, demzufolge habe ich auch immer irgendwas Neues zu erzählen und das gefällt denen einfach. Ne? Also wenn ich jetzt immer nur Musik, eine Musik an die andere rein würde, dann würden die auch zu den Konzerten kommen, aber wahrscheinlich nicht so oft und so stetig.
2: Da fehlt so ein bisschen Charakter dann dazwischen. Mhm. Und wenn man das noch dazwischen träufeln kann, dann ist
1: es
2: dann ist es die perfekte.
1: Ja, weil dann diese persönliche Beziehung entsteht.
2: Exakt.
1: Und das ist das, was es dann zu was Besonderem macht.
2: Deswegen, ich glaube, ich weiß nicht mehr, wie er hieß, aber der das Zitat vorhin gebracht hat mit dem, habe aufgehört zu zählen, wie viele Konzerte ich schon besucht habe, der würde sich über die Flatrate freuen, glaube ich.
1: Ja.
2: Also einen hättest du schon mal mindestens.
1: Genau, wir haben eine neue Geschäftsidee ist hier entwickelt worden.
2: Siehst du? Es hat sich alles schon gelohnt.
1: Genau, ich komme morgen nochmal.
2: Du darfst jeden Tag kommen. Nee, perfekt. Ich glaube, wenn ich nochmal auf die Konzerte beziehungsweise auch die Dynamik eingehen wollen würde, du hast mir vor unserem Gespräch ja auch vorhin nochmal erzählt, dass du Leuten auch die Möglichkeit gegeben hast, sich Songs zu wünschen und dabei jetzt wirklich schon unfassbar viele entstanden sind. Kannst du da nochmal was zu erzählen?
1: Na, ich hatte im Februar so Monate, habe ich wenig Konzerte. Das hängt damit zusammen, dass ja Faschingszeit ist. Also da passt meine Musik einfach nicht. Und da habe ich gedacht, ach, da machst du mal ein bisschen was für deine Social-Media-Kanäle und tust die Leute so ein bisschen an der Stange halten, indem du einfach dir was ausdenkst. Und das war eine Challenge. Ich habe meine Fans aufgerufen, wünscht euch einfach Musik, egal was. Quer durch den Gemüsegarten, ist mir völlig egal. Und wenn das irgendwie machbar ist mit der Geige, dann spiele ich das. Dann spiele ich jeden Abend, 18 Uhr, gibt es ein neues Lied. Und das haben wir auch gemacht. Wir hatten dann wirklich also, ich weiß nicht, wir haben mit Ein bisschen Frieden angefangen von Nicole zum Beispiel. Es war dann Operette dabei, es war Klassik dabei, es war Warum hast du nicht Nein gesagt? Wir hatten Oraya Heep, das ist eine Hardrock-Band. Also es war wirklich alles. Also es waren Sachen dabei, ich hätte es mir gar nicht getraut zu spielen oder ich wäre gar nicht drauf gekommen. Und mittlerweile ist es so, dass wirklich ich mir schon so Lieder rausgepickt habe, die so nach und nach jetzt auch in mein Programm mit reinfließen, weil die einfach toll sind. Also das allererste Lied, was ich mit reingenommen habe, war vom Tag 6. Das hat mich so glücklich gemacht. Das hat mich wirklich, also wie ich jetzt lächle, so habe ich gelächelt, als ich den Wunsch gelesen habe. Und zwar war das von Nina Hagen, Du hast den Farbfilm vergessen. So cool. Und wenn ich das spiele, da kannst du drauf warten. Die Leute lächeln immer.
2: Natürlich.
1: Egal, was die für einen blöden Tag hatten. Ja. Wenn ich das anfange zu spielen, das ist schon wert.
2: Ja.
1: Und ich habe das dann den ganzen Monat gemacht. Das ist dann auch richtig ausgeartet. Wir haben dann noch ein Rätsel gemacht, vormittags mit, das hat sich irgendwie mal so ergeben. Und dann haben die Leute schon drauf gewartet, was ist denn heute für ein Rätsel? Und dann haben die wie verrückt geraten. Und das war so schön, dass wir dann auch 2 Monate verlängert haben. Also insgesamt sind es 89 Lieder geworden sozusagen. Und kann man sich rückwirkend so auf den Social-Media-Kanälen, sind die alle noch als Reels vorhanden, wenn man da mal Lust hat reinzuschauen. Also war cool. Also so bunt gemischt wie mein Publikum ist, so bunt gemischt war natürlich auch die Auswahl.
2: Das ist doch super. Na,
1: war cool.
2: Was würdest du sagen, war das, was so am weitesten außerhalb deiner Komfortzone war, um es auf der Geige zu spielen? Also ich stelle mir Uriah Heep schon schwierig vor. Ich habe hier gerade, glaube ich, nur Lady in Black.
1: Ja, Lady in Black habe ich gespielt.
2: Oh, cool.
1: Ja, das genau. Ist cool. Naja, wir haben ja im Programm auch AC/DC zum Beispiel. Mhm. Deswegen war es nicht ganz so weit weg. Aber wir haben auch nur AC/DC jetzt, was so harte Rockmusik betrifft, im Repertoire. Das war schon ein bisschen weg. Und so Schlager hatte ich noch nie. Mhm. Also Schlager hatte ich noch nie im Programm. Das war auch neu. Fand ich auch ganz cool.
2: Ich stelle mir, warum hast du nicht Nein gesagt auf der Geige eigentlich ganz
1: gut? Ging gut, ja. Ich glaube. Ging gut. Das war auch schön. Also, nö, also ich fand ich nie komisch. Also, mal gucken, was ich da so mit ins Repertoire nehme. Also, es war wirklich, also, was war denn noch so ein bisschen weg? Na, so Operette. Operette hatte ich bis jetzt auch nie. Also, so dieses ganz alte, diese ganz alten Sachen. Diese ganz alten, das waren ja damals Schlager, zu der Zeit, wo es die Operette gab, also diese alten Schlager-Operetten. Also, sowas hier, Tulpen aus Amsterdam oder sowas. Also, das war ganz weit weg von dem, was ich sonst spiele. Aber wir spielen ja eigentlich schon wirklich so einen Querschnitt, also durch alle Musikrichtungen durch. Die für die Geige gehen. Also ja, Techno geht ja nie.
2: Ja, klar.
1: Einfach zu wenig Melodie.
2: Sehr, sehr schwierig.
1: Also The Roots, zu langweilig.
2: Deswegen, ich stelle mir auch The Roots Sandstorm auf der Geige, stelle ich mir sehr, sehr schwierig vor.
1: Ja, also es gibt einfach Musik, die geht auf der Geige nicht.
2: Na klar.
1: No? Weil einfach zu wenig Melodie da ist. Also das würde einfach nichts bringen. Also das klingt einfach nicht. No? Aber ansonsten bin ich ja immer offen für alles. Ich finde das ja auch immer ganz spannend, irgendwas was Neues mal zu machen.

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3: Nachrichten. Die Deutsche Lebensrettungsgesellschaft, DLRG, hat im Juni einen alarmierenden Anstieg von Ertrinkungsfällen verzeichnet. Laut DLRG-Präsidentin Ute Vogt ertranken bundesweit 99 Menschen, so viele wie seit 2003 nicht mehr. Besonders Männer sind betroffen. Über 90% der Opfer waren männlich und viele unter 30 Jahre alt. Die meisten Unfälle ereigneten sich in Seen und Flüssen, oft durch Selbstüberschätzung oder mangelnde Schwimmkenntnisse verursacht. Die DLRG rät zu Vorsicht und empfiehlt das Schwimmen nur an bewachten Badestellen. In Sachsen hat fast jeder fünfte ausländische Beschäftigte in einem Beruf mit hoher Nachfrage gearbeitet. Das geht aus einer Antwort des Bundesarbeitsministeriums hervor, die von der Bundestagsabgeordneten Sada Salihovic angefordert wurde. Insgesamt sind rund 28.000 der 154.000 ausländischen Arbeitskräfte im Freistaat in sogenannten Engpassberufen tätig, wie etwa in der Gastronomie oder Krankenpflege. Salihovic betont die Unverzichtbarkeit dieser Fachkräfte für den sächsischen Arbeitsmarkt, insbesondere in ihrem Wahlkreis Sächsische Schweiz-Osterzgebirge. Die Prognosen zeigen, dass bis 2029 ein großer Bedarf an internationalen Fachkräften bestehen bleibt. Martin De Michelis hat seine erste Ansprache als neuer Trainer von RB Leipzig gehalten und dabei seine Philosophie von Intensität und Mut betont. Der ehemalige Weltklasse-Verteidiger sieht großes Potenzial im Team und hat bereits Kontakt zu allen WM-Spielern aufgenommen, darunter auch Top-Stürmer Jan Diomande. Sportgeschäftsführer Marcel Schäfer bestätigt die Absicht, Spieler langfristig zu binden. Währenddessen steht ein Abschied von Jürgen Klopp Richtung DFB bevor, was eine Neubesetzung bei RB Leipzig aktuell nicht erforderlich macht, da erfahrene Mitarbeiter zur Verfügung stehen.

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1: Man muss Grenzen überschreiten, um halt technisch voranzukommen. Und das hat viel mit Körperbeherrschung zu tun.
2: Schnelligkeit, pure Präzision und absoluter Fokus. Bei den KSI European Open in Leipzig trifft internationales Spitzenkarate auf jahrzehntelange Tradition. Für viele ist dieses Turnier allerdings mehr als nur ein Wettkampf. Doch was macht die Faszination dieser Kampfkunst aus? 6 Tatami-Flächen, mehr als 40 Kategorien und Karateka aus der ganzen Welt. 2 Tage lang wurde die Leipziger Brüderhalle zum internationalen Treffpunkt für den Kimura Shugokai Karatesport. Teams aus Europa, Afrika und Amerika kamen dafür in Leipzig zusammen. Fahnen, Nationalfarben und Karateka aus verschiedenen Teilen der Welt prägten das Bild in der Halle. Für Mitorganisator Tino Clemens sind die European Open deshalb mehr als ein reines europäisches Turnier.
1: Wir sind halt eine Stilrichtung von vielen und ich würde es ein kleines bisschen größer machen als eine Europameisterschaft, weil wir ja das geöffnet haben, auch für andere Länder. Wir haben ja auch die USA und Südafrika noch mit dabei, mit einer kleinen Teilnehmerzahl und Mosambik auch.
2: Die Teilnehmer treten in verschiedenen Alters- und Gewichtsklassen an. 2 Tage lang ging es um Technik, Timing und Körperbeherrschung. Gekämpft wurde dabei in 2 Disziplinen, Kata und Kumite. Kata ist eine festgelegte Abfolge verschiedener Techniken. Der Karateka kämpft dabei nicht gegen einen direkten Gegner, sondern präsentiert einen vorgegebenen Bewegungsablauf. Bewertet werden unter anderem Präzision, Dynamik, Timing und Ausdruck. Im Gegensatz zu Kata steht beim Kumite das direkte Duell im Mittelpunkt. 2 Minuten lang versuchen die Karateka, kontrollierte Treffer am Oberkörper oder am Kopf des Gegners zu setzen, wie Tino Clemens erklärt.
1: Das ist ein Punktkampf und da geht es einfach darum, wer nach Ablauf der Zeit mehr Punkte hat oder wer zuerst 6 Punkte hat und im Prinzip vernünftige Treffer landet.
2: Für die Teilnehmer ist das Turnier eine der wenigen Möglichkeiten, sich international zu messen. Dabei treffen ganz unterschiedliche Erfahrungsstufen aufeinander. Demian Patias gehört zur Turnierleitung, organisiert Karate-Turniere in ganz Deutschland und leitet seit vielen Jahren eigene Karateschulen. Er weiß deshalb genau, wie unterschiedlich die Teilnehmer in einen solchen Wettkampf gehen.
3: Entweder haben wir welche, die sehr erfahren sind und Medaillenchancen haben, oder die ganz Neuen, die das erste Mal dabei sind und so internationale Wettkampfluft schnuppern. Das ist überall aufregend und es ist für uns spannend zu sehen, wie die Schüler daran wachsen.
2: Alle Teilnehmer verbindet dabei eine besondere Stilrichtung, Kimura Shugokai Karate. Hinter ihr steckt der Anspruch, Bewegungen immer weiter zu verfeinern und den eigenen Körper möglichst gezielt einzusetzen. Für Patias liegt genau darin die Besonderheit des Stils.
3: Im Grunde genommen ist Kimura Shugokai eine Stilrichtung, die sehr tief in die Körpermechanik geht und wir versuchen, das Bestmögliche biomechanisch aus dem Körper rauszuholen. Und das ist einfach mal eine faszinierende Reise. Man wird immer feinfühliger dabei. Und das ist ja das Besondere für mich.
2: Benannt ist die Stilrichtung nach ihrem japanischen Begründer Shigeru Kimura. Viele der langjährigen Trainer und Schiedsrichter in Leipzig haben noch persönlich bei ihm trainiert. Sein Einfluss zeigt sich bis heute vor allem in der Arbeit auf der Matte, wie Patias erklärt.
3: Wir ehren ihn und alle, die vorgegangen sind, durch die Arbeit an seine Technik. Also durch das konstante Streben zum Besserwerden.
2: Denn so hart und kompromisslos die Duelle auf der Matte auch geführt werden, viele der Teilnehmerinnen und Teilnehmer begegnen sich nicht zum ersten Mal. Für Mitorganisator Tino Clemens ist genau diese Gemeinschaft ein wichtiger Teil des Turniers.
1: Es ist erstmal so ein familiäres Ding auch. Also man trifft sich immer wieder jedes Jahr auf den Turnieren und es ist halt nicht irgendwie, dass man denkt, oh, das ist mein Gegner. Nee, es sind erstmal bekannte Freunde, die man gerne wieder sieht.
2: Auf der Matte Gegner und daneben Freunde. Die KSI European Open zeigen damit nicht nur, wie schnell, präzise und kraftvoll Karate sein kann, sondern auch, was die Kampfkunst für viele hier seit Jahrzehnten bedeutet.

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1: RB Leipzig ist aus der Sommerpause zurück. Beim Trainingsauftakt am Kotterweg stand vor allem der neue Cheftrainer Martin De Michelis im Fokus. Der 45-jährige Argentinier will leidenschaftlichen Fußball spielen. Die Verantwortlichen sprechen sogar von einer neuen Zeitrechnung, die am Montag startete. Ohne die WM-Fahrer David Raum und Assan Ouedraogo, aber mit einem Großteil der Stammkräfte ging es für die Mannschaft bei sommerlichen Temperaturen zurück auf den Rasen. Neben einfachen Passübungen standen bereits kleinere Spielformen auf dem Programm. Der neue Coach war dabei mittendrin, suchte immer wieder das Gespräch und verschaffte sich einen ersten Eindruck von seinem Team. Wie RB unter De Michelis künftig auftreten soll, machte der Argentinier schnell klar. Intensiv, leidenschaftlich und mutig nach vorn. Seine Mannschaft soll früh attackieren, aggressiv verteidigen und auf dem Platz Präsenz zeigen. Leipziger Fußball also mit viel Tempo und klarer Körpersprache. Nach der Trennung von Ole Werner soll De Michelis nun frischen Schwung bringen und die Mannschaft sportlich weiterentwickeln. In den kommenden Wochen wird die Belastung noch weiter gesteigert. Dazu kommen mehrere Testspiele, unter anderem gegen den FC Bayern München. Bis zum Pflichtspielstart will De Michelis der Mannschaft seine Spielidee Schritt für Schritt näher bringen, damit RB Leipzig nach einer Saison ohne Königsklasse nicht nur in der Liga wieder ganz oben mitspielt.

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1: Wenn man Angst hat, die Miete nicht mehr zahlen zu können, tut das logischerweise auch etwas mit dem Menschen. Und insofern ist das aktuell für mich eine der großen Baustellen und auch hier Herausforderungen für die Stadt Dresden.
2: Bezahlbarer Wohnraum ist für Dresdens Gesundheits- und Sozialbürgermeisterin Dr. Christine Claudia Kaufmann eine der drängendsten sozialen Fragen in Dresden. Denn steigende Mieten treffen nicht alle gleich. Besonders Menschen mit kleinerem Einkommen geraten unter Druck, wenn preisgünstige Wohnungen fehlen.
1: Für mich persönlich ist der Bereich des Wohnens ein Thema, wo die Luft wirklich brennt. Wir haben eine Situation als wachsende Stadt, in der der Wohnungsmarkt mit dem Wachstum nicht wirklich gut mithalten kann. Und das zeigt sich daran, dass unsere Mieten seit vielen, vielen Jahren einen Trend kennen, und das ist der nach oben, was Mietpreise betrifft. Die Situation in Dresden ist auch nicht gänzlich neu und wir sind hier auch nicht alleine. Ja, aber gleichsam ist natürlich die Wohnung ein ganz, ganz wichtiges soziales Gut für die Menschen. Und wenn man Angst hat, die Miete nicht mehr zahlen zu können, tut das logischerweise auch etwas mit dem Menschen. Und insofern ist das aktuell für mich eine der großen Baustellen und auch hier Herausforderungen für die Stadt Dresden, gut und verlässlich unsere einkommensschwächeren Haushalte mit bedarfsgerechtem Wohnraum heute wie auch in der Zukunft zu versorgen. Wir haben viele Menschen, die auf ein preisgünstiges Wohnraumangebot angewiesen sind, und wir haben Sorge dafür zu tragen, dass wir diese Haushalte, die einen Wohnberechtigungsschein besitzen, auch gut versorgen können. Und unsere Analysen zeigen, dass wir zum jetzigen Zeitpunkt, wenn wir eine Wohnbelastungsquote von 30% des Einkommens annehmen, 17.000 zusätzliche preisgünstige Wohnungen benötigen würden, um eben bedarfsgerecht versorgen zu können. Und das bedeutet, dass wir jegliche Instrumente nutzen, um eben diesen Wohnungsbestand, der preisgünstig ist, zu weiten, indem wir beispielsweise auch Wohnungen seitens der Vonovia zurückgekauft haben als Stadt, die jetzt durch die Wohnen in Dresden, das kommunale Wohnungsunternehmen, begleitet und die Bestände, über 1.200 Wohnungen sind das, saniert werden mithilfe eines Förderprogramms. Auch die Genossenschaften in der Stadt beteiligen sich an den Sanierungsmaßnahmen mithilfe der öffentlichen Förderung, und damit mehren wir Schritt für Schritt auch den sozialen Wohnungsbau in dieser Stadt durch Neubau, durch Sanierungen, durch vertragliche Bindungen. Was tun wir jetzt aber konkret? Wir haben viele Konzepte. Wir nutzen die Kappungsgrenze, die Mietpreisbremse als angespannter Wohnungsmarkt. Wir versuchen Neubau so gut als möglich mit öffentlicher Förderung auf den Weg zu bringen, durch private Akteure, aber eben auch durch das kommunale Wohnungsunternehmen. Wir nutzen Förderprogramme für die Sanierung, und einkommensschwächeren Haushalten bieten wir eine seitens der Stadt finanzierte Mietrechtsberatung beim Mieterverein Dresden und Umgebung e.V., sodass also Nebenkosten gecheckt werden auf ihre Richtigkeit und bei Mietpreiserhöhungen beispielsweise eben auch nochmal durch Profis gecheckt wird. Ist dem wirklich so? Ist diese Mietpreissteigerung rechtlich gesichert, oder sollte man dagegen sich wehren und Widerspruch einlegen? Ich begleite den runden Tisch Soziales Wohnen dabei, im Netzwerk zu diskutieren, wie kann es uns gelingen, auch Haushalte, die nicht der Norm entsprechen, in Anführungszeichen, die eben besondere Bedarfe haben, weil sie beispielsweise behindert sind oder ganz, ganz viele Familienmitglieder haben, weil eben viele Kinder im Haushalt wohnen und genau dieser Wohnraum ganz knapp ist, oder auch eine psychische Erkrankung haben und trotzdem Wohnraum haben. Wie kann es uns gemeinsam im Netzwerk gelingen, hier diese Menschen in preisgünstigen, in leistbaren Wohnraum zu überführen. Und hier arbeiten wir beispielsweise gerade an einem sogenannten Wohnunterstützungskonzept, in dem wir Maßnahmen entwickelt haben, ebenfalls im Netzwerk, dass wir trotz der Knappheit des Wohnungsmarktes Menschen ein Angebot schaffen können, um bedarfsgerecht in der Stadt zu wohnen und nicht vertrieben zu werden. Die Mietpreise als solches, die können wir nicht beeinflussen. Die können wir nur über den Mietspiegel spiegeln. Und für uns als Kommune ist es ganz wichtig, jegliches Instrument, was uns zur Verfügung steht, wirklich zu nutzen, um den Wohnungsmarkt zu begleiten und dort faire Angebote zu schaffen und regelkonform zwischen Mieter und Vermieter Mietverhältnisse zu ermöglichen.
2: Bezahlbarer Wohnraum bleibt damit eine der großen Baustellen für Dresden. Die Stadt kann den Markt nicht alleine steuern, will aber dort eingreifen, wo sie Handlungsspielraum hat. Für Kaufmann heißt das, sichern, fördern, beraten und verhindern, dass Menschen aus der Stadt verdrängt werden.

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Hallo und herzlich willkommen zu Sachsen aktuell am 13. Juli. Das sind unsere Themen heute. Hase stoppt Flieger, Pferde bremsen Bahn aus. Außerdem CSD-Woche in Leipzig, queeres Leben unter Druck und Bosshaus-Fan wird zum Überraschungsgast.

0: Und wir starten unsere Sendung etwas skurril. Tierische Zwischenfälle haben in Sachsen für Verzögerungen im Flug- und Bahnverkehr gesorgt. Am Dresdner Flughafen musste nach einer Kollision mit einem Hasen die Start- und Landebahn gesperrt werden. Nur wenige Stunden später brachten drei entlaufene Pferde bei Radebeul den Zugverkehr zeitweise zum Erliegen. Welche Folgen die Vorfälle hatten, erfahren Sie jetzt.
1: Tierischer Stillstand in Sachsen. Gleich zwei ungewöhnliche Zwischenfälle haben am Sonntagabend und Montagmorgen den Flug- und Bahnverkehr ausgebremst. Am Dresdner Flughafen sorgte zunächst ein Hase für eine rund halbstündige Sperrung der Start- und Landebahn. Das Tier war am Sonntagabend bei der Landung von einem Flugzeug erfasst worden. Daraufhin griff das vorgesehene Sicherheitsverfahren. Die Bahn wurde geschlossen und von Mitarbeitern kontrolliert. Eine Maschine musste zum Flughafen Leipzig-Halle ausweichen. Zwei weitere Flugzeuge kreisten währenddessen in Warteschleifen über Dresden. Nach rund 30 Minuten konnte die Start- und Landebahn wieder freigegeben werden. Schäden am Flugzeug oder an der Infrastruktur entstanden nach Angaben der Mitteldeutschen Flughafen AG nicht. Normalerweise sollen ein mehr als 2 Meter hoher Zaun und regelmäßige Kontrollfahrten verhindern, dass Tiere auf das Flughafengelände gelangen. Größere Tiere wie Rehe oder Wildschweine könnten den Zaun nicht überwinden. Kleinere Tiere würden von Mitarbeitern verscheucht, sobald sie entdeckt werden. Eine Kollision auf der Landebahn habe es nach Angaben des Flughafens in den vergangenen Jahren nicht gegeben. Nur wenige Stunden später kam es auch auf der Schiene zu einem tierischen Zwischenfall. Drei entlaufene Pferde liefen am Montagmorgen bei Radebeul in den Gleisbereich zwischen Naundorf und Niederwarta. Ein Lokführer entdeckte die Tiere gegen 5.48 Uhr und stoppte seinen Zug noch auf freier Strecke. Die Bahnstrecke wurde daraufhin vollständig gesperrt. Einsatzkräfte der Bundespolizei konnten die drei Pferde einfangen und unverletzt aus dem Gefahrenbereich führen. Mitarbeiter eines angrenzenden Pferdehofes brachten sie anschließend zurück auf ihre Koppel. Ursache für den Ausbruch war offenbar ein defekter Elektrozaun. Gegen 6.45 Uhr wurde die Strecke wieder freigegeben. Für den morgendlichen Berufsverkehr hatte der tierische Ausflug dennoch Folgen. Zwei Züge fielen komplett aus, vier weitere sammelten zusammen rund 180 Minuten Verspätung. Während die Pferde wohlbehalten auf ihre Koppel zurückkehrten, endete der Zwischenfall am Flughafen für den Hasen tödlich.
0: Von den tierischen Vorfällen nun zur Messestadt in Leipzig. Seit Freitag läuft dort die CSD-Woche, denn am kommenden Samstag wird in der Messestadt beim Christopher Street Day für Vielfalt und queere Rechte demonstriert. Schon vorher gibt es Kulturworkshops und Gespräche. Zum Auftakt hatte die Stadt vor dem neuen Rathaus erstmals eine erweiterte Regenbogenflagge gehisst. Doch Sichtbarkeit wird für viele queere Menschen zunehmend zum Risiko. Bundesweit wurden zuletzt so viele queerfeindliche Straftaten registriert wie nie zuvor. Auch in Leipzig berichten Betroffene und der CSD-Verein von Hass und wachsendem Druck. Wie geht die Community damit um? Mein Kollege Jonas Jückeland berichtet.
2: Es werden in Deutschland queere Menschen jeden Tag angegriffen, und zwar nicht nur irgendwie in Bautzen oder in Lutherstadt-Wittenberg oder an Orten, wo man sagt, ne, ist Provinz, sondern es brennen halt auch queere Bars irgendwie in Rostock und es fliegen Steine durch Scheiben in Berlin. So.
3: Sagt Luna Möbius, Botschafterin des Leipziger Christopher Street Days. Ihr Appell macht deutlich, der CSD ist Fest und politische Demonstration zugleich und er macht auf die wachsende Bedrohung queerer Menschen aufmerksam.
2: Man kann einfach nicht mehr als queerer Mensch, wenn man das Haus verlässt, davon ausgehen, dass man sicher nach Hause kommen wird.
3: Wie angespannt die Lage ist, zeigt die Statistik. Das Bundeskriminalamt registrierte bundesweit 2.377 queerfeindliche Straftaten, so viele wie nie zuvor.
4: Und auch das, was wir als Community über die letzten Jahrzehnte mit ganz viel Kraft erreicht haben, das wollen wir auch behalten und uns auch nicht wegnehmen lassen.
3: Vor dem neuen Rathaus hisst die Stadt Leipzig erstmals eine neue, erweiterte, inklusive Regenbogenflagge. Sie soll auch trans-, intergeschlechtliche und mehrfach diskriminierte queere Menschen sichtbar machen.
5: Es ist super wichtig, dass staatliche Institutionen sich dahinter stellen.
6: Also mir persönlich bedeutet das ganz viel, weil das ganz wichtig ist, Flagge zu zeigen.
5: Gerade jetzt, wo von allen Seiten, wo von konservativer Seite, von der Landesregierung, der Bundesregierung, ja, queere Rechte, progressive Politik zurückgedrängt wird, ist es super wichtig, dass wir ein Zeichen setzen.
6: Für die ganze Woche eigentlich am besten noch viel öfter.
3: Für diese Leipziger ist die Flagge ein wichtiges Zeichen. Doch reicht Sichtbarkeit allein oder braucht es mehr Schutz, verlässliche Räume und dauerhafte politische Unterstützung? Luna Möbius kennt diese Frage. Die Aktivistin, Autorin und Content-Creatorin ist gemeinsam mit Entertainer H.P. Kerkeling Botschafterin des Leipziger CSD. Ihren ersten Christopher Street Day besuchte sie selbst in Leipzig.
2: Also ich bin schon große Verfechterin davon, dass man queeres Leben feiert, dass man sich auch feiert. Ich finde, das haben wir auch mehr als verdient tatsächlich. Und gleichzeitig ist es aber keine Spaßveranstaltung, sondern es ist krass politisch. Also wenn ich mich an den CSD hier in Leipzig von vor 2 Jahren erinnere, wo an die 400 gewaltbereiten Neonazis am Hauptbahnhof standen, dann ist ja spätestens das der Moment, wo wir eigentlich verstanden haben sollten, dass es wirklich noch ein Kampf ist.
3: In Leipzig läuft deshalb eine ganze CSD-Woche mit Kultur, Debatten und Begegnungen. Höhepunkt ist am Samstag, den 18. Juli, die Kundgebung mit Demonstrationszug und Straßenfest auf dem Augustusplatz, heißt es. Erwartet werden rund 20.000 Menschen. Organisiert wird all das ehrenamtlich vom CSD Leipzig e.V. Sprecherin Jasmin Grevel erlebt dabei auch den wachsenden Gegenwind und Hassnachrichten gegen den Verein.
7: Es gibt ja jedes Jahr ein neues Motto, was für den Christopher Street Day hier in Leipzig sozusagen ausgerufen wird. In diesem Jahr keine Ruhe, kein Zurück, queere Rechte Stück für Stück. Warum hat man sich dafür entschieden?
4: Das ist ein sehr kämpferisches Motto und das muss es auch sein in diesem Jahr, weil wir merken, der Gegenwind, der Hass, die Hetze, die Anfeindungen gegen queere Menschen, das nimmt in den vergangenen Jahren immer mehr zu und wir bringen damit zum Ausdruck, wir lassen uns davon nicht abhalten, wir lassen uns nicht stoppen, wir gehören zu dieser Gesellschaft dazu als gleichberechtigter Teil.
3: Doch queere Sichtbarkeit entsteht nicht nur während einer Demonstration, heißt es. Beim Auftakt im neuen Rathaus am Freitagabend würdigt der CSD-Verein deshalb Menschen, die das ganze Jahr über Räume für die Community schaffen. Der CSD-Preis 2026 geht an das Pixie-Kollektiv.
8: Also der Preis ist für uns wichtig, weil er Anerkennung für queeres Engagement zeigt. Ich war auf jeden Fall kurz ein bisschen gerührt, weil das schon viel Arbeit auch dahinter steckt, den Raum irgendwie so aufrechtzuerhalten.
3: Das Pixie-Kollektiv betreibt im Leipziger Westen eine gemeinschaftlich organisierte Bar. Sie sei Kulturort, Treffpunkt und Schutzraum für queere Menschen. Der Preis bringt zusätzliche Aufmerksamkeit. Die wirtschaftliche Lage des Ortes bleibe jedoch schwierig. Die Bar finanziere sich vor allem durch Gäste und den Getränkeverkauf. Einen Großteil der Arbeit übernehmen Ehrenamtliche.
8: Gerade in Zeiten, wo rechte Kräfte erstarken und wo gerade auf Bundesebene Förderungen gestrichen werden für queeres Engagement, wäre natürlich, wenn man jetzt in einer idealen Welt würde, dieser Preis in den nächsten Jahren hoch dotiert sein und queeres Leben würde nicht nur sozusagen ideelle Anerkennung bekommen, sondern auch monetäre Anerkennung.
3: Die Stadt Leipzig unterstützt Beratungsstellen, queere Geflüchtete und besondere Wohnangebote. Sozialbürgermeisterin Dr. Martina Münch muss diese Hilfen zugleich gegen den Spardruck der Stadt Leipzig absichern.
9: Es ist so, dass wir alle sparen müssen und wir haben einfach das Geld nicht und das gilt für alle Bereiche. Trotzdem wollen wir keine Beratungsstelle schließen, kein Angebot schließen. Es kann sein, dass wir vielleicht an der einen oder anderen Stelle kürzen müssen, aber wir versuchen die Breite, dieses Spektrum auch aufrechtzuerhalten und das ist ganz schön anspruchsvoll in diesen schwierigen Zeiten.
3: Eine Woche lang geht es in Leipzig um Kultur, Austausch und klare Forderungen nach Vielfalt und Akzeptanz. Am Samstag, den 18. Juli, bringt die Community sie auf die Straße. Ob daraus dauerhaft mehr Schutz und Rückhalt entstehen, zeigt sich erst, wenn die CSD-Woche längst vorbei ist.
0: Weiter geht es jetzt bei uns in Torgau. Immer mehr Menschen sind inzwischen mit Fahrrad und Zug unterwegs. Bahnhöfe sind dadurch Hotspots für Fahrraddiebstahl. Sichere Abstellmöglichkeiten gibt es aber längst nicht an jeder Station. Der ADFC hat alle sächsischen Bahnhöfe dazu untersucht und nun eine neue Studie veröffentlicht.
10: Zur Landesgartenschau 2022 bekam Torgau ein neues Bahnhofsgebäude. Damit verbunden war auch der Bau eines abgeschlossenen Fahrradparkhauses am Bahnhof, ergänzend zu der schon existierenden überdachten Fahrradabstellanlage. Vorbildlich findet der Allgemeine Deutsche Fahrradclub Sachsen, der hier am 26. Juni eine aktuelle Studie zum Thema vorstellte.
11: Der ADFC Sachsen hat die Fahrradabstellanlagen an allen 511 sächsischen Bahnhöfen gezählt. Und wir haben das gleiche 2019 auch schon mal gemacht und haben herausgefunden, dass es vielerorts Verbesserungen gab. Also viele Gemeinden haben sich auf den Weg gemacht, super diebstahlsichere Abstellanlagen an die Bahnhöfe gebaut, sodass Pendler wirklich gut zum Bahnhof kommen können. Wir sehen aber auch, dass es einzelne Leuchttürme sind. Und in der Masse haben wir wirklich das Problem, dass ganz viele Bahnhöfe gar keine Fahrradabstellanlagen haben. Es sind rund ein Drittel der Bahnhöfe in Sachsen haben gar keine Fahrradabstellanlagen. Und dann nochmal bei rund weiteren 100 Bahnhöfen sagen wir, dass die Abstellanlagen äußerst mangelhaft sind.
10: 10 Euro pro Monat kostet einer der 64 Stellplätze in der abgeschlossenen Abstellanlage. Für 3 Euro mehr gibt es zusätzlich die Möglichkeit, sein E-Bike zu laden. Aber auch die offenen Fahrradständer punkten mit Überdachung und der Möglichkeit, sowohl Rad als auch Rahmen des Fahrrades mit einem Schloss gegen Diebstahl zu sichern. Dafür verlieh der ADFC Sachsen der Stadt Torgau an diesem Tag den Sächsischen Fahrradpreis 2026.
11: Der Sächsische Fahrradpreis wird an Kommunen vergeben, die sich in besonderem Maße für den Radverkehr engagieren. Und wir sehen auch, in Torgau engagiert man sich auch an vielen anderen Stellen abseits des Fahrradparkens am Bahnhof für den Radverkehr. Aber eben diesen Fahrradpreis in diesem Jahr gab es eben ganz besonders für die ganz tollen Fahrradabstellanlagen, die wir hier in Torgau haben.
10: Torgaus Oberbürgermeister Henrik Simon freut sich über den Preis und berichtet, was in den letzten Jahren für Radfahrer in der Stadt getan wurde und was noch geplant ist.
12: Glücklicherweise konnten wir so eine Haupttangente im letzten Jahr zusammen mit dem LASO fertigstellen, das ist die Warschauer Straße. Damit ist jetzt der Stadtteil Nordwest bzw. die Gewerbegebiete über einen relativ guten Fahrradweg statt ein- und auswärts mit der Hauptstadt verbunden. Innerhalb der Stadt haben wir durch das Glasie einen guten geschlossenen Ring. Da haben wir in diesem Jahr ein Teilstück auch mit sehr moderaten Mitteln in einen guten Zustand versetzen können. Da ist auch Ziel, die übrigen Stücke so in den nächsten Jahren noch instand zu setzen, dass da auch ein geschlossener Ring um die Stadt dann da ist.
10: Auch die Straßen- und Wegführung am Karl-Marx-Platz soll noch in diesem Jahr verbessert werden und so für mehr Sicherheit für Autos, Radfahrer und Fußgänger sorgen. Die Studie des ADFC zeigt, dass sich die Möglichkeiten, sein Fahrrad diebstahlsicher an sächsischen Bahnhöfen abzustellen, seit 2019 zwar verbessert, allerdings noch viel Nachholbedarf besteht. Fortbewegung ist im Wandel, Zug- und Fahrradnutzung steigen an. Während die Anzahl an Fahrgästen im Schienennahverkehr in den 7 Jahren um fast 30% gestiegen ist, betrug der Zuwachs an bahnhofsnahen Fahrradständern nur gut 20%.
11: Ungefähr jeder 7. Fahrgast kommt mit dem Fahrrad. Und das heißt, wir schauen uns die Einsteigezahlen gerade im Status quo an und gucken dann, ist für jeden 7. eine Abstellanlage da oder nicht. Zugegebenermaßen ist jetzt natürlich auch nur eine Orientierung am Status quo. In echt ist es ja tatsächlich so, wenn ich ein gutes Angebot schaffe und gute Fahrradabstellanlagen habe, erhöhe ich den Einzugsradius um den Bahnhof drumherum und kann dann auch ganz neue Fahrgäste erschließen. Also gerade wenn wir irgendwo Diskussionen haben um mögliche vielleicht Streckenstilllegungen, sind tatsächlich auch Fahrradabstellanlagen Instrument, um nochmal zusätzliche Fahrgäste in die Bahn zu locken.
10: Im sachsenweiten Gleich zeigt sich der Zweckverband für den Nahverkehrsraum Leipzig als Vorreiter bei den Abstellanlagen und ist bei den Bestnoten 1 und 2 am häufigsten vertreten. Torgaus Oberbürgermeister ist selbst regelmäßiger Radfahrer, aus mehreren Gründen.
12: Weil man da auch wesentlich besser mit den Menschen in der Stadt und in den Ortsteilen ins Gespräch kommen kann. Und ich glaube persönlich auch aus meinen eigenen Fahrzeiten, die ich habe auf meiner Uhr, dass man mit dem Fahrrad wesentlich schneller ist in so einer Stadt wie Torgau, die sehr kurze Wege bietet und man auch entspannter ans Ziel kommt.
10: Die Auszeichnung mit dem Sächsischen Fahrradpreis könnte für ihn ein Ansporn sein, die Fahrradtauglichkeit der Stadt weiter zu erhöhen und so ein Vorbild für andere Kommunen zu sein, die hier noch weniger stark positioniert sind.

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3: Herzlich willkommen zurück zu Sachsen aktuell am Montag. Schön, dass Sie dran geblieben sind. Was hat die Justiz auf einer Rennstrecke verloren? Eine ganze Menge, sagt Sachsens Justizministerin Professor Constanze Geiert von der CDU. Denn wo Regeln über Fairness und Sicherheit entscheiden, lasse sich auch gut über den Rechtsstaat sprechen. Beim Motorrad Grand Prix am Sachsenring nutzte das Justizministerium gemeinsam mit der Stiftung Forum Recht deshalb das größte Einzelsport-Event Deutschlands für den direkten Dialog mit den Bürgerinnen und Bürgern.
4: Der Rechtsstaat ist deutlich besser als sein Buch. Bitte schauen Sie ihn sich an.
3: Eine klare Botschaft von der Justizministerin Constanze Geiert und ausgesprochen an einem Ort, an dem wohl die wenigsten sie erwartet hätten, beim Motorrad Grand Prix am Sachsenring. 261.831 Besucherinnen und Besucher sorgten an diesem Wochenende für einen neuen Zuschauerrekord. Marc Marquez feierte seinen 10. Sieg auf dem Sachsenring und Nachwuchshoffnung Finn Krattochwill begeisterte die Fans mit Pole Position und Podestplatz im Red Bull Rookies Cup. Und mitten im Infield war auch die sächsische Justiz vertreten. Gemeinsam mit der Stiftung Forum Recht nutzte das sächsische Staatsministerium der Justiz das größte Einzelsport-Event Deutschlands, um mit den Menschen über den Rechtsstaat ins Gespräch zu kommen.
5: Erstens lebt Sport von Regeln, an die man sich halten muss. Und wenn man sich nicht daran hält, kann es nicht nur falsch, sondern auch gefährlich werden.
3: Regeln entscheiden auf der Rennstrecke über Sieg oder Niederlage. Im Alltag sorgen sie für Fairness, Freiheit und auch Sicherheit. Genau diese Parallelen wollte die Justizministerin am Sachsenring sichtbar machen.
5: Insofern haben wir da ganz viel gemeinsam. Und zweitens, das ist das größte Einzelsport-Event, was wir in Deutschland haben. Hier kommen ganz viele Menschen und in der Regel wirklich ganz friedlich zusammen. Und hier ist ein Ort, wo wir hingehen können und mit den Menschen ins Gespräch kommen können. Das finde ich absolut klasse. Talking Rechtsstaat geht alle an, ist überall und deshalb kommen wir auch hierher.
3: Ein ungewöhnlicher Ort für Justizthemen bewusst gewählt. Denn gerade außerhalb klassischer Behörden möchte das Ministerium den direkten Austausch suchen. An Informationsständen konnten Besucherinnen und Besucher Fragen stellen, Berufe in der Justiz kennenlernen oder sich über den Justizvollzug informieren. Ein Angebot, das aktueller kaum sein könnte. Denn das Vertrauen in staatliche Institutionen steht zunehmend unter Druck, wie Constanze Geiert weiß.
5: Also tatsächlich kennen wir die Statistiken, damit ist der Vertrauensverlust da. Und ja, wir spüren es auch in der täglichen Arbeit, weil auch Entscheidungen von Gerichten immer mehr hinterfragt werden. Immer wieder heißt es, sei politisch motiviert oder ähnliches. Und das ist absoluter Quatsch. Das lässt unser Grundgesetz nicht zu, das lässt unsere Regeln nicht zu. Und ich mache so etwas nicht und ich wäre ja diejenige, die beeinflussen würde. Also hingehen, mit den Menschen sprechen, erklären, zuhören, die Nöte anhören und vielleicht dann wieder alles ein bisschen gerade rücken.
3: Für die Ministerin ist der direkte Dialog ein wichtiger Baustein, um Vertrauen in den Rechtsstaat zu stärken und Einblicke in die Arbeit der Justiz zu geben. Der Sachsenring sollte deshalb mehr sein als ein Ort für Motorsport. Für das Justizministerium war er auch eine Gelegenheit, Vorurteile abzubauen, Fragen zu beantworten und Vertrauen zurückzugewinnen.
5: Ja, es ist nicht alles perfekt, insbesondere die Verfahrenslaufzeiten sind manchmal zu lang. Dem versuchen wir gegenzusteuern, aber unterm Strich heißt eben auch eine rechtsstaatliche Entscheidung, dass jeder gehört werden möchte, man alle Argumente gegeneinander abwägt und nun mal die Genauigkeit geht vor der Schnelligkeit und insofern sage ich allen, der Rechtsstaat ist das Größte, was wir hier haben.
3: Neben dem Dialog warb die Justiz am Sachsenring auch um Nachwuchs. Der öffentliche Dienst hat ähnlich wie andere Bereiche mit Fachkräftemangel zu kämpfen.
5: Also ich kann nur aus meiner eigenen Geschichte, ich war 13 zum Zeitpunkt der Wende, sagen, es ist so toll, für diesen Rechtsstaat einzutreten. Eine Aufgabe zu machen, die wirklich ganz viel Sinn hat und wo man der Gesellschaft was zurückgeben kann. Und das kann man alles in der Justiz. Also deshalb herzlich willkommen bei uns. Es ist ein wunderschöner Arbeitsplatz.
3: Wie wichtig diese Arbeit ist, zeigte das Ministerium auch mit Produkten aus sächsischen Justizvollzugsanstalten. Sie stehen stellvertretend für einen zentralen Gedanken des Strafvollzugs, Resozialisierung.
5: Auch, dass man einen strukturierten Tagesablauf hat, dass man Selbstwirksamkeit erlebt, indem man Dinge produziert. Und somit ist aus meiner Sicht die Arbeit eigentlich sogar der wichtigste Faktor der Resozialisierung.
3: Der Sachsenring hat an diesem Wochenende einmal mehr gezeigt, welche Begeisterung der Motorsport in Deutschland auslösen kann. Rekordkulisse und große Emotionen. Doch zwischen Rennmaschinen und Boxengasse ging es in diesem Jahr auch um ein anderes Zukunftsthema. Wie gewinnt der Rechtsstaat Vertrauen zurück? Die Antwort des sächsischen Staatsministeriums der Justiz lautete an diesem Wochenende vor allem: Präsenz zeigen, erklären und zuhören. Ja, und die neue Woche steht für die Sachsen ganz im Zeichen des Sommers. Sonne satt und Temperaturen über 30 Grad. Für viele von uns heißt es dann ab zum Badesee oder in die nächste Eisdiele. In Zahnarztpraxen zeigt sich bei großer Hitze allerdings eine andere Seite des Sommers. Denn durch die Hitze steigt die Zahl der Patienten mit schmerzhaften Kieferabszessen. Die eitrigen Entzündungen sind nicht nur äußerst unangenehm, sondern können auch schnell gefährlich werden. Zwei Dresdner Kieferchirurgen haben unseren Reportern erklärt, was dahinter steckt.
1: Dieser Eiter breitet sich im Körper immer weiter aus, kann in die Blutbahn gelangen und dort zu schwerwiegenden Komplikationen führen. Deswegen ist eine recht zeitnahe Behandlung notwendig.
6: Was drastisch klingt, begegnet Professor Dr. Dr. Matthias Schneider hier in Dresden regelmäßig. Im MKG-Zentrum behandelt der Facharzt für Mund-Kiefer-Gesichtschirurgie nach eigenen Angaben etwa 3 bis 4 Abszesse pro Woche. Doch wie wird aus einem Zahnproblem überhaupt ein Problem für das ganze Gesicht? Schneiders Praxispartnerin Dr. Ellen John Weißer, Fachärztin für Mund-Kiefer-Gesichtschirurgie, erklärt, wo der Ursprung meist liegt.
7: Ein Abszess ist eine Eiteransammlung, die durch pathologische Vorgänge ausgelöst werden. Kann man also überall in der Körperregion haben und in unserem Fachgebiet, ausgehend fast immer von Zähnen, die entweder krank sind, also kariös sind, entzündet sind oder im Durchbruch sich befinden, wie bei den Weisheitszähnen oder auch beim Zahnwechsel vom Milchgebiss zum bleibenden Gebiss.
6: Das Tückische, so ein Problem kann zunächst unbemerkt im Mund schlummern. Erst wenn die Entzündung zunimmt, kommen pochende Schmerzen, Druck beim Kauen oder die sichtbar geschwollene Wange. Und genau dabei können hohe Temperaturen zum Verstärker werden. Aber Hitze allein macht noch keinen Abszess. Entscheidend ist meist eine Entzündung, die bereits vorhanden ist.
7: Also erstmal werden alle Entzündungen, egal wo die im Körper sind, durch Wärme aktiviert. Ja, deswegen sagt man ja immer, wenn irgendwas entzündet ist, auch dickes Knie oder so, kühlen. Ja? Und hier haben wir eben die Situation, dass wir sehr schnell sehen, wenn es einen Abszess gibt, weil es eben zu Schwellungszuständen im Gesicht kommt oder auch im Mund selbst kommt und weil alles, was im Kopfbereich ist, sehr weh tut.
6: Und wird aus der stillen Entzündung tatsächlich ein Abszess, sollte man nicht lange abwarten. Denn dann geht es nicht mehr nur um Zahnschmerzen. Gelangen die Bakterien weiter ins Gewebe oder sogar in die Blutbahn, drohen schwere Komplikationen, erklärt Professor Dr. Dr. Matthias Schneider.

0: allen Dingen die Ursache beseitigen. Also wenn es der Weisheitszahn ist, der zu der Entzündung geführt hat, dann muss der raus. Wenn es der erkrankte Zahn ist, dann muss er wurzelbehandelt werden oder gegebenenfalls auch entfernt werden.
1: Die gute Nachricht: schwere Verläufe sind bei rechtzeitiger Behandlung selten. Laut den beiden Ärzten ist die gute zahnärztliche Versorgung in Sachsen dafür maßgeblich. Gefährlich wird es aber, wenn Warnzeichen ignoriert werden. Heißt für die nächste sächsische Hitzewelle also nicht, bei jeder Hitze droht die dicke Backe.
0: Wir hatten ja schon gehört, dass also 90% oder über 90% der Abszesse von kranken Zähnen ausgehen. Und wenn ich diese Zähne gesund halte, dann habe ich also ein ganz geringes Risiko, an einen solchen Abszess zu erkranken. Es gibt bestimmte Situationen, wo es trotz guter Zahnpflege an behandelten Zähnen zu solchen Problemen kommen kann. Aber durch konsequente Zahnpflege, insbesondere von der Kindheit, von dem Zahndurchbruch an bis zum Lebensende, sind sehr, sehr viele zahnärztliche Komplikationen ganz klar zu verhindern.
1: Der Sommer ist also nicht die Ursache, kann aber zum Weckruf werden. Und aus einem zunächst kleinen Zahnproblem kann dann schnell mehr werden. Deshalb gilt auch heute noch der alte Medizinerspruch: unter einem Abszess sollte die Sonne besser nicht untergehen.
2: Und zum Abschluss unserer Sendung geht es um einen emotionalen Konzertmoment in Leipzig. Vom The Boss Hoss Fan zum Überraschungsgast des Abends. Ein Fan, ein Pappschild und eine Frage, mit der an diesem Abend wohl niemand gerechnet hatte. Was am vergangenen Samstag auf der Leipziger Parkbühne passierte, wurde zum Gänsehautmoment des Konzerts. Unsere Kollegin Lilli Marlene Kistner war für sie vor Ort. Das war Sachsen aktuell vom Montag. Mehr Meldungen sowie weitere Nachrichten finden Sie natürlich auch online auf unserer Website unter www.sachsen-fernsehen.de oder auf unseren zahlreichen Social-Media-Plattformen auf Instagram, Facebook und natürlich auch auf YouTube. Das gesamte Team wünscht Ihnen jetzt noch einen fantastischen Abend. Machen Sie es gut. Bis morgen.

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0: Nachrichten. Die Deutsche Lebensrettungsgesellschaft, DLRG, hat im Juni einen alarmierenden Anstieg von Ertrinkungsfällen verzeichnet. Laut DLRG-Präsidentin Ute Vogt ertranken bundesweit 99 Menschen, so viele wie seit 2003 nicht mehr. Besonders Männer sind betroffen. Über 90% der Opfer waren männlich und viele unter 30 Jahre alt. Die meisten Unfälle ereigneten sich in Seen und Flüssen, oft durch Selbstüberschätzung oder mangelnde Schwimmkenntnisse verursacht. Die DLRG rät zu Vorsicht und empfiehlt das Schwimmen nur an bewachten Badestellen. In Sachsen hat fast jeder fünfte ausländische Beschäftigte in einem Beruf mit hoher Nachfrage gearbeitet. Das geht aus einer Antwort des Bundesarbeitsministeriums hervor, die von der Bundestagsabgeordneten Sada Salihovic angefordert wurde. Insgesamt sind rund 28.000 der 154.000 ausländischen Arbeitskräfte im Freistaat in sogenannten Engpassberufen tätig, wie etwa in der Gastronomie oder Krankenpflege. Salihovic betont die Unverzichtbarkeit dieser Fachkräfte für den sächsischen Arbeitsmarkt, insbesondere in ihrem Wahlkreis Sächsische Schweiz-Osterzgebirge. Die Prognosen zeigen, dass bis 2029 ein großer Bedarf an internationalen Fachkräften bestehen bleibt. Martin De Michelis hat seine erste Ansprache als neuer Trainer von RB Leipzig gehalten und dabei seine Philosophie von Intensität und Mut betont. Der ehemalige Weltklasse-Verteidiger sieht großes Potenzial im Team und hat bereits Kontakt zu allen WM-Spielern aufgenommen, darunter auch Top-Stürmer Jan Diomande. Sportgeschäftsführer Marcel Schäfer bestätigt die Absicht, Spieler langfristig zu binden. Währenddessen steht ein Abschied von Jürgen Klopp Richtung DFB bevor, was eine Neubesetzung bei RB Leipzig aktuell nicht erforderlich macht, da erfahrene Mitarbeiter zur Verfügung stehen.

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1: Man muss Grenzen überschreiten, um halt technisch voranzukommen. Und das hat viel mit Körperbeherrschung zu tun.
2: Schnelligkeit, pure Präzision und absoluter Fokus. Bei den KSI European Open in Leipzig trifft internationales Spitzenkarate auf jahrzehntelange Tradition. Für viele ist dieses Turnier allerdings mehr als nur ein Wettkampf. Doch was macht die Faszination dieser Kampfkunst aus? 6 Tatami-Flächen, mehr als 40 Kategorien und Karateka aus der ganzen Welt. 2 Tage lang wurde die Leipziger Brüderhalle zum internationalen Treffpunkt für den Kimura Shugokai Karatesport. Teams aus Europa, Afrika und Amerika kamen dafür in Leipzig zusammen. Fahnen, Nationalfarben und Karateka aus verschiedenen Teilen der Welt prägten das Bild in der Halle. Für Mitorganisator Tino Clemens sind die European Open deshalb mehr als ein reines europäisches Turnier.
1: Wir sind halt eine Stilrichtung von vielen und ich würde es ein kleines bisschen größer machen als eine Europameisterschaft, weil wir ja das geöffnet haben, auch für andere Länder. Wir haben ja auch die USA und Südafrika noch mit dabei, mit einer kleinen Teilnehmerzahl und Mosambik auch.
2: Die Teilnehmer treten in verschiedenen Alters- und Gewichtsklassen an. 2 Tage lang ging es um Technik, Timing und Körperbeherrschung. Gekämpft wurde dabei in 2 Disziplinen, Kata und Kumite. Kata ist eine festgelegte Abfolge verschiedener Techniken. Der Karateka kämpft dabei nicht gegen einen direkten Gegner, sondern präsentiert einen vorgegebenen Bewegungsablauf. Bewertet werden unter anderem Präzision, Dynamik, Timing und Ausdruck. Im Gegensatz zu Kata steht beim Kumite das direkte Duell im Mittelpunkt. 2 Minuten lang versuchen die Karateka, kontrollierte Treffer am Oberkörper oder am Kopf des Gegners zu setzen, wie Tino Clemens erklärt.
1: Das ist ein Punktkampf und da geht es einfach darum, wer nach Ablauf der Zeit mehr Punkte hat oder wer zuerst 6 Punkte hat und im Prinzip vernünftige Treffer landet.
2: Für die Teilnehmer ist das Turnier eine der wenigen Möglichkeiten, sich international zu messen. Dabei treffen ganz unterschiedliche Erfahrungsstufen aufeinander. Demian Pateas gehört zur Turnierleitung, organisiert Karate-Turniere in ganz Deutschland und leitet seit vielen Jahren eigene Karateschulen. Er weiß deshalb genau, wie unterschiedlich die Teilnehmer in einen solchen Wettkampf gehen.
3: Entweder haben wir welche, die sehr erfahren sind und Medaillenchancen haben, oder die ganz Neuen, die das erste Mal dabei sind und so internationale Wettkampfluft schnuppern. Das ist überall aufregend und es ist für uns spannend zu sehen, wie die Schüler daran wachsen.
2: Alle Teilnehmer verbindet dabei eine besondere Stilrichtung, Kimura Shugokai Karate. Hinter ihr steckt der Anspruch, Bewegungen immer weiter zu verfeinern und den eigenen Körper möglichst gezielt einzusetzen. Für Pateas liegt genau darin die Besonderheit des Stils.
3: Im Grunde genommen ist Kimura Shugokai eine Stilrichtung, die sehr tief in die Körpermechanik geht und wir versuchen, das Bestmögliche biomechanisch aus dem Körper rauszuholen. Und das ist einfach mal eine faszinierende Reise. Man wird immer feinfühliger dabei. Und das ist ja das Besondere für mich.
2: Benannt ist die Stilrichtung nach ihrem japanischen Begründer Shigeru Kimura. Viele der langjährigen Trainer und Schiedsrichter in Leipzig haben noch persönlich bei ihm trainiert. Sein Einfluss zeigt sich bis heute vor allem in der Arbeit auf der Matte, wie Pateas erklärt.
3: Wir ehren ihn und alle, die vorgegangen sind, durch die Arbeit an seine Technik. Also durch das konstante Streben zum Besserwerden.
2: Denn so hart und kompromisslos die Duelle auf der Matte auch geführt werden, viele der Teilnehmerinnen und Teilnehmer begegnen sich nicht zum ersten Mal. Für Mitorganisator Tino Clemens ist genau diese Gemeinschaft ein wichtiger Teil des Turniers.
1: Es ist erstmal so ein familiäres Ding auch. Also man trifft sich immer wieder jedes Jahr auf den Turnieren und es ist halt nicht irgendwie, dass man denkt, oh, das ist mein Gegner. Nee, es sind erstmal bekannte Freunde, die man gerne wieder sieht.
2: Auf der Matte Gegner und daneben Freunde. Die KSI European Open zeigen damit nicht nur, wie schnell, präzise und kraftvoll Karate sein kann, sondern auch, was die Kampfkunst für viele hier seit Jahrzehnten bedeutet.

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2: RB Leipzig ist aus der Sommerpause zurück. Beim Trainingsauftakt am Kotterweg stand vor allem der neue Cheftrainer Martin De Michelis im Fokus. Der 45-jährige Argentinier will leidenschaftlichen Fußball spielen. Die Verantwortlichen sprechen sogar von einer neuen Zeitrechnung, die am Montag startete. Ohne die WM-Fahrer David Raum und Assan Ouedraogo, aber mit einem Großteil der Stammkräfte ging es für die Mannschaft bei sommerlichen Temperaturen zurück auf den Rasen. Neben einfachen Passübungen standen bereits kleinere Spielformen auf dem Programm. Der neue Coach war dabei mittendrin, suchte immer wieder das Gespräch und verschaffte sich einen ersten Eindruck von seinem Team. Wie RB unter De Michelis künftig auftreten soll, machte der Argentinier schnell klar. Intensiv, leidenschaftlich und mutig nach vorn. Seine Mannschaft soll früh attackieren, aggressiv verteidigen und auf dem Platz Präsenz zeigen. Leipziger Fußball also mit viel Tempo und klarer Körpersprache. Nach der Trennung von Ole Werner soll De Michelis nun frischen Schwung bringen und die Mannschaft sportlich weiterentwickeln. In den kommenden Wochen wird die Belastung noch weiter gesteigert. Dazu kommen mehrere Testspiele, unter anderem gegen den FC Bayern München. Bis zum Pflichtspielstart will De Michelis der Mannschaft seine Spielidee Schritt für Schritt näher bringen, damit RB Leipzig nach einer Saison ohne Königsklasse nicht nur in der Liga wieder ganz oben mitspielt.

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2: Wenn man Angst hat, die Miete nicht mehr zahlen zu können, tut das logischerweise auch etwas mit dem Menschen. Und insofern ist das aktuell für mich eine der großen Baustellen und auch hier Herausforderungen für die Stadt Dresden.
3: Bezahlbarer Wohnraum ist für Dresdens Gesundheits- und Sozialbürgermeisterin Dr. Christine Claudia Kaufmann eine der drängendsten sozialen Fragen in Dresden. Denn steigende Mieten treffen nicht alle gleich. Besonders Menschen mit kleinerem Einkommen geraten unter Druck, wenn preisgünstige Wohnungen fehlen.
2: Für mich persönlich ist der Bereich des Wohnens ein Thema, wo die Luft wirklich brennt. Wir haben eine Situation als wachsende Stadt, in der der Wohnungsmarkt mit dem Wachstum nicht wirklich gut mithalten kann. Und das zeigt sich daran, dass unsere Mieten seit vielen, vielen Jahren einen Trend kennen, und das ist der nach oben, was Mietpreise betrifft. Die Situation in Dresden ist auch nicht gänzlich neu und wir sind hier auch nicht alleine. Ja, aber gleichsam ist natürlich die Wohnung ein ganz, ganz wichtiges soziales Gut für die Menschen. Und wenn man Angst hat, die Miete nicht mehr zahlen zu können, tut das logischerweise auch etwas mit dem Menschen. Und insofern ist das aktuell für mich eine der großen Baustellen und auch hier Herausforderungen für die Stadt Dresden, gut und verlässlich unsere einkommensschwächeren Haushalte mit bedarfsgerechtem Wohnraum heute wie auch in der Zukunft zu versorgen. Wir haben viele Menschen, die auf ein preisgünstiges Wohnraumangebot angewiesen sind, und wir haben Sorge dafür zu tragen, dass wir diese Haushalte, die einen Wohnberechtigungsschein besitzen, auch gut versorgen können. Und unsere Analysen zeigen, dass wir zum jetzigen Zeitpunkt, wenn wir eine Wohnbelastungsquote von 30% des Einkommens annehmen, 17.000 zusätzliche preisgünstige Wohnungen benötigen würden, um eben bedarfsgerecht versorgen zu können. Und das bedeutet, dass wir jegliche Instrumente nutzen, um eben diesen Wohnungsbestand, der preisgünstig ist, zu weiten, indem wir beispielsweise auch Wohnungen seitens der Vonovia zurückgekauft haben als Stadt, die jetzt durch die Wohnen in Dresden, das kommunale Wohnungsunternehmen, begleitet und die Bestände, über 1200 Wohnungen sind das, saniert werden mithilfe eines Förderprogramms. Auch die Genossenschaften in der Stadt beteiligen sich an den Sanierungsmaßnahmen mithilfe der öffentlichen Förderung, und damit mehren wir Schritt für Schritt auch den sozialen Wohnungsbau in dieser Stadt durch Neubau, durch Sanierungen, durch vertragliche Bindungen. Was tun wir jetzt aber konkret? Wir haben viele Konzepte. Wir nutzen die Kappungsgrenze, die Mietpreisbremse als angespannter Wohnungsmarkt. Wir versuchen Neubau so gut als möglich mit öffentlicher Förderung auf den Weg zu bringen, durch private Akteure, aber eben auch durch das kommunale Wohnungsunternehmen. Wir nutzen Förderprogramme für die Sanierung, und einkommensschwächeren Haushalten bieten wir eine seitens der Stadt finanzierte Mietrechtsberatung beim Mieterverein Dresden und Umgebung e.V., sodass also Nebenkosten gecheckt werden auf ihre Richtigkeit und bei Mietpreiserhöhungen beispielsweise eben auch nochmal durch Profis gecheckt wird. Ist dem wirklich so? Ist diese Mietpreissteigerung rechtlich gesichert, oder sollte man dagegen sich wehren und Widerspruch einlegen? Ich begleite den runden Tisch Soziales Wohnen dabei, im Netzwerk zu diskutieren, wie kann es uns gelingen, auch Haushalte, die nicht der Norm entsprechen, in Anführungszeichen, die eben besondere Bedarfe haben, weil sie beispielsweise behindert sind oder ganz, ganz viele Familienmitglieder haben, weil eben viele Kinder im Haushalt wohnen und genau dieser Wohnraum ganz knapp ist, oder auch eine psychische Erkrankung haben und trotzdem Wohnraum haben. Wie kann es uns gemeinsam im Netzwerk gelingen, hier diese Menschen in preisgünstigen, in leistbaren Wohnraum zu überführen. Und hier arbeiten wir beispielsweise gerade an einem sogenannten Wohnunterstützungskonzept, in dem wir Maßnahmen entwickelt haben, ebenfalls im Netzwerk, dass wir trotz der Knappheit des Wohnungsmarktes Menschen ein Angebot schaffen können, um bedarfsgerecht in der Stadt zu wohnen und nicht vertrieben zu werden. Die Mietpreise als solches, die können wir nicht beeinflussen. Die können wir nur über den Mietspiegel spiegeln. Und für uns als Kommune ist es ganz wichtig, jegliches Instrument, was uns zur Verfügung steht, wirklich zu nutzen, um den Wohnungsmarkt zu begleiten und dort faire Angebote zu schaffen und regelkonform zwischen Mieter und Vermieter Mietverhältnisse zu ermöglichen.
3: Bezahlbarer Wohnraum bleibt damit eine der großen Baustellen für Dresden. Die Stadt kann den Markt nicht alleine steuern, will aber dort eingreifen, wo sie Handlungsspielraum hat. Für Kaufmann heißt das: sichern, fördern, beraten und verhindern, dass Menschen aus der Stadt verdrängt werden.

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